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0: Ich begrüße alle Hörer und Hörerinnen an den Rundfunkgeräten und lade sie ein, mit uns zu beten. Im Namen des Vaters und des Sohnes und des Heiligen Geistes.
1: Amen.
0: Ich glaube an Gott,
1: den Vater, den Allmächtigen, den Schöpfer des Himmels.

0: hinabgestiegen in das Reich des Todes, am dritten Tage auferstanden von den Toten, aufgefahren in den Himmel. Er sitzt zur Rechten Gottes des allmächtigen Vaters. Von dort wird er kommen, zu richten die Lebenden und die Toten. Ich glaube an den Heiligen Geist, die heilige katholische Kirche, Gemeinschaft der Heiligen, Vergebung der Sünden, Auferstehung der Toten und das ewige Leben. Amen.
1: Ehre sei dem Vater und dem Sohn und dem Heiligen Geist.
0: Wie am Anfang, so auch jetzt und alle Zeit und in Ewigkeit. Amen.
1: Vater unser im Himmel, geheiligt werde dein Name, dein Reich komme, dein Wille geschehe wie im Himmel, so auf Erden.
0: Unser tägliches Brot gib uns heute und vergib uns unsere Schuld, wie auch wir vergeben unseren Schuldigen. Und führe uns nicht in Versuchung, sondern erlöse uns von der Bösen.
1: Gegrüßt seist du, Maria, voll der Gnade, der Herr ist mit dir. Du bist gebenedeit unter den Frauen und gebenedeit ist die Frucht deines Leibes, Jesus, der in uns den Glauben vermehre.
0: Heilige Maria, Mutter Gottes, bitte für uns Sünder, jetzt und in der Stunde unseres Todes. Amen.
1: Gegrüßt seist du, Maria, voll der Gnade, der Herr ist mit dir. Du bist gebenedeit unter den Frauen und gebenedeit ist die Frucht deines Leibes, Jesus, der in uns die Hoffnung stärke.
0: Heilige Maria, Mutter Gottes, bitte für uns Sünder, jetzt und in der Stunde unseres Todes. Amen.
1: Gegrüßt seist du, Maria, voll der Gnade, der Herr ist mit dir. Du bist gebenedeit unter den Frauen und gebenedeit ist die Frucht deines Leibes, Jesus, der in uns die Liebe entzünde.
0: Heilige Maria, Mutter Gottes, bitte für uns Sünder, jetzt und in der Stunde unseres Todes. Amen.
1: Ehre sei dem Vater und dem Sohn und dem Heiligen Geist.
0: Wie am Anfang, so auch jetzt und alle Zeit und in Ewigkeit. Amen.
1: Vater unser im Himmel, geheiligt werde dein Name, dein Reich komme, dein Wille geschehe wie im Himmel, so auf Erden.
0: Unser tägliches Brot gib uns heute und vergib uns unsere Schuld, wie auch wir vergeben unseren Schuldigen. Und führe uns nicht in Versuchung, sondern erlöse uns von der Bösen.
1: Gegrüßt seist du, Maria, voll der Gnade, der Herr ist mit dir. Du bist gebenedeit unter den Frauen und gebenedeit ist die Frucht deines Leibes, Jesus, der für uns Blut geschwitzt hat.
0: Heilige Maria, Mutter Gottes, bitte für uns Sünder, jetzt und in der Stunde unseres Todes. Amen.
1: Gegrüßt seist du, Maria, voll der Gnade, der Herr ist mit dir. Du bist gebenedeit unter den Frauen und gebenedeit ist die Frucht deines Leibes, Jesus, der für uns Blut geschwitzt hat.
0: Heilige Maria, Mutter Gottes, bitte für uns Sünder, jetzt und in der Stunde unseres Todes. Amen.
1: Gegrüßt seist du, Maria, voll der Gnade, der Herr ist mit dir. Du bist gebenedeit unter den Frauen und gebenedeit ist die Frucht deines Leibes, Jesus, der für uns Blut geschwitzt hat.
0: Heilige Maria, Mutter Gottes, bitte für uns Sünder, jetzt und in der Stunde unseres Todes. Amen.
1: Gegrüßt seist du, Maria, voll der Gnade, der Herr ist mit dir. Du bist gebenedeit unter den Frauen und gebenedeit ist die Frucht deines Leibes, Jesus, der für uns Blut geschwitzt hat.
0: Heilige Maria, Mutter Gottes, bitte für uns Sünder, jetzt und in der Stunde unseres Todes. Amen.
1: Gegrüßt seist du, Maria.

0: Amen.
1: Gegrüßt seist du, Maria, voll der Gnade, der Herr ist mit dir. Du bist gebenedeit unter den Frauen und gebenedeit ist die Frucht deines Leibes, Jesus, der für uns Blut geschwitzt hat.
0: Heilige Maria, Mutter Gottes, bitte für uns Sünder, jetzt und in der Stunde unseres Todes. Amen.
1: Gegrüßt seist du, Maria, voll der Gnade, der Herr ist mit dir. Du bist gebenedeit unter den Frauen und gebenedeit ist die Frucht deines Leibes, Jesus, der für uns Blut geschwitzt hat.
0: Heilige Maria, Mutter Gottes, bitte für uns Sünder, jetzt und in der Stunde unseres Todes. Amen.
1: Gegrüßt seist du, Maria, voll der Gnade, der Herr ist mit dir. Du bist gebenedeit unter den Frauen und gebenedeit ist die Frucht deines Leibes, Jesus, der für uns Blut geschwitzt hat.
0: Heilige Maria, Mutter Gottes, bitte für uns Sünder, jetzt und in der Stunde unseres Todes. Amen.
1: Gegrüßt seist du, Maria, voll der Gnade, der Herr ist mit dir. Du bist gebenedeit unter den Frauen und gebenedeit ist die Frucht deines Leibes, Jesus, der für uns Blut geschwitzt hat.
0: Heilige Maria, Mutter Gottes, bitte für uns Sünder, jetzt und in der Stunde unseres Todes. Amen.
1: Ehre sei dem Vater und dem Sohn und dem Heiligen Geist.
0: Wie war es also auch jetzt und alle Zeit und in Ewigkeit. Amen. Vater unser im Himmel, geheiligt werde dein Name, dein Reich komme, dein Wille geschehe, wie im Himmel so auf Erden.
1: Unser tägliches Brot gib uns heute und vergib uns unsere Schuld, wie auch wir vergeben unseren Schuldigern. Und führe uns nicht in Versuchung, sondern erlöse uns von den Bösen.
0: Gegrüßet seist du, Maria, voller Gnade, der Herr ist mit dir. Du bist gebenedeit unter den Frauen, und gebenedeit ist die Frucht deines Leibes, Jesus, der für uns gegeißelt worden ist.
1: Heilige Maria, Mutter Gottes, bitte für uns Sünder, jetzt und in der Stunde unseres Todes. Amen.
0: Gegrüßet seist du, Maria, voller Gnade, der Herr ist mit dir. Du bist gebenedeit unter den Frauen, und gebenedeit ist die Frucht deines Leibes, Jesus, der für uns gegeißelt worden ist.
1: Heilige Maria, Mutter Gottes, bitte für uns Sünder, jetzt und in der Stunde unseres Todes. Amen.
0: Gegrüßet seist du, Maria, voller Gnade, der Herr ist mit dir. Du bist gebenedeit unter den Frauen, und gebenedeit ist die Frucht deines Leibes, Jesus, der für uns gegeißelt worden ist.
1: Heilige Maria, Mutter Gottes, bitte für uns Sünder, jetzt und in der Stunde unseres Todes. Amen.
0: Gegrüßet seist du, Maria, voller Gnade, der Herr ist mit dir. Du bist gebenedeit unter den Frauen, und gebenedeit ist die Frucht deines Leibes, Jesus, der für uns gegeißelt worden ist.
1: Heilige Maria, Mutter Gottes, bitte für uns Sünder, jetzt und in der Stunde unseres Todes. Amen.
0: Gegrüßet seist du, Maria, voller Gnade, der Herr ist mit dir. Du bist gebenedeit unter den Frauen, und gebenedeit ist die Frucht deines Leibes, Jesus, der für uns gegeißelt worden ist.
1: Heilige Maria, Mutter Gottes, bitte für uns Sünder, jetzt und in der Stunde unseres Todes. Amen.
0: Gegrüßet seist du, Maria, voller Gnade, der Herr ist mit dir. Du bist gebenedeit unter den Frauen, und gebenedeit ist die Frucht deines Leibes, Jesus, der für uns gegeißelt worden ist.
1: Heilige Maria, Mutter Gottes, bitte für uns Sünder, jetzt und in der Stunde unseres Todes. Amen.
0: Gegrüßet seist du, Maria, voller Gnade, der Herr ist mit dir. Du bist gebenedeit unter den Frauen, und gebenedeit ist die Frucht deines Leibes, Jesus, der für uns gegeißelt worden ist.
1: Heilige Maria, Mutter Gottes, bitte für uns Sünder, jetzt und in der Stunde

0: Stunde unseres Todes. Amen.
1: Gegrüßet seist du, Maria, von der Gnade, Herr, als mit dir. Du bist gebenedeit unter den Frauen, und gebenedeit ist die Frucht deines Leibes, Jesus, der für uns gegeistet worden ist.
0: Heilige Maria, Mutter Gottes, bitte für uns Sünder, jetzt und in der Stunde unseres Todes. Amen.
1: Gegrüßet seist du, Maria, von der Gnade, Herr, als mit dir. Du bist gebenedeit unter den Frauen, und gebenedeit ist die Frucht deines Leibes, Jesus, der für uns gegeistet worden ist.
0: Heilige Maria, Mutter Gottes, bitte für uns Sünder, jetzt und in der Stunde unseres Todes. Amen.
1: Gegrüßet seist du, Maria, von der Gnade, der Herr ist mit dir. Du bist gebenedeit unter den Frauen, und gebenedeit ist die Frucht deines Leibes, Jesus, der für uns gegeistet worden ist.
0: Heilige Maria, Mutter Gottes, bitte für uns Sünder, jetzt und in der Stunde unseres Todes. Amen. Ehre sei dem Vater und dem Sohn und dem Heiligen Geist.
1: Wie im Anfang, so auch jetzt und alle Zeit und in Ewigkeit. Amen.
0: Vater unser im Himmel, geheiligt werde dein Name, dein Reich komme, dein Wille geschehe wie im Himmel, so auf Erden.
1: Unser tägliches Brot gib uns heute und vergib uns unsere Schuld, wie auch wir vergeben unsere Schuldigen. Und führe uns nicht in Versuchung, sondern erlöse uns von dem Bösen.
0: Gegrüßt seist du, Maria, voll der Gnade, der Herr ist mit dir. Du bist gebenedeit unter den Frauen, und gebenedeit ist die Frucht deines Leibes, Jesus, der für uns mit Dornen gekrönt worden ist.
1: Heilige Maria, Mutter Gottes, bitte für uns Sünder, jetzt und in der Stunde unseres Todes. Amen.
0: Gegrüßt seist du, Maria, voll der Gnade, der Herr ist mit dir. Du bist gebenedeit unter den Frauen, und gebenedeit ist die Frucht deines Leibes, Jesus, der für uns mit Dornen gekrönt worden ist.
1: Heilige Maria, Mutter Gottes, bitte für uns Sünder, jetzt und in der Stunde unseres Todes. Amen.
0: Gegrüßt seist du, Maria, voll der Gnade, der Herr ist mit dir. Du bist gebenedeit unter den Frauen, und gebenedeit ist die Frucht deines Leibes, Jesus, der für uns mit Dornen gekrönt worden ist.
1: Heilige Maria, Mutter Gottes, bitte für uns Sünder, jetzt und in der Stunde unseres Todes. Amen.
0: Gegrüßt seist du, Maria, voll der Gnade, der Herr ist mit dir. Du bist gebenedeit unter den Frauen, und gebenedeit ist die Frucht deines Leibes, Jesus, der für uns mit Dornen gekrönt worden ist.
1: Heilige Maria, Mutter Gottes, bitte für uns Sünder, jetzt und in der Stunde unseres Todes. Amen.
0: Gegrüßt seist du, Maria, voll der Gnade, der Herr ist mit dir. Du bist gebenedeit unter den Frauen, und gebenedeit ist die Frucht deines Leibes, Jesus, der für uns mit Dornen gekrönt worden ist.
1: Heilige Maria, Mutter Gottes, bitte für uns Sünder, jetzt und in der Stunde unseres Todes. Amen.
0: Gegrüßt seist du, Maria, voll der Gnade, der Herr ist mit dir. Du bist gebenedeit unter den Frauen, und gebenedeit ist die Frucht deines Leibes, Jesus, der für uns mit Dornen gekrönt worden ist.
1: Heilige Maria, Mutter Gottes, bitte für uns Sünder, jetzt und in der Stunde unseres Todes. Amen.
0: Gegrüßt seist du, Maria, voll der Gnade, der Herr ist mit dir. Du bist gebenedeit unter den Frauen, und gebenedeit ist die Frucht deines Leibes, Jesus, der für uns mit Dornen gekrönt worden ist.
1: Heilige Maria, Mutter Gottes, bitte für uns Sünder, jetzt und in der Stunde unseres Todes. Amen.
0: Gegrüßt seist du, Maria, voll der Gnade, der Herr ist mit dir. Du bist gebenedeit unter den Frauen, und gebenedeit ist die Frucht deines Leibes, Jesus, der für uns mit Dornen gekrönt worden ist.
1: Heilige Maria, Mutter Gottes, bitte für uns Sünder, jetzt und in der Stunde.
0: du Maria, voll der Gnade, der Herr ist mit dir. Du bist gebenedeit unter den Frauen und gebenedeit ist die Frucht deines Leibes, Jesus, der für uns mit Dornen gekrönt worden ist.
1: Heilige Maria, Mutter Gottes, bitte für uns Sünder, jetzt und in der Stunde unseres Todes. Amen.
0: Gegrüßt seist du, Maria, voll der Gnade, der Herr ist mit dir. Du bist gebenedeit unter den Frauen und gebenedeit ist die Frucht deines Leibes, Jesus, der für uns mit Dornen gekrönt worden ist.
1: Heilige Maria, Mutter Gottes, bitte für uns Sünder, jetzt und in der Stunde unseres Todes. Amen.
0: Ehre sei dem Vater und dem Sohn und dem Heiligen Geist.
1: Wie war, fang so auch jetzt und alle Zeit und in Ewigkeit.

0: Unser tägliches Brot gib uns heute und vergib uns unsere Schuld, wie auch wir vergeben unseren Schuldigern. Und führe uns nicht in Versuchung, sondern erlöse uns von den Bösen.
1: Gegrüßet seist du, Maria.

0: der für uns das schwere Kreuz getragen hat.
1: Heilige Maria, Mutter Gottes, bitte für uns Sünder, jetzt und in der Stunde unseres Todes. Amen.
0: Gegrüßet seist du, Maria, voller Gnade, der Herr ist mit dir. Du bist gebenedeit unter den Frauen, und gebenedeit ist die Frucht deines Leibes, Jesus, der für uns das schwere Kreuz getragen hat.
1: Heilige Maria, Mutter Gottes, bitte für uns Sünder, jetzt und in der Stunde unseres Todes. Amen.
0: Gegrüßet seist du, Maria, voller Gnade, der Herr ist mit dir. Du bist gebenedeit unter den Frauen, und gebenedeit ist die Frucht deines Leibes, Jesus, der für uns das schwere Kreuz getragen hat.
1: Heilige Maria, Mutter Gottes, bitte für uns Sünder, jetzt und in der Stunde unseres Todes. Amen.
0: Gegrüßet seist du, Maria, voller Gnade, der Herr ist mit dir. Du bist gebenedeit unter den Frauen, und gebenedeit ist die Frucht deines Leibes, Jesus, der für uns das schwere Kreuz getragen hat.
1: Heilige Maria, Mutter Gottes, bitte für uns Sünder, jetzt und in der Stunde unseres Todes. Amen.
0: Gegrüßet seist du, Maria, voller Gnade, der Herr ist mit dir. Du bist gebenedeit unter den Frauen, und gebenedeit ist die Frucht deines Leibes, Jesus, der für uns das schwere Kreuz getragen hat.
1: Heilige Maria, Mutter Gottes, bitte für uns Sünder, jetzt und in der Stunde unseres Todes. Amen.
0: Gegrüßet seist du, Maria, voller Gnade, der Herr ist mit dir. Du bist gebenedeit unter den Frauen, und gebenedeit ist die Frucht deines Leibes, Jesus, der für uns das schwere Kreuz getragen hat.
1: Heilige Maria, Mutter Gottes, bitte für uns Sünder, jetzt und in der Stunde unseres Todes. Amen.
0: Gegrüßet seist du, Maria, voller Gnade, der Herr ist mit dir. Du bist gebenedeit unter den Frauen, und gebenedeit ist die Frucht deines Leibes, Jesus, der für uns das schwere Kreuz getragen hat.
1: Heilige Maria, Mutter Gottes, bitte für uns Sünder, jetzt und in der Stunde unseres Todes. Amen.
0: Gegrüßet seist du, Maria, voller Gnade, der Herr ist mit dir. Du bist gebenedeit unter den Frauen, und gebenedeit ist die Frucht deines Leibes, Jesus, der für uns das schwere Kreuz getragen hat.
1: Heilige Maria, Mutter Gottes, bitte für uns Sünder, jetzt und in der Stunde unseres Todes. Amen.
0: Gegrüßet seist du, Maria, voller Gnade, der Herr ist mit dir. Du bist gebenedeit unter den Frauen, und gebenedeit ist die Frucht deines Leibes, Jesus, der für uns das schwere Kreuz getragen hat.
1: Heilige Maria, Mutter Gottes, bitte für uns Sünder, jetzt und in der Stunde unseres Todes. Amen.
0: Gegrüßet seist du, Maria, voller Gnade, der Herr ist mit dir. Du bist gebenedeit unter den Frauen, und gebenedeit ist die Frucht deines Leibes, Jesus, der für uns das schwere Kreuz getragen hat.
1: Heilige Maria, Mutter Gottes, bitte für uns Sünder, jetzt und in der Stunde unseres Todes. Amen. Ehre sei dem Vater und dem Sohn und dem Heiligen Geist.
0: Wie im Anfang, so auch jetzt und alle Zeit und in Ewigkeit. Amen.
1: Vater unser im Himmel, geheiligt werde dein Name, dein Reich komme, dein Wille geschehe wie im Himmel, so auf Erden.
0: Unser tägliches Brot gib uns heute und vergib uns unsere Schuld, wie auch wir vergeben unseren Schuldigern. Und führe uns nicht in Versuchung, sondern erlöse uns von dem Bösen.
1: Gegrüßt seist du, Maria, voll der Gnade, der Herr ist mit dir. Du bist gebenedeit unter den Frauen, und gebenedeit ist die Frucht deines Leibes, Jesus, der für uns gekreuzigt worden ist.
0: Heilige Maria, Mutter Gottes, bitte für uns Sünder, jetzt und in der Stunde unseres Todes. Amen.
1: Gegrüßt seist du, Maria, voll der Gnade, der Herr ist mit dir. Du bist gebenedeit unter den Frauen, und gebenedeit ist die Frucht deines Leibes, Jesus, der für uns gekreuzigt worden ist.
0: Heilige Maria, Mutter Gottes, bitte für uns Sünder, jetzt und in der Stunde unseres Todes. Amen.
1: Gegrüßt seist du, Maria, voll der Gnade, der Herr ist mit dir. Du bist gebenedeit unter den Frauen und gebenedeit ist die Frucht deines Leibes, Jesus, der für uns gekreuzigt worden ist.
0: Heilige Maria, Mutter Gottes, bitte für uns Sünder, jetzt und in der Stunde unseres Todes. Amen.
1: Gegrüßt seist du, Maria, voll der Gnade, der Herr ist mit dir. Du bist gebenedeit unter den Frauen und gebenedeit ist die Frucht deines Leibes, Jesus, der für uns gekreuzigt worden ist.
0: Heilige Maria, Mutter Gottes, bitte für uns Sünder, jetzt und in der Stunde unseres Todes. Amen.
1: Gegrüßt seist du, Maria, voll der Gnade, der Herr ist mit dir. Du bist gebenedeit unter den Frauen und gebenedeit ist die Frucht deines Leibes, Jesus, der für uns gekreuzigt worden ist.
0: Heilige Maria, Mutter Gottes, bitte für uns Sünder, jetzt und in der Stunde unseres Todes. Amen.
1: Gegrüßt seist du, Maria, voll der Gnade, der Herr ist mit dir. Du bist gebenedeit unter den Frauen und gebenedeit ist die Frucht deines Leibes, Jesus, der für uns gekreuzigt worden ist.
0: Heilige Maria, Mutter Gottes, bitte für uns Sünder, jetzt und in der Stunde unseres Todes. Amen.
1: Gegrüßt seist du, Maria, voll der Gnade, der Herr ist mit dir. Du bist gebenedeit unter den Frauen und gebenedeit ist die Frucht deines Leibes, Jesus, der für uns gekreuzigt worden ist.
0: Heilige Maria, Mutter Gottes, bitte für uns Sünder, jetzt und in der Stunde unseres Todes. Amen.
1: Gegrüßt seist du, Maria, voll der Gnade, der Herr ist mit dir. Du bist gebenedeit unter den Frauen und gebenedeit ist die Frucht deines Leibes, Jesus, der für uns gekreuzigt worden ist.
0: Heilige Maria, Mutter Gottes, bitte für uns Sünder, jetzt und in der Stunde unseres Todes. Amen.
1: Gegrüßt seist du, Maria, voll der Gnade, der Herr ist mit dir. Du bist gebenedeit unter den Frauen und gebenedeit ist die Frucht deines Leibes, Jesus, der für uns gekreuzigt worden ist.
0: Heilige Maria, Mutter Gottes, bitte für uns Sünder, jetzt und in der Stunde unseres Todes. Amen.
1: Gegrüßt seist du, Maria, voll der Gnade, der Herr ist mit dir. Du bist gebenedeit unter den Frauen und gebenedeit ist die Frucht deines Leibes, Jesus, der für uns gekreuzigt worden ist.
0: Heilige Maria, Mutter Gottes, bitte für uns Sünder, jetzt und in der Stunde unseres Todes. Amen.
1: Ehre sei dem Vater und dem Sohn und dem Heiligen Geist.
0: Wie im Anfang, so auch jetzt und alle Zeit und in Ewigkeit. Amen.
1: Der Engel des Herrn brachte Maria die Botschaft.
0: Und sie empfing vom Heiligen Geist.
1: Gegrüßt seist du, Maria, voll der Gnade, der Herr ist mit dir. Du bist gebenedeit unter den Frauen und gebenedeit ist die Frucht deines Leibes, Jesus.
0: Heilige Maria, Mutter Gottes, bitte für uns Sünder, jetzt und in der Stunde unseres Todes. Amen.
1: Maria sprach, siehe, ich bin die Magd des Herrn.
0: Mir geschehe nach deinem Wort.
1: Gegrüßt seist du, Maria, voll der Gnade, der Herr ist mit dir. Du bist gebenedeit unter den Frauen und gebenedeit ist die Frucht.

0: Das Wort ist Fleisch geworden
1: und hat unter uns gewohnt.
0: Gegrüßt seist du, Maria, voll der Gnade, der Herr ist mit dir. Du bist gebenedeit unter den Frauen und gebenedeit ist die Frucht deines Leibes, Jesus.
1: Heilige Maria, Mutter Gottes, bitte für uns Sünder, jetzt und in der Stunde unseres Todes. Amen.
0: Bitte für uns, heilige Gottesmutter. Lasset uns beten, allmächtiger Gott, gieße deine Gnade in unsere Herzen ein. Durch die Botschaft des Engels haben wir die Menschwerdung Christi, deines Sohnes, erkannt. Lass uns durch sein Leiden und Kreuz zur Herrlichkeit der Auferstehung gelangen. Darum bitten wir durch Christus, unseren Herrn.
1: Amen.
0: Wir beten im Gotteslob 6, Absatz 3. Du, Herr, gibst mir immer wieder Augenblicke der Stille, eine Atempause, in der ich zu dir komme. Du stellst mir Bilder vor die Seele, die mich sammeln und mir Gelassenheit geben. Oft lässt du mir mühelos irgendetwas gelingen. Und es überrascht mich selbst, wie zuversichtlich ich sein kann. Ich merke, wenn man sich dir anvertraut, bleibt das Herz ruhig. Herr, gib unseren Verstorbenen die ewige Ruhe.
1: Und das ewige Licht leuchte ihnen.
0: Herr, lass sie ruhen in Frieden.
1: Amen.
0: Der Herr segne und behüte uns. Er lasse sein Angesicht über uns leuchten und schenke uns und allen Menschen Frieden und Heil. Im Namen des Vaters und des Sohnes und des Heiligen Geistes.
1: Amen.
0: Maria mit dem Kinderlieb
1: und habe deine Seele lieb.
0: Gelobt sei Jesus Christus.
1: In Ewigkeit. Amen.

0: 10 vor 6.
1: Mittelschule von Sarntein bleibt zu, Umzug nach Asfeld. René Benko kassiert 2,5 Jahre Haft im Signa-Prozess. Und ein strahlend sonniger Tag erwartet uns morgen. Ich bin Marlies Winkler, schönen Dienstagabend.
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1: Nun steht es fest, die Saarenthaler Mittelschüler werden vorübergehend in die Grundschule von Astfeld umsiedeln. Grund dafür ist, dass die Mittelschule in Saarenthein weiterhin von der Staatsanwaltschaft beschlagnahmt bleibt. Dort war im August ja die Gipsdecke der Schulbibliothek eingestürzt und das gesamte Gebäude darf seitdem nicht mehr betreten werden. Die 270 Mittelschülerinnen und Schüler werden ab Montag in Astfeld zur Schule gehen. Sie kommen mit dem Linienbus dorthin. Es wird also keinen eigenen Transport geben. Wann Schüler und Lehrpersonen wieder in die Mittelschule nach Saarenthein zurückkehren können, ist noch unklar. Es gibt ein neues Urteil im Prozess um die Signa-Pleite mit René Benko. Er ist heute am Landesgericht Innsbruck zu 2,5 Jahren Haft verurteilt worden. Und zwar wegen betrügerischem Bankrott. Er soll also bewusst Vermögen beiseite geschaffen haben, damit es seine Gläubiger nicht ausbezahlt bekommen. Matthias Röder berichtet für uns aus Österreich.
3: Der Ex-Milliardär hatte in einem ersten Prozess rund um diese Vorwürfe eine Haftstrafe von 2 Jahren erhalten. Nachdem der oberste Gerichtshof das Urteil in Teilen kassiert hatte, musste neu verhandelt werden. Bemerkenswert am heutigen Prozesstag war, dass Benko sich erstmals selbst geäußert hat. Erwartbar rechtfertigte er sein Handeln. Er habe zum fraglichen Zeitpunkt noch an die mögliche Rettung seines Imperiums geglaubt.
1: Damit ist es aber noch nicht vorbei für Benko. Viele weitere Prozesse wegen anderer Vorwürfe werden noch folgen. Südtirol bekommt vom Staat immer wieder große Militärareale und darauf könnten neue Wohnungen entstehen. Allerdings dauert es oft mehr als 10 Jahre, bis überhaupt erst gebaut wird. Das sei zu lang, sagt Wohnbauberater Olaf Lutz. Aber er hat einen Vorschlag, wie man in der Zwischenzeit auf den Militärarealen schnell und unkompliziert Wohnraum schaffen könnte, und zwar mit Minihäusern, sogenannten Tiny Houses.
4: Diese wären relativ schnell realisierbar. Also man könnte dann in dieser Zeit dieses Areal nutzen, klarerweise für eine begrenzte Zeit, bis man dann eine Lösung findet. Und diese Wohnbausteine zum Beispiel könnte man sagen, okay, du, jetzt nehmen wir die halt für Meran. Dann gibt es ja auch noch die Situation in Eppan, aber ja, Kaserne ist.
1: Sollten die Minihäuser nicht oder nicht mehr gebraucht werden, könnten sie an die nächste Gemeinde weitergegeben werden, so Wohnbauberater Olaf Lutz. Der Waldbrand im Wipptal oberhalb von Franzensfeste ist unter Kontrolle. Dort war am Nachmittag ja ein Baum auf die Hochspannungsleitung gefallen und hatte so Feuer gefangen. Die Wehrleute von Franzensfeste, Mittewald und Farn waren ausgerückt. Lange konnten die Einsatzkräfte allerdings nicht komplett aufatmen. Der Baum hat sich an der Hochspannungsleitung immer wieder entzündet. Um ihn zu entfernen, musste die Stromversorgung unterbrochen werden. Die Wipptaler Wehrleute mussten also auf die zuständigen Techniker warten. Ja, und morgen verabschiedet sich der Föhn, die Sonne aber bleibt. Alle weiteren Wetteraussichten hören Sie gleich bei uns.
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4: Ein strahlend sonniger, offiziell letzter Sommertag neigt sich dem Ende zu. Auch am Abendhimmel jetzt ist kaum eine Wolke in Sicht. Die Temperaturen gehen nun aber rasch zurück. In Grauen messen wir 13 Grad, in Aldein sind es 15, 11 Grad in Bredau und in Lein noch 19 Grad. In der Nacht kühlt es mittlerweile richtig ab auf 1 bis 10 Grad. Morgen früh gibt es noch einige Hochnebelfelder, die lösen sich dann auf und dann gibt es den ganzen Tag über wieder viel Sonnenschein und feine Höchstwerte von 21 bis 24 Grad.
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1: Einen wunderschönen guten Morgen und herzlich willkommen hier bei Radio Grüne Welle am Herbstanfang. Heute ist der 23. September und in der vergangenen Nacht hat ja auch der astronomische bzw. kalendarische Herbst begonnen. Fein, dass Sie mit dabei sind. Ich darf Sie jetzt 3 Stunden lang mit Musik und Informationen begleiten. Ich wünsche wie immer gute Unterhaltung und angenehmes Zuhören.

0: 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Es ist nun 6 Uhr und bei uns hier geht es nun weiter mit dem Nachrichtenmagazin von Radio Vatikan.
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2: Heute mit folgenden Themen. Vatikan, Ratzinger-Preis 2026 geht an den US-Theologen Cavadini. Papst ab Freitag in Frankreich, Nuntius Migliore über Erwachsenentaufen und die Themen der Papstreise. Und vor 800 Jahren starb der heilige Franz, Sonderausstellung in Assisi. Herzlich willkommen zum Nachrichtenjournal von Radio Vatikan, heißt sie Anne Preckel. Der Ratzinger-Preis kehrt in die Vereinigten Staaten zurück. Der diesjährige Preisträger der Vatikanstiftung Josef Ratzinger, Benedikt XVI., ist John C. Cavadini, Professor für Theologie an der Universität Notre Dame im US-Bundesstaat Indiana. Professor Pierluca Azzaro, Sekretär der Vatikanstiftung, erläutert im Gespräch mit Radio Vatikan die Beweggründe der Jury.
3: John Cavadini, ein eminenter amerikanischer Theologe, aber auch vor allem ein Theologe, der seine Recherchen und sein Lehrerseins auch als eine Art Mission, Evangelisierung verstanden hat oder besser Neuevangelisierung. Und deshalb auch hat unser wissenschaftliches Komitee sich entschieden, gerade an ihm dieses Jahr den Preis zu verleihen. Denn Ratzinger hat uns immer ja gesagt, jeder Theologe muss auch zugleich das Evangelium ankündigen.
4: Was will auch hier die Stiftung ja eben als Schwerpunkt setzen? Wie will sie das machen?
3: Also Afrika ist ja wichtig, nicht nur weil der Lehrer Ratzingers, Augustin, aus Afrika stammt. Das hat uns ja der Leo vor kurzem noch einmal gesagt und ein Augustinianer. Afrika lag Ratzinger besonders am Herz. Er sah in Afrika die Zukunft. Er war ein Realist, ihn kennen wir ja sehr gut. Er kannte die Probleme Afrikas, aber er sah in der afrikanischen Kirche eine moralische Energie lebendig, die als Medizin, wirkungsvolle Medizin dienen kann, auch für die Abgründe des Westens, moralischen Abgründe des Westens. Und deshalb ist ja für uns sehr wichtig, Afrika aufzuwerten, zu wissen, was Afrika der Universalkirche zu sagen hat. Heute.
2: Versöhnung setzt voraus, dass man sich der Vergangenheit stellt und für einen offenen Dialog bereit ist. Das hat Erzbischof Paul Richard Gallagher bei einem Treffen in der polnischen Botschaft beim Heiligen Stuhl in Rom betont. Anlass war die Vorstellung einer Publikation über die deutsch-polnische Versöhnung nach dem Zweiten Weltkrieg. Gallagher verwies dabei auf die historische Botschaft der polnischen Bischöfe an ihre deutschen Amtsbrüder von 1965. Wir vergeben und bitten um Vergebung. Die Publikation mit dem Titel Perdoniamo e chiediamo perdono, wir vergeben und bitten um Vergebung, dokumentiert die Ergebnisse einer wissenschaftlichen Tagung, die im vergangenen Jahr an der Päpstlichen Universität Gregoriana aus Anlass des 60. Jahrestages des historischen Briefwechsels zwischen den polnischen und deutschen Bischöfen stattfand. Erzbischof Paul Richard Gallagher hob bei der Buchvorstellung die Bedeutung der Geste hervor, die die beiden Bischofskonferenzen vor 60 Jahren vollzogen. Die Worte »Wir vergeben und bitten um Vergebung«, die in einem Europa ausgesprochen wurden, das noch tief von den Wunden des Krieges gezeichnet war, behalten auch heute noch eine besondere Kraft und Aktualität, so Erzbischof Paul Richard Gallagher. Eine Delegation der Neuapostolischen Kirche aus Deutschland hat in diesen Tagen Rom besucht und dabei auch Gespräche im Vatikan geführt. Stefan Kempis sprach mit dieser Delegation.
5: Ja, die Neuapostolische Kirche ist eine Weltkirche mit 9 Millionen Mitgliedern weltweit, davon über 86% in Afrika. Unsere Kirche hat ihren Ursprung in der katholisch-apostolischen Bewegung, in der Zeit der Erweckungsbewegung in England. Daraus ist später, 1863, die Neuapostolische Kirche entstanden. Und erste Gemeinde war damals in Hamburg und von dort aus ging es dann wirklich in die Welt. Bis heute in nahezu allen Ländern sind wir aktiv.
6: Was kennzeichnet Ihre Kirche?
5: Wie der Name schon sagt, das Apostelamt, also in unserer Kirche wirken Apostel, personell besetzt als Amt, als kirchenleitendes Amt. Wir haben auch so ein bisschen als Brücke und Vergleich zur katholischen Kirche ein geistliches Oberhaupt weltweit. Das ist bei uns der Stammapostel, also der höchste unter den Aposteln. Und vielleicht noch als ein Unterschied auch zu den anderen Kirchen. Wir kennen die Sakramente wie die anderen Konfessionen auch. Wir haben 3 Sakramente, wir kennen die Taufe,

0: glaube, über 20 Jahre mittlerweile, woraus dann auch regelmäßige Besuche entstanden sind, informelle Besuche, insbesondere zum Dikasterium für die Einheit der Christen, wo wir eigentlich mittlerweile jedes Jahr immer wieder gerne kommen und uns austauschen über Entwicklungen in unserer Kirche, in der römisch-katholischen Kirche. Und uns einfach wichtig ist, auch zu zeigen, die Verbindung, die Beziehung zu unseren römisch-katholischen Brüdern und Schwestern ist uns wichtig. Und wir wollen da im Gespräch bleiben.
1: Ein Gespräch mit Apostel Arne Herrmann von der Neuapostolischen Kirche, Stefan Kempis, Radio Vatikan.
2: Und wir schauen nach Frankreich, das Papst Leo ab Freitag besucht. Immer mehr Erwachsene in dem Land interessieren sich für die Taufe und den christlichen Glauben. Diese Entwicklung habe bei Papst Leo großes Interesse geweckt, berichtet uns der apostolische Nuntius in Frankreich, Erzbischof Celestino Migliore. Papst Leo besucht neben Paris auch Lourdes und Metz.
3: Wenige Tage vor dem Papstbesuch herrscht Vorfreude sowohl bei den Bischöfen, Priestern, Ordensmännern und Ordensfrauen, die diesen Empfang seit Monaten vorbereiten, als auch bei den 17.000 Freiwilligen, die sich gemeldet haben, um den reibungslosen Ablauf des Besuchs zu gewährleisten, berichtet uns der apostolische Nuntius in Frankreich, Erzbischof Celestino Migliore.
4: C'est un sentiment de grande attente.
3: Es ist ein Gefühl großer Vorfreude, freudiger Erwartung. Man spürt, dass in ganz Frankreich eine große Begeisterung herrscht. Und zwar nicht nur unter den Katholiken. Man erwartet vor allem eine Botschaft der Hoffnung inmitten der Schwierigkeiten, mit denen die französische Gesellschaft heute konfrontiert ist. Man wartet gespannt auf die Bestätigung des Glaubens und des Engagements der Kirche durch den Papst zum Wohle der Gemeinschaft. Der Nuntius in Frankreich sieht beim Besuch von Leo dem 14. im Land viele Gelegenheiten für das katholische Kirchenoberhaupt für Frieden zu werben. Etwa am Freitag bei der Visite des Papstes bei der Kultur- und Bildungsorganisation der Vereinten Nationen, der UNESCO in Paris. Die UNESCO befasst sich hauptsächlich mit Fragen im Zusammenhang mit Bildung, Wissenschaft und Kultur, die eng mit der anthropologischen Sichtweise verbunden sind. Die Kirche betrachtet eine gerechte Anthropologie als Priorität bei der Reflexion und Entscheidungsfindung in allen Bereichen des menschlichen Lebens. Und Bildung und Kultur sind die Grundlage eines unbewaffneten und entwaffnenden Friedens. Für einen solchen Frieden hatte Papst Leo XIV. Zugleich zu Beginn seines Pontifikats am 8. Mai 2025 geworben. Für Radio Vatikan, Viola Olszewski.
2: Das Programm zur Papstreise finden Sie bei uns im Internet auf www.radiovatikan.de. Nachhaltigkeitsschulung für Führungskräfte und internationale Institutionen. Diese Woche findet in New York erstmals die Initiative Borgo Dialogues statt, die sich an einer Vatikan-Initiative inspiriert, bei der vom 20. bis 23. September am Rande der 81. Generalversammlung der Vereinten Nationen stattfindenden Schulung geht es um die Rolle von Führungskräften im Dienste des Gemeinwohls. Vorlage des Formates sind die ersten Borgo-Dialoge, die im Juni im vatikanischen Mustergut Borgo Laudato Si in Castel Gandolfo bei Rom stattfanden. Laut Organisatoren geht es bei der Schulung in New York etwa um den Umgang mit künstlicher Intelligenz, Veränderungen in der Arbeitswelt, im Gesundheitswesen, bei der nachhaltigen Entwicklung sowie Fragen zur Menschenwürde. 2026 ist für den italienischen Wallfahrtsort Assisi ein besonderes Jahr. Der Tod des heiligen Franz von Assisi jährt sich zum 800. Mal. Gestorben ist der Patron Italiens und Schöpfer des berühmten Sonnengesangs in der Portiuncula, an der Stelle, an der heute die Cappella del Transito steht, im Inneren der Basilika Santa Maria degli Angeli. Bis 25. Oktober gibt es im Portiuncula Museum die Sonderausstellung San Francesco.

0: Museo alla Porziuncola.
1: Im neuen Eingangsbereich des Porziuncola-Museums haben wir den antiken Klostergang renoviert, sodass er zum neuen Eingang wurde. Im 15. Jahrhundert war hier der Eingang zum Kloster. Dank einer Überdachung direkt entlang der Außenmauer der Basilika konnten wir diesen Bereich neu nutzen. Besucher kommen also aus der Basilika auf dem Weg durch das Heiligtum und noch vor dem Rosengarten zum Porziuncola-Museum.
2: Entra al Museo della Porziuncola.
3: Donatella Vaccari, Kuratorin des Porziuncola-Museums, führt uns gemeinsam mit dem Kustos der Basilika Santa Maria degli Angeli und Museumsdirektor Bruder Saul Tambini.
4: Es ist ein sehr bedeutendes Museum, weil es hier Hauptwerke und besonders auch authentische Werke der franziskanischen Ikonografie gibt. An den Originalorten, an denen die Brüder neben der Porziuncola lebten, vom Tod des heiligen Franziskus an bis zum 15. Jahrhundert. Diese Orte wurden nun zu neuem Leben erweckt. Dabei wurden die Werke erhalten, die schon immer hier im Porziuncola-Museum waren. Wir haben eine Ausstellung der franziskanischen Ikonografie gewidmet, ausgehend vom 13. Jahrhundert. Wir haben hier Hauptwerke dieser Zeit. Und dann die ganze Geschichte des Antlitzes von Franziskus.
3: Neben den Kunstwerken, die immer im Porziuncola-Museum sind, ist noch bis zum 25. Oktober 2026 anlässlich des 800. Todestags des Heiligen die Sonderausstellung San Francesco alla Porziuncola. Der heilige Franziskus bei der Porziuncola, die künstlerische Darstellung des Antlitzes von Franz von Assisi am Ort seines Übergangs zu sehen. Für die Sonderausstellung wurden bedeutende Leihgaben von renommierten italienischen und internationalen Institutionen ins Museum geholt. Es geht übrigens nicht nur um Franziskus allein, das macht gleich der erste Saal der Sonderausstellung deutlich.
5: Per la prima volta alla Porziuncola si parla anche di Chiara.
1: Es geht auch um Clara. Ein Saal ist der heiligen Clara von Assisi gewidmet. Wir haben im Museum verschiedene Reliquien, die im Konvent von San Damiano aufbewahrt wurden. Darunter das Brevier Claras, die Glocke, mit der sie die Mitschwestern rief, das Brustkreuz des heiligen Bonaventura und das Behältnis, in dem Clara die heilige Hostie aufbewahrte.
3: Erläutert Kuratorin Vaccari. Neu ist, dass dank der Sonderausstellung erstmals das Brevier Claras gemeinsam mit dem Brevier des heiligen Franz nun hier im Porziuncola-Museum zu sehen sind. Das Franziskus-Brevier liegt aufgeschlagen in einer Vitrine. Besonders gestaltete Anfangsbuchstaben sind gut zu sehen. Doch nicht nur als Kunstwerk ist dieses Buch noch heute bedeutend, sagt Museumsdirektor Bruder Tambini.
4: Es war eine Zeit, in der es viele diözesane und klösterliche Riten gab. Franziskus übernahm sozusagen das Brevier und damit den Ritus, das Gebet der römischen Kurie. Da die Brüder ein Bettelorden waren, der in die ganze Welt zog, verbreitete er diesen Ritus, das Gebet der römischen Kurie, und brachte so auch eine besondere Einheit in die Kirche. Es ist bedeutend aus liturgischer Sicht, aber auch aus kirchlicher Sicht, eine so bedeutende Reliquie zu bewahren. Vor allem, weil auf diesen Seiten die Augen des heiligen Franziskus ruhten und sie sein Gebet und seine Beziehung zu Gott gestärkt haben.
3: Erläutert der Museumsdirektor. Die von Bruder Saul Tambini und Donatella Vaccari kuratierte Ausstellung geht von der ständigen Sammlung des Museums aus. Darunter sind Meisterwerke von Cimabue und einem namentlich nicht bekannten und daher nur Meister des heiligen Franziskus genannten Künstlers. Sie sind für die franziskanische Ikonografie von grundlegender Bedeutung. Zu sehen sind sie etwa im Franziskussaal, der direkt an den Clara-Saal anschließt. Kuratorin Donatella Vaccari geht voran.
6: Proprio alle mie spalle uno dei ritratti più verosimili di Francesco.
1: Direkt hinter mir ist eines der authentischsten Porträts von Franziskus. Es ist von Cimabue. Es ist das lebensechteste Porträt. Cimabue zeigt Franziskus genau so, wie ihn der erste Biograf beschrieben hatte. Einen kleinen Franziskus mit markanter Nase und abstehenden Ohren. Es ist auch ein Reliquienporträt, denn die Überlieferung besagt, dass dieses Holz der Deckel des ersten Sarges des Heiligen war. Die Pilger, die hier ins Porziuncola-Museum kommen, können es betrachten, wirken lassen und vor diesem Bildnis beten, das nicht nur ein Kunstwerk ist, sondern eine echte Bildreliquie.
6: Ma è anche proprio un ritratto reliquia.
3: Warum sollte man die Sonderschau zum 800. Todestag des Heiligen, die noch bis 25. Oktober in Assisi bei der Basilica Santa Maria degli Angeli im Porziuncula Museum zu sehen ist, anschauen?
4: Ein Besuch im Museum lohnt sich, denn hier haben wir, besonders jetzt nach der Neugestaltung, einen überaus mystischen Ort. Und wir haben auch die Originaltafeln, die hier aufbewahrt wurden.
3: Meint der Direktor des Porziuncula Museums, der Franziskaner Bruder Saltambini, im Interview mit uns. Weitere Informationen zu den Eintrittspreisen und zur Anmeldung bei uns im Internet auf www.radiovatikan.de. Für Radio Vatikan aus Assisi, Stefanie Stahlhofen.
0: Und damit endet dieses Nachrichtenjournal. Anne Preckel bedankt sich sehr herzlich fürs Zuhören. 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

Soweit das Nachrichtenmagazin von Radio Vatikan. 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Sie hören Radio Grüne Welle und guten Morgen Südtirol. Heute ist der 23. September. Für Sie im Studio ist Florian Mayer.

0: Guten Morgen, Südtirol. Heute ist der 23. September. Eine Umfrage unter den Lesern der katholischen Zeitschrift Familia Christiana hat einmal ergeben, dass die meisten italienischen Gläubigen mehr zu Padre Pio beten als zur Mutter Gottes oder zu Jesus Christus. Am heutigen Tag gedenkt die Kirche des heiligen Padre Pio, des ersten Papstes der Geschichte, Linus, Thekla von Ikonion, Elisabeth, Liudwin, Petrus Cantor, Rotrud und Gerhild. Mehr über diese Persönlichkeiten und über ihr Leben und Wirken erfahren Sie jetzt von Karin Warasin.
1: Padre Pio wurde als Francesco Forgione 1887 in Pietrelcina in der Provinz Benevent in einer bäuerlichen Familie geboren und war zunächst Hirt. Am 6. Jänner 1903 wurde er Novize bei den Kapuzinern in Morcone und erhielt den Namen Fra Pio da Pietrelcina. Weil er kränklich war, lebte er auch noch nach der Priesterweihe 1910 bei seiner Familie. 1911 empfing er die Wundmale Christi an seinen Händen und Füßen und am Herzen. Diese Stigmata trug er bis zu seinem Tod und musste deswegen viel Verachtung erfahren. 1916 kam Padre Pio nach San Giovanni Rotondo in Apulien. In dem kleinen Kloster besserte sich sein Zustand und er entfaltete eine umfassende Tätigkeit als Beichtvater und Seelenberater. Wegen seiner Charismen der Herzensschau und der Prophezeiung wurde er bald von tausenden Menschen umlagert. Von offizieller kirchlicher Stelle sah man sein Wirken jedoch mit viel Skepsis. So durfte er beispielsweise jahrelang keine Messe in der Öffentlichkeit feiern. Mit Spenden gründete Padre Pio 1956 die Casa Sollievo della Sofferenza in San Giovanni Rotondo, seinerzeit das modernste Krankenhaus Süditaliens. Padre Pio starb am 23. September 1968. Erst im Jahr 1971 würdigte auch die katholische Kirche das Wirken Padre Pios. Papst Johannes Paul II., der ihn als Neupriester aufsuchte und dem Padre Pio prophezeit haben dürfte, dass er einmal Papst werde, sprach ihn 1999 selig und 2002 heilig. Seit 2010 befinden sich die Reliquien des Heiligen in der neuen Wallfahrtskirche von San Giovanni Rotondo, dem mittlerweile größten Wallfahrtsort Europas. Linus war der erste Nachfolger von Petrus als Bischof von Rom und somit der erste Papst. Er soll im Jahre 67 oder 79 das Martyrium erlitten haben. Dargestellt wird er in Kastel oder Chormantel mit Tiara, Schwert und Palme. Thekla von Ikonien gilt als die erste christliche Märtyrerin. Sie war zum Feuertod verurteilt worden, als aber plötzlich und völlig unerwartet ein heftiger Regenguss einsetzte und das Feuer auslöschte, ließen sie die erschrockenen Peiniger frei. In der Folge schloss sich die junge Frau dem Apostel Paulus an und begleitete ihn auf seinen Missionsreisen. Ein zweites Mal soll Thekla wegen ihres Bekenntnisses zum Christentum zum Tode verurteilt worden sein. Es wird berichtet, man habe sie wilden Tieren zum Fraß vorgeworfen. Elisabeth war die Mutter von Johannes dem Täufer. Sie lebte in En Kerem, dem heutigen Ein Karim bei Jerusalem. Von ihr stammt der Gruß an Maria: Gesegnet bist du unter den Frauen und gesegnet ist die Frucht deines Leibes. Elisabeth starb Anfang des ersten Jahrhunderts. Liudwin war Basins Nachfolger. Die Trierer Abteien St. Eucharius und St. Paulin verdankten ihm Landschenkungen. Liudwin starb zwischen 717 und 723 in Reims. Petrus Cantor war zunächst Gesangsmeister an der Kathedrale in Paris, später Professor an der Universität. 1191 wurde er Bischof von Tournai und 1196 Bischof von Paris. Im selben Jahr erhielt er auch die Würde eines Dekans an der Kathedrale seiner Vaterstadt Reims. Auf einer Reise dorthin starb Petrus Cantor in Longpont im Jahre 1197. Rotrud gilt als die erste Äbtissin des Frauenklosters Neuburg an der Donau. Das Kloster war im Jahre 1002 von Kaiser Heinrich II. Und seiner Gemahlin Kunigunde gegründet worden. Gerhild von Konstanz führt als Reklusin in St. Gallen ein Leben der Buße und Abtötung. Sie starb an einem 23. September im 12. Jahrhundert.

0: 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Hier sind die Schlagzeilen.
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2: Schönen guten Morgen, ich bin Stefanie Terzer. Der Großbrand in Lengstein am Ritten ist gelöscht. Alarm geschlagen wurde gegen 1 Uhr in der Nacht. Der Stadel des Vogelhauser Hofs wurde komplett zerstört. Altlandeshauptmann Louis Thurnwalder wird heute 85. Zahlreiche SVB-Vertreter haben bereits gratuliert. Thurnwalders politische Karriere begann als Bürgermeister, danach wurde er Bauernbunddirektor, anschließend Landesrat und danach war Thurnwalder 25 Jahre lang Landeshauptmann. Im Vierteltunnel in Bozen ist am Abend ein schwerer Unfall passiert. Ein Scooter und ein Kleinlaster sind zusammengeprallt. Zwei junge Südtirolerinnen wurden dabei teils schwer verletzt. Weniger schöne Frauen, die lange Röcke tragen, würden für Stabilität in Haushalt und Familie sorgen. Attraktive Frauen dagegen würden eher fremdgehen. Das sagt Außenminister Tajani. Aus Protest dagegen sind die Senatorinnen der Opposition in Rom jetzt in Miniröcken ins Parlament gekommen. Und es gibt nun einen Deal zwischen den USA und Dänemark. Die USA dürfen Militärstützpunkte auf der Insel Grönland haben. Dänemark behält die Souveränität über das Gebiet.
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0: Das war Hanne Haller. 6.39 Uhr ist es nun. Zeit zum Kurzinnehalten. Sie hören jetzt Gedanken zum Tag von Ingrid Pfeiffer, Mitarbeiterin in der Bibliothek und Medienstelle im Pastoralzentrum in Bozen.
1: Hochkrempeln. Ein neuer Tag. Die Vögel zwitschern. Guter Dinge sein. Sich freuen. Familie, Freunde, Nachbarn, Gemeinschaft. Überall gibt's was zum Tun. Hinschauen, eingebunden sein. Ärmel hoch, Kopf hoch, staunen. Vertrauen und bauen. Grün und saftig die Wiesen. Aufstehen. Und die Ärmel hochkrempeln. Anpacken. Zufriedenheit. Dank. Ora et labora. Bete und arbeite. Das Leitmotiv der Benediktiner. Man hat mir gesagt, die Christen bringen was weiter. Dienst statt Trägheit. Sinnvolle Struktur zwischen stille Kontemplation und anpackendem Tun. Ins Tun kommen. Wenn ich Gedanken umsetze und ins Handeln gehe, bewege ich etwas. Vielleicht ist es nicht immer viel. Aber jeder Schritt führt voran. Theodore Roosevelt sagte, in jedem Moment der Entscheidung ist das Beste, was Sie tun können, das Richtige. Das Nächstbeste ist das Falsche. Und das Schlimmste, was Sie tun können, ist nichts. Ich möchte Sie einladen, sich aus dem Gedankenkarussell zu befreien. Legen Sie Ihre Sorgen ab und danken Sie dem Himmel, dass er Ihnen Werkzeuge zum Tun und Handeln gab und gibt. Nutzen Sie den Tag. Let's carpe diem. Erkennen wir die Bedeutung des Augenblicks.
0: Das waren die Gedanken zum heutigen Tag von Ingrid Pfeiffer, nachzuhören auch in unserer Audiothek im Internet unter rgw.it. Es ist jetzt 6.42 Uhr.

waren Purpur und nur ein Wort. Sie hören Radio Grünewalde und guten Morgen Südtirol. Gleich ist es 6.46 Uhr. Um 10 vor 7 gibt es die nächsten Nachrichten und Informationen zu Wetter und Verkehr. In der zweiten Stunde Guten Morgen Südtirol sprechen wir dann unter anderem über den heutigen Welttag der Gebärdensprache. Wir hören mehr über die diözesane Chorwallfahrt nach Weißenstein an diesem Sonntag. Wir haben Veranstaltungstipps für Sie vorbereitet. Schauen auf das Kalenderblatt und noch vieles mehr. Bis gleich.

0: 10 vor 8.
1: Brand aus in Lengstein am Ritten. Und Dürnwalder feiert heute seinen 85. Heute steht uns ein herrlich milder Herbsttag bevor. Ich bin Stefanie Terzer. Schönen guten Morgen.
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1: Der Großbrand in Lengstein am Ritten ist gelöscht. Alarm geschlagen wurde gegen 12:45 in der Nacht. Im Stadel des Vogelhauser Hofs war ein Feuer ausgebrochen. Die Löscharbeiten haben bis in die frühen Morgenstunden angedauert. Der Stadel ist aber komplett abgebrannt. Aktuell wird noch eine Brandwache gehalten. Altlandeshauptmann Louis Dürnwalder wird heute 85 Jahre alt. Viele Jahre seines Lebens hat Dürnwalder Südtirol gewidmet. Von 1973 bis 2014 war er im Südtiroler Landtag, davon 25 Jahre lang als Landeshauptmann. Landeshauptmann Louis Arno Kompatscher gratuliert Dürnwalder schriftlich und schreibt, dass unser Land Louis Dürnwalder viel zu verdanken habe. Und SVP-Obmann Dieter Steger bedankt sich bei Dürnwalder und schreibt, vergelt's Gott, Louis. Neben den politischen Ämtern ist Louis Dürnwalder auch Gründungspräsident der Freien Universität Bozen und der Europaregion Tirol-Südtirol-Trentino. Keine Leistung ohne Gegenleistung. Das gilt für ausländische Familien beim Landeskindergeld und beim Landesfamiliengeld. Um die Landesförderungen zu bekommen, müssen die Eltern nachweisen, dass sie einen Sprach- und Gesellschaftskurs besucht haben. Tun sie das nicht, werden die Förderungen gestrichen. Voriges Jahr war das bei über 500 ausländischen Familien der Fall. Sie hatten keinen der Kurse besucht und bekommen deswegen keine Landesförderungen mehr. Heuer hat es erst rund 60 Streichungen gegeben. Laut Landesrätin Barmer beginne Integration mit Sprache und deswegen sei es richtig, Beiträge an Voraussetzungen zu knüpfen. Der Streit um Grönland ist zu Ende. Grönland, Dänemark und die USA haben am Rande der UN-Versammlung in New York ein Abkommen unterschrieben. Die USA dürfen Militärstützpunkte in Grönland haben, nicht NATO-Länder nicht. US-Präsident Trump ist zufrieden.
2: Dieser Deal zwischen dem Königreich Dänemark und den Grönländern gibt den USA dauerhafte Kontrolle über die Sicherheit und alle anderen Belange auf dem Territorium. Das gibt uns die Fähigkeit, alles zu tun, was notwendig sein könnte, um den amerikanischen Kontinent, Europa und andere Staaten zu verteidigen. Wir werden sofort mit dem Aufbau einer großen Militärpräsenz an passenden Standorten beginnen.
1: Der Saga von Vizeministerpräsident Tajani sorgt weiter für Aufregung. Laut Tajani würden nämlich weniger schöne Frauen, die einen längeren Rock tragen, für Stabilität in der Familie und im Haushalt sorgen. Attraktivere Frauen hingegen würden eher dazu neigen, ihren Partner zu betrügen. Dagegen protestieren jetzt in Rom die Senatorinnen der Opposition. Sie sind in kurzen Rücken ins Parlament gekommen. SVP-Senatorin Julia Unterberger sagt, Tajani zeige, wie tief das Patriarchat in Italien noch verwurzelt sei. Rechtsaußenpolitiker Vannacci setzt auf den Saga von Tajani noch eins drauf. Er sagte, er bevorzuge Frauen ohne Rock. Und hier bei uns wird bald die Sonne das Ruder übernehmen. Alle Details zum Wetter gibt's gleich.
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6: Ein paar Hochnebelfelder halten sich jetzt noch. Die Sonne wird ihnen aber schon bald den Garaus machen. Heute bleibt es den ganzen Tag über dann fein sonnig und mild mit bis zu 24 Grad am Nachmittag. Jetzt in der Früh ist es allerdings noch ziemlich frisch. Bruneck meldet 1 Grad, Hintermartell 3, Felders 0 und Wolkenstein 2 Grad.
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7: Einen schönen guten Morgen aus der Landesverkehrsmeldezentrale wünscht Renate Stauder. Von der Brenner Autobahn liegen uns momentan keine Störungsmeldungen vor. Eine Einbahnregelung wegen Arbeiten gibt es unter anderem auf der Brenner Staatsstraße bei Klausen, auf der Staatsstraße Klausen-Pontives bei Klausen und auf der Weinstraße bei Unterplanitzing. Rechnen Sie mit Verzögerungen und Wartezeiten. Gute Fahrt!

Gottfried Wörcher war das. Es gibt für alle sein erstes Mal. Herzlich willkommen in der zweiten Stunde. Guten Morgen Südtirol hier auf Radio Grüne Welle. Heute haben wir Mittwoch, den 23. September. Ich wünsche Ihnen weiterhin angenehmes Zuhören und gute Unterhaltung. In Kürze geht es hier bei uns um den heutigen Welttag der Gebärdensprache.

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1: Tim Bensko war das. Guten Morgen, Südtirol. Es ist 7:07 Uhr. Heute, am 23. September, fängt nicht nur der Herbst an oder hat der Herbst angefangen, sondern heute wird auch der Welttag der Gebärdensprache begangen. Weltweit gibt es rund 72 Millionen Gehörlose, die zusammen mehr als 300 verschiedene Gebärdensprachen verwenden. Julia Gamper aus Blaus, Sprachwissenschaftlerin, hat die Ausbildung zur Gebärdensprachdolmetscherin absolviert und setzt sich für barrierefreie

0: Natürlich andere Vorteile. Mhm. Hinsichtlich der Gebärdensprache haben sie nicht so die Erfahrungen sammeln können. Also es ist sehr unterschiedlich. Ich kenne zum Beispiel auch welche, die erst im frühen Erwachsenenalter mit 20, 25 die Gebärdensprache gelernt haben, weil sie dann eben in so eine Gruppe hineingerutscht sind, wo alle anderen gebärdet haben und sie konnten nur unter Anführungszeichen die Lautsprache und sind dann irgendwie so reingerutscht, das dann doch noch zu lernen.
1: Gibt es dann sonst noch so Eigenheiten von Menschen zu Mensch? Natürlich der eine auch so spricht deutlicher, ein anderer gebärdet undeutlich. Also ich glaube, da können sich dann auch Probleme ergeben, oder?
0: Ja, dadurch, dass eben Gehörlosigkeit meist nicht vererblich ist, sondern eben einfach auftreten kann, trifft es da die unterschiedlichsten Personen von, ich sag jetzt mal, schlecht ausgebildeten Familien bis zu gut ausgebildeten Familien. Es gibt Analphabeten, die zwar gebärden können, aber wo ich mich sehr schwer tue, die zu verstehen. Es gibt natürlich auch Gehörlose, die haben einen Doktortitel und natürlich ist es ganz was anderes, da in Gebärdensprache zu sprechen, weil ich mich da einfach dann unterlegen fühle, weil ich gewisse Gebärden auch gar nicht kenne zum Beispiel.
1: Mhm. Kann man eigentlich auch, wenn man jetzt sehr gut Gebärdensprache kann, sich selbst dann Gebärden beibringen für neue Worte zum Beispiel? Also Worte, die es noch gar nicht gibt in Gebärdensprache.
0: Jein, also Dolmetscher müssen das ja teilweise machen. Ich sage jetzt zum Beispiel Nachrichtendolmetscher, wenn jetzt irgendwas Neues kommt, eine neue Technologie oder irgendeine Umweltkatastrophe in einer Stadt, für die es jetzt noch keinen Gebärdennamen gibt, muss man teilweise Gebärden erfinden. Dann muss man natürlich sich absprechen oder man initialisiert es mit dem Fingeralphabet. Also es gibt auch das Fingeralphabet, da gibt es für jeden Buchstaben eine andere Handstellung, hat jetzt nichts direkt mit der Gebärdensprache an sich zu tun, braucht es aber als Hilfsmittel eben, um zum Beispiel Namen von Städten, von Personen buchstabieren zu können. Namen beispielsweise für Personen werden nach dem visuellen oder wenn die Person einen Tick hat, vergeben. Wenn die zum Beispiel die Angewohnheit hat, sich immer die Haare hinters Ohr zu kämmen, dann ist diese Bewegung irgendwann der Name für diese Person. Oder wenn sie eine Narbe im Gesicht hat, heißt sie irgendwann jetzt, klingt in unserer Sprache böse, Narbengesicht. Aber in der Gebärdensprache ist das ganz klar. Ah ja, weiß ich, ja, die kenne ich schon, die Narbengesicht. Klar kenne ich die.
1: Also es wird einfach sehr einfach und praktisch gemacht, muss man sagen.
0: Genau, also das, was man sieht oder was man von der Person typisch kennt, wird dann als Name hergenommen. Jetzt logisch, wenn ich irgendwo den Namen brauche vom Ausweis oder den Geburtsort, dann nehme ich eben das Fingeralphabet zur Hilfe, wo ich dann das durchbuchstabieren kann. Da mache ich dann J-U-L-I-A ist mein Name. Ansonsten, wenn mich jemand fragt, wer bist du, dann mache ich nur so einen Kringel neben dem Ohr, weil ich früher immer so einen Ohrring getragen habe, wie so eine Schnecke und das ist dann einfach mein Gebärdenname.
2: Ja, das war Julia Gamper, Sprachwissenschaftlerin und Gebärdensprachdolmetscherin aus Blaus. Heute, am 23. September, wird der Welttag der Gebärdensprache begangen. Übrigens hat das italienische Parlament vor 3 Jahren ein Gesetz verabschiedet, einem Gesetz zugestimmt, welches die Anerkennung und den Schutz der Gebärdensprache explizit auch in den Regionen mit sprachlichen Minderheiten, wie zum Beispiel hier bei uns in Südtirol, in den öffentlichen Einrichtungen vorsieht. Laut aktuellen Schätzungen gibt es in Südtirol rund 400 gehörlose Menschen.

Adriano Celentano und Soli. Guten Morgen, Südtirol. Es ist jetzt 20 nach 7. Nun schauen wir auf unser historisches Kalenderblatt vom heutigen 23. September. Was geschah so alles an einem Tag wie heute? Der Hurricane Georges richtete am 23. September 1998 in der Dominikanischen Republik und in Haiti schwere Verwüstungen an. 37 Menschen kamen ums Leben. Das Parlament in Kapstadt beschloss am 23. September 1993 die Bildung eines ethnisch gemischten Exekutivrats. Erstmals waren auch Angehörige der schwarzen Bevölkerungsmehrheit in der Lage, politische Macht in ihrem Land auszuüben. Juan Domingo Perón gewann am 23. September 1973 nach langen Jahren des Exils erneut die Präsidentschaftswahlen in Argentinien. Er erhielt 61,9% der abgegebenen Stimme und hatte das Amt bis zu seinem Tod am 1. Juli 1974 inne. Der US-amerikanische Präsident Harry Truman gab am 23. September 1949 bekannt, dass die Sowjetunion im August des Jahres den ersten Atomtest durchgeführt habe und somit das Atomwaffenmonopol der USA endete. An den Münchner Kammerspielen wurde am 23. September 1922 das erste Stück von Bertolt Brecht, Trommeln in der Nachtuhr, aufgeführt. Am 23. September 1910 flog der Aviatiker Georg Chavez von der Schweiz aus über den Simplon nach Mailand. Er starb 4 Tage später an den Folgen der Erschütterungen bei der Landung. Mit Hilfe eines Fernrohrs entdeckte der deutsche Astronom Gottfried Galle am 23. September 1846 den Gasplaneten Neptun. Die sichtbaren oberen Eisschichten sind bis zu unter minus 200 Grad Celsius kalt. Somit zählt Neptun zu den Eisriesen. Am 23. September 1806 traf die Lewis and Clark-Expedition nach 2 Jahren nach einer Forschungsreise durch das Missouri-Gebiet wieder in St. Louis ein. Dank der Expedition entstand die erste zuverlässige Karte des sogenannten Wilden Westens. Und durch das sogenannte Wormser Konkordat zwischen dem römisch-deutschen Kaiser Heinrich V. und Papst Calixt II. Wurde am 23. September 1122 der Investiturstreit beendet. Der Konflikt hatte 50 Jahre lang gedauert und wurde zu einer grundsätzlichen Auseinandersetzung um das Verhältnis von weltlicher und geistlicher Gewalt. Soweit unser Blick auf das historische Kalenderblatt des heutigen Tages, nachzulesen auch auf unserer Homepage im Internet unter rgw.it.

0: Andreas Martin, der Himmel kann warten. Es ist jetzt 7:30, Sie hören Radio Grünewelle und guten Morgen Südtirol. Hier sind die Schlagzeilen.
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2: Schönen guten Morgen, ich bin Stefanie Terzer. Altlandeshauptmann Luis Durnwalder wird heute 85 Jahre alt. Landeshauptmann Kompatscher, SVP-Obmann Dieter Steger und SVP-Seniorenvertreter Otto von Dellemann gehören zu den vielen Gratulanten. Sie alle bedanken sich bei Durnwalder und loben seine Verdienste für Südtirol. Der Großbrand in Lengstein am Ritten ist gelöscht. Seit 1 Uhr in der Nacht waren unzählige Feuerwehren im Einsatz. Der Stadel des Vogelhauserhofs ist aber komplett abgebrannt. Jetzt wird noch eine Brandwache gehalten. Ausländische Familien, die Landeskindergeld oder Landesfamiliengeld wollen, müssen nachweisen, dass sie einen Sprach- und Gesellschaftskurs besucht haben. Tun sie das nicht, werden die Förderungen gestrichen. Voriges Jahr war das bei über 500 Familien der Fall. Weniger schöne Frauen, die einen langen Rock tragen, seien gut für Familie und Haushalt. Attraktive Frauen würden ihre Partner dagegen eher betrügen. Dieser Saga von Vizeministerpräsident Tajani sorgt nach wie vor für Furore. Die Senatorinnen der Opposition sind deswegen aus Protest in Miniröcken ins Parlament gekommen. Und die USA und Dänemark haben einen Deal abgeschlossen. Die USA dürfen einen Militärstützpunkt auf Grönland haben. Dafür behält Dänemark die Souveränität über das Gebiet.
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Julio Iglesias war das. Und hey, Julio Iglesias feiert heute seinen 83. Geburtstag. Dazu von uns die allerbesten Glückwünsche. Heute ist der 23. September und nun schauen wir uns die Veranstaltungstipps für den heutigen Abend an. Zum Abschluss der Reihe Franziskus und die Franziskaner des Zentrums für Regionalgeschichte und des Franziskanerklosters Bozen findet heute Abend im Filmclub in Bozen ein Filmabend mit anschließendem Gespräch statt. Ab 20 Uhr wird zunächst der Film Francesco Giuliare di Dio gezeigt von Roberto Rossellini aus dem Jahr 1950. Anschließend steht ein Gespräch mit Pater Reinald Romander, dem Guardian des Franziskanerklosters Bozen, und mit Schwester Gudrun Leitgeb, Terziarin und Spiritualin im Vinzentinum in Brixen, auf dem Programm. Weiters zeigt der Filmclub Bozen heute ab 17.45 Uhr den spanisch-französisch-marokkanischen Film Calle Malaga in italienischer Sprache. Um 17.45 Uhr läuft das italienisch-belgische Beziehungsdrama The Echo Chamber von Andrea Palaoro. Ab 18 Uhr und um 20 Uhr sehen Sie den Dokumentarfilm Simon Mesner aus dem Schatten. Dieser Film begleitet den Alpinisten auf eine anspruchsvolle Expedition nach Pakistan und beleuchtet gleichzeitig die persönliche Auseinandersetzung damit, als Sohn einer Bergsteigerlegende seinen eigenen Weg zwischen extremem Risiko und familiärer Verantwortung zu finden. Um 20.15 Uhr sehen Sie den deutsch-italienischen Film Spaziergang nach Syrakus. Und ab 20.30 Uhr läuft im Filmclub Bozen die italienische Komödie Serpenti, in der ein von Schuldgefühlen geplagter Mann vergeblich versucht, sich nach dem Mord an seiner Frau bei der Polizei zu stellen, weil ihm dort niemand glauben will. Im Raum D101 der Freien Universität Bozen findet heute Abend ein Vortrag zum Thema Die Miesmacher statt. Der Referent Carsten Kriegenburg stellt dabei zum ersten Mal einen bedeutenden Dachbodenfund mit rund 1000 Dokumenten und seltenen Farbautochromen vor, die private Einblicke in das Leben des aus Bozen stammenden Philosophen Alois Riel und seiner Frau Sophie sowie architekturhistorische Details zum ersten Werk des Architekten Ludwig Mies van der Rohe vor. Beginn der Veranstaltung ist um 19 Uhr, der Eintritt ist frei. Und ein Konzert mit Sopran, Trompete und Orgel beginnt um 20.30 Uhr in der Pfarrkirche in Kaltern. Und das waren nun auch schon unsere heutigen Veranstaltungstipps.

0: Brigitte im RGW Radiowecker, freu dich bloß nicht zu früh. Es ist jetzt 7.43 Uhr. Unter dem Motto, wer singt, pilgert doppelt, steht die diözesane Chorwallfahrt nach Maria Weißenstein am kommenden Sonntag, dem 27. September. Dafür haben sich 600 Sängerinnen und Sänger angemeldet. Organisiert wird dieser besondere Tag vom Verband der Kirchenmusik. Und zu dieser großen Teilnehmerzahl hören Sie nun den Geschäftsführer des VKM, Michael Erspamer.
1: Also dahinter verbirgt sich eigentlich eine Idee, die unser Vorsitzender hatte, Heinrich Walder. Er wollte vor 2 Jahren etwas für die Chöre organisieren, wo man sich vielleicht mal in einem bisschen lockereren Rahmen treffen kann. Und dementsprechend ist ihm dann die Idee dieser Wallfahrt gekommen. Da haben wir das organisiert. Und wir veranstalten jetzt diese Wallfahrt zum ersten Mal. Und es freut uns sehr, dass sich bis zum Anmeldeschluss im Mai über 600 Sängerinnen und Sänger dazu gemeldet haben. Also es ist schon eine beachtliche Zahl fürs erste Mal und wir freuen uns jetzt schon riesig auf diesen hoffentlich wirklich schönen Tag.
2: Mhm. Wie wird denn der Ablauf sein?
1: Wir werden gemeinsam in der Früh in Petersberg starten und dann den Besinnungsweg absolvieren, der dann Richtung Weißenstein führt. Dort werden wir 2-mal Station machen, gemeinsam kurz innehalten und auch singen. Danach geht es weiter zum Gottesdienst. Wir werden ja um 11 Uhr gemeinsam mit Bischof Ivo Muser einen Gottesdienst feiern und da werden wir uns kurz vorher noch vorbereiten. Gesungen wird auch sehr, sehr viel. Wir werden uns dann in Gebetsproben vorher schon ein bisschen vorbereiten und eben Heinrich Walder hat extra für diesen Anlass eine neue Messe geschrieben, die wir dann gemeinsam aufführen werden und die zum ersten Mal mit so, so vielen Menschen erklingen wird.
2: Mhm. Woher kommen denn all die Teilnehmenden?
1: Aus dem ganzen Land. Also wir haben ja auch historisch bedingt mit den Diözesangrenzen der Diözese Brixen Mitglieder in Osttirol, also von Osttirol bis hinauf in den Finchgau. Also aus dem ganzen Land kommen Menschen und werden sich dann an dieser Wallfahrt beteiligen.
2: Mhm. Das heißt, da reisen dann ganze Chöre an. Einfach Chor komplett mit Bus, so, da sind wir.
1: Unter anderem auch, genau. Es gibt auch immer wieder Fälle, wo einzelne Sänger sich gemeldet haben, aber es sind auch wirklich ganze Chöre dabei.
2: Die Gesamtleitung hat Heinrich Walder, hast du gesagt?
1: Die musikalische Leitung liegt genau bei Heinrich Walder und am Nachmittag, wenn wir dann noch einen kleinen Abschluss machen, wird auch unser Kirchenmusikreferent Dominik Bernhard noch einiges dazugeben.
2: Das heißt, die musikalische Leitung hat Heinrich Walder, das Organisatorische, das läuft dann über euch, oder?
1: Genau, da laufen die Fäden bei mir zusammen und wie gesagt, wir machen das heuer zum ersten Mal und da muss man auch ein bisschen immer die neuen Herausforderungen abschätzen oder was kann da auf uns zukommen. Wir haben dann auch verschiedene Lokalaugenscheine gemacht und dafür eignet sich Weißenstein wirklich sehr gut. Man ist auf solche großen Menschenmengen gefasst und ich freue mich auch, dass das wirklich ein toller Tag werden wird.
2: Also um 11 Uhr ist dann der große Gottesdienst, der gemeinsame Gottesdienst auch mit Bischof Ivo Muser. Wie schaut es denn dann am Nachmittag aus?
1: Also nach dem Mittagessen bieten wir verschiedene Aktionen an, die die Teilnehmenden frei besuchen können. Wir haben unter anderem eine kleine geführte Wanderung nach St. Leonhard. Ich weiß nicht, viele werden St. Leonhard wahrscheinlich nicht kennen. Das ist ein bisschen außerhalb von Maria Weißenstein. Dort gibt es eine Einsiedelei und eine sehr, sehr schöne Kapelle, die frisch restauriert wurde. Dort wird dann der Pfarrer von Deutschnofen, Roland Meyer, die Anwesenden ein bisschen durch die Gegend führen. Und parallel dazu werden wir auch ein offenes Singen veranstalten, direkt in Weißenstein wieder, wo wir in geselliger Runde gemeinsam ein bisschen zur Freude von unserem Lieblingshobby singen werden.
0: Sagt der Geschäftsführer des VKM, Michael Erspamer. Das gesamte Interview, das meine Kollegin Claudia Meierhofer mit ihm geführt hat, finden Sie zum Nachhören auf unserer Facebook-Seite.

0: 10 vor 8.
1: Grüß Donwalder wird heute 85. Und kein Sprachkurs, kein Familiengeld. Das Wetter bringt uns heute sehr viel Sonnenschein und milde Temperaturen am Nachmittag. Ich bin Stefanie Terzer. Schönen guten Morgen.
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2: Wenn man sich wohlfühlen will, dann kommt es nicht nur darauf an, dass man sagt, man ist gesund, sondern man muss auch irgendwie das Gefühl haben, man wird akzeptiert und das, was man im Leben gemacht hat, wird auch geschätzt.
1: Dessen kann sich Altlandeshauptmann Dornwalder sicher sein. Die Liste der Menschen, die ihm heute zu seinem 85. Geburtstag gratulieren, die ist lang. Von Landeshauptmann Kompatscher über SVP-Obmann Dieter Steger bis hin zur SVP-Seniorenvertreter von Dellemann. Sie alle gratulieren Dornwalder und bedanken sich bei ihm für das, was er jahrzehntelang für die Südtirolerinnen und Südtiroler getan und erreicht hat. Seine Karriere hat Luis Dornwalder als Bürgermeister von Pfalzen begonnen. Danach wurde er Bauernbunddirektor. Von 1973 bis 2014 saß Dornwalder im Südtiroler Landtag. Davon war er 25 Jahre lang Landeshauptmann. Kein Sprachnachweis, kein Kindergeld, kein Familiengeld. Das gilt für ausländische Familien hier in Südtirol. Die Landesförderungen sind nämlich an den Nachweis eines Sprach- und Gesellschaftskurses gebunden. Gibt's den Nachweis nicht, werden die Förderungen gestrichen. Voriges Jahr ist das bei über 500 ausländischen Familien so passiert. Heuer waren es erst rund 60. Laut Landesrätin Palmer beginne Integration mit Sprache und deswegen sei es richtig, Beiträge an Voraussetzungen zu knüpfen. Der Großbrand in Lengstein am Ritten ist gelöscht. Alarm geschlagen wurde gegen 12:45 in der Nacht. Im Stadel des Vogelhauser Hofs war ein Feuer ausgebrochen. Die Löscharbeiten haben bis in die frühen Morgenstunden angedauert. Der Stadel ist komplett zerstört worden. Tausende Hühner sind verendet. Aktuell wird noch eine Brandwache gehalten. Es gibt eine Einigung im Streit um Grönland. Die Insel, Dänemark und die USA haben ein Abkommen unterschrieben. US-Präsident Trump, die dänische Ministerpräsidentin Frederiksen und der grönländische Regierungschef Nielsen haben sich dafür am Rande der UN-Vollversammlung in New York getroffen. Tina Eck berichtet für uns.
3: Die USA wollen sogleich 2 Militärstützpunkte in Grönland errichten. Nach den Worten Trumps haben die USA mit dem Abkommen weitreichende Kontrolle über die Verteidigung der Insel in der Arktis. Grönlands Regierungschef nannte den Deal einen Meilenstein, der auch gut für die NATO und Europa sei. Bei seiner Rede vor der UN hatte Trump betont, dass fortan kein Gegner der USA in Grönland militärisch präsent sein oder anderweitig Investitionen tätigen dürfe.
1: Manchmal haben es Diebe nicht auf Bargeld, Schmuck und teure Handtaschen abgesehen. In Cuneo im Piemont ist es Unbekannten jetzt gelungen, in der Nacht rund 3000 Flaschen Barolo-Wein aus einer Kellerei zu stehlen. Die Flaschen haben einen Wert von mehreren 100.000 Euro. Auf den Videos der Überwachungskameras ist zu sehen, wie die Diebe die Flaschen mit Gabelstaplern auf Transporter verladen. Was die Diebe mit dem Wein vorhaben, ist allerdings fraglich. Verkaufen wird nämlich schwierig. Bei hochwertigen Weinen lassen sich Herkunft, Produzent und Jahrgang nicht nur anhand der Etiketten nachvollziehen. Und bestes Sonnenwetter gibt's heute hier bei uns. Gleich alles weitere zum Wetter.
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8: Es halten sich stellenweise zwar noch ein paar Hochnebelfelder, die lösen sich aber bald mal auf. Ein Großteil des Landes hat jetzt schon die Sonne das Sagen und das wird heute auch den ganzen Tag über so bleiben. Die Temperaturen klettern am Nachmittag auf bis zu 24 Grad. Davon sind wir jetzt in der Früh allerdings noch ein gutes Stück weit entfernt. Wir messen jetzt in Branzol 13 Grad, in Laas 1, in Benz im Saarntal minus 1 und in St. Ulrich in Gröden plus 4 Grad.
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10: Guten Morgen aus der Landesverkehrsmeldezentrale. Es begrüßt Sie Karin Unterhofer. Auf der Bustertaler Stadtstraße bei Mühlbach kommt es noch zu Kolonnenverkehr und Staus nach einem Unfall. Geduld brauchen Sie jetzt auch im Berufsverkehr. Vor allem in Richtung Städte kommt es zu Verzögerungen. Derzeit in Richtung Meran auf der Baseirer Stadtstraße ab der Tiroler Kreuzung, in Richtung Bozen auf der Überetscher Straße ab St. Michael-Eppan und auf der Brenner Stadtstraße ab Leifers und ab Kardaun, in Richtung Brixen auf der Brenner Stadtstraße ab Klausen und in Richtung Bruneck auf der Arntaler Stadtstraße ab Geis. Allen, die unterwegs sind, gute Fahrt!

eine junge, neue Künstlerin aus Österreich. Nella war das, mein Herz aus Eis. Noch einmal einen wunderschönen guten Morgen. Heute ist Mittwoch, der 23. September, der erste Herbsttag. Wir sind mittendrin in der dritten Stunde des RGW-Radioweckers. In Kürze gibt's unseren Kleinanzeiger, den Trödelmarkt, zu hören. Außerdem erwartet Sie dann ein bisschen später auch unser heutiger Buchtipp.

0: wird zu kaufen gesucht. Telefon 338 90 67 688. Gesucht wird ein großes Trampolin ohne Netz. Telefon 338 50 26 302. Ein Bücherregal ist zu verschenken. Ein Sandkasten in Muschelform ist um 20 Euro zu verkaufen. Ein Zwei-Personen-Zelt, Trinkgläser und verschiedene Porzellanpuppen sind ebenfalls zu verkaufen. Briefmarken werden gegen eine freiwillige Spende abgegeben und ein Damenpullover Größe L ist zu verschenken. Alles unter 346 23 13 361. Zwei Holzschreine und ein altes Wasserschaffel in gutem Zustand sind im Finchgau zu verkaufen. Telefon 388 81 14 662. Ofenfertiges Brennholz wird im Raum Meran-Lana verkauft. Telefon 366 71 67 841. Ein Scooter mit nur 700 gefahrenen Kilometern ist im Bustertal günstig zu verkaufen. Weitere Auskünfte unter der Nummer 348 95 33 278. Schöne Kaiser-Alexander-Birnen sind im Überetsch um 1,50 Euro das Kilo zu verkaufen. Bitte rufen Sie nachmittags an unter 349 73 50 626. Ein Keyboard CD10 wird verkauft oder gegen eine Ziehharmonika getauscht. Telefon 379 37 53 661. Herrenhemden in reiner Baumwolle noch verpackt, Größe 41, werden um 5 Euro das Stück verkauft. Telefon 340 31 37 592. Zu verkaufen ist ein neues E-Bike Frisbee 7 mit neuer Batterie und nur wenigen gefahrenen Kilometern um 700 Euro und zwar in Meran. Telefon 331 21 60 716. Ein neuer schwarzer Motorradhelm Marke Nolan Größe S mit passender Brille wird wegen Fehlkauf günstig verkauft und zwar im Raum Meran. Telefon 334 37 23 668. Und auf einem schönen kleinen Bauernhof wird eine Frau zur Mithilfe gesucht. Telefon 348 87 26 354. Soweit die Durchsagen im Trödelmarkt hier bei Radio Grüne Welle. Wenn Sie noch Fragen zu den Anzeigen haben oder wenn auch Sie eine Anzeige für den Trödelmarkt aufgeben möchten, können Sie sich gerne bei uns da melden unter der Nummer 0471 30 00 92 0471 30 00 92. Sie können die Anzeigen auch schriftlich schicken per Mail an info@rgw.it oder direkt von unserer Homepage aus aufgeben unter www.rgw.it. Und auf unserer Homepage gibt's auch alle eben gehörten Anzeigen zum Nachlesen. Private Verkaufsanzeigen, Kaufgesuche und Stellengesuche geben wir kostenlos durch.
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0: Peter Maffay und einer seiner großen Klassiker über Siebenbrücken musst du gehen. 8.20 Uhr ist es nun, Zeit für einen Blick auf das Wetter im Land. Die Temperaturen sind heute Morgen nicht mehr ganz so frisch, wie sie gestern in der Früh waren. Trotzdem ein bisschen Herbst klingt schon durch, wenn man so auf die Temperaturen der vergangenen Tage schaut, vor allem morgens. Ja, in der vergangenen Nacht um kurz nach 2 hat der Herbst begonnen. Das Wetter zeigt sich heute Morgen allerdings, wie gesagt, ähnlich wie gestern. Details dazu nun direkt aus dem Landeswetterdienst.
1: Auch heute erwartet uns wieder ein sonniger Tag. Örtlicher Hochnebel im Unterland oder dem Eisacktal löst sich bald auf, sonst ist der Himmel oft ungetrübt. Und am Nachmittag bleibt es warm. Auf 21 Grad steigen die Temperaturen in Sterzing, 24 Grad werden es in Bozen. Auf den Bergen in 2000 Metern gibt es 7 Grad. Morgen nehmen die Wolken im Laufe des Tages von Norden her zu und am Abend kann es speziell im Ahrntal auch etwas regnen. Gleichzeitig frischt vorübergehend Nordföhn auf. Der Freitag und auch das Wochenende bringen dann unter Hochdruckeinfluss wieder viel Sonne mit ein paar Schleierwolken. Und weiterhin sind Höchstwerte bis 25 Grad zu erwarten. Soweit das Neueste vom Landeswetterdienst mit Philipp Tartarotti.

0: halb neun ist es. Jetzt zu hören Radio Grüne Welle und guten Morgen Südtirol. Hier sind die Schlagzeilen.
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2: Schönen guten Morgen, ich bin Stefanie Terzer. Bei dem Großbrand am Ritten heute Nacht sind mehrere tausend Hühner verendet. Der Stadel des Vogelhauserhofs ist komplett abgebrannt. Das Übergreifen des Feuers auf das Wohnhaus konnte aber verhindert werden. Verkehrschaos gibt es heute in der Früh auf der Busterer Straße. Bei Mühlbach sind zwei Autos und ein Kleinlaster zusammengeprallt um sieben. Verletzt wurde niemand. Die Regierung Meloni will einführen, dass es in Schulklassen eine Obergrenze von 30% für ausländische Schüler gibt. Die Freiheitlichen hier in Südtirol finden das gut. Sie möchten auch eine Aufteilung nach Sprachgruppen. An deutschen Schulen sollen pro Klasse also 70% deutscher Muttersprache sein. Beim UNO-Gipfel in New York ist heute der Ukraine-Krieg wieder Thema. Präsident Zelensky wird auch eine Rede halten. Und in Cuneo im Piemont sind aus einer Kellerei rund 3000 Flaschen Barolo-Wein gestohlen worden. Die Täter sind noch unbekannt. Der Wein hat einen Wert von mehreren 100.000 Euro.
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0: Guten Morgen, Südtirol. Am Mittwoch, der 23. September ist heute. Und wie immer mittwochs gibt's nun unseren wöchentlichen Buchtipp. Heute bringt Andreas Vicinanza ein politisches Sachbuch mit.
1: Guten Tag, liebe Hörerschaft. Interessieren Sie sich für Politik? In unserer heutigen Lektüre geht es um eine politische Persönlichkeit aus Amerika. Das Buch trägt den Titel Zoran Mamdani und wurde von der Journalistin Lucia Geier verfasst. Es ist im Quadriga Verlag erschienen und umfasst 238 Seiten. Zum Inhalt. Das Buch beschreibt den Werdegang und die Karriere des aktuellen Bürgermeisters der Stadt New York, Zoran Mamdani. Er wuchs als Sohn einer Filmemacherin und eines Akademikers in Uganda auf, ehe die Familie gezwungen war, nach Amerika zu fliehen. Dort erlebte Mamdani, wie sich die Mächtigen auf Kosten der Mittelschicht bereichern. Ein Beispiel dafür ist die Spekulation mit den Taxilizenzen. Während sich große Unternehmen bereicherten, gerieten viele Taxifahrer in erhebliche wirtschaftliche Schwierigkeiten. Nachdem Mamdani bei verschiedenen Wahlkämpfen als Aktivist tätig gewesen war, beschloss er 2025, selbst für das Amt des Bürgermeisters zu kandidieren. Er galt anfänglich als Außenseiter, doch durch eine gezielte Kampagne in den sozialen Medien erreichte er eine große Bekanntheit. Sein Programm stellte drei sozialdemokratische Aspekte in den Vordergrund: leistbares Wohnen, kostenlose und effiziente Busse sowie universelle Kinderbetreuung. Dafür erhielt er viel Kritik, teils auch aus den Reihen seiner eigenen Partei. Den Beteiligten war klar, dass ein besonders herausfordernder Wahlkampf bevorstand. Wenn Sie mehr erfahren wollen, rate ich Ihnen, das Buch Zoran Mamdani der Journalistin Lucia Geier zu lesen. Es umfasst 238 Seiten und ist im Quadriga Verlag erschienen. Ich wünsche eine interessante Lektüre.
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Denise und Jürgen Rennfort waren das. Es ist jetzt 8.44 Uhr, um 10 vor 9 gibt's hier auf Radio Grüne Welle wieder Nachrichten. Um 9 Uhr übertragen wir die Heilige Messe aus dem Bozener Dom und Felix Schiffelhuber begleitet sie dann bis Mittag durch das Programm der Grüne Welle mit Musik und interessanten Themen. Ja, und ich darf mich inzwischen von Ihnen verabschieden. Wir hören uns heute noch einmal und zwar ab 17.30 Uhr zu Radio Grüne Welle am Abend. Heute habe ich das Vergnügen, die aus Kaltern stammende und in Girland wohnende Mundartdichterin Erika Gschnell-Leimgruber da bei mir im Studio zu begrüßen. Sie hat ihre Gedichte jetzt in ein kleines Büchlein gefasst und daraus gibt's heute Abend ab 17.30 Uhr einige interessante Kostproben zu hören. Und das Besondere ist, Erika wird dann auch live im Studio mit der Ziehharmonika und mit ihrer Familie aufspielen. Also ein höchst interessanter Abend, der Sie heute erwartet ab 17.30 Uhr. Ich wünsche Ihnen jetzt noch weiterhin gute Unterhaltung mit dem Programm der Grünen Welle und bis später. Es verabschiedet sich Florian Mayer. Dankeschön im Namen des ganzen Teams fürs Zuhören und auf Wiederhören.

0: 10 vor 9.
1: Einmal mehr Chaos auf der Busterer Straße. Und 3000 tote Hühner nach Großbrand am Ritten. Das Wetter herrlich sonnig. Ich bin Stefanie Derzer. Guten Morgen.
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1: Auf der Bustertaler Staatsstraße hat heute in der Früh um 7 ein Verkehrsunfall für Chaos gesorgt. Bei Mühlbach sind 2 Autos und ein Lieferwagen zusammengeprallt. Nach dem Unfall haben sich lange Rückstaus gebildet, verletzt wurde aber niemand. Der Schaden nach dem Großbrand am Vogelhauser Hof am Ritten ist beträchtlich. Der komplette Stadel ist abgebrannt, rund 3000 Hühner sind dabei verendet. Die vielen Feuerwehrleute vor Ort konnten verhindern, dass das Feuer auch auf das Wohnhaus übergegriffen hat. Vor Ort war auch das Weiße Kreuz, es ist aber noch nicht bekannt, ob es Verletzte gegeben hat. Immer mehr Parteien und Politiker reagieren auf Melonis neue Pläne für die Schule. Sie will ja pro Klasse eine Obergrenze von 30% für ausländische Schüler einführen. Die Südtiroler Freiheitlichen sehen diesen Vorstoß positiv. In Südtirol solle es diese 30% Obergrenze allerdings nicht nach Staatsbürgerschaft, sondern nach Sprachgruppe geben. An deutschsprachigen Schulen sollen pro Klasse also 70% der Schüler deutscher Muttersprache sein. Das finden die Freiheitlichen. Schulführungskräfte in Südtirol sehen Melonis Pläne eher kritisch, vor allem auch, weil sie schwer zu organisieren seien. Wie diese Umverteilung in der Praxis wirklich ausschauen soll und wie hoch die Obergrenze pro Klasse sein soll, das beschließt die Regierung in Rom morgen. In New York diskutiert die UN-Versammlung heute weiter. Schwerpunkt wird der Ukraine-Krieg sein. Der ukrainische Präsident Zelensky ist zuerst bei der Sitzung des Sicherheitsrates mit dabei. Danach wird er eine Rede vor der UN-Versammlung halten. Zelensky hat sich gestern in New York schon mit US-Präsident Trump getroffen. Tina Eck berichtet für uns.
2: In seiner Rede hatte Trump optimistisch prophezeit, dass der Ukraine-Krieg bald vorbei sein könnte. Man werde den Konflikt lösen und zwar schneller als alle denken, meinte Trump. Beim Treffen mit Trump am Rande der UN-Generaldebatte hat Zelensky erneut die Teilwaffenruhe im Energiebereich angesprochen und neue Waffenlieferungen, vor allem Patriot-Flugabwehrraketen. Auch Vertreter der USA und des Irans verhandelten am Rande des UN-Events viele Stunden lang. Die Gespräche seien gut gelaufen, sagte Trump.
1: In Cuneo im Piemont ist es Unbekannten jetzt gelungen, rund 3000 Flaschen Barolo-Wein aus einer Kellerei zu stehlen. Die Flaschen haben einen Wert von mehreren 100.000 Euro. Auf den Videos der Überwachungskameras ist zu sehen, wie die Diebe in der Nacht die Flaschen mit Gabelstaplern auf Transporter verladen. Was die Diebe mit dem Wein vorhaben, ist allerdings fraglich, denn verkaufen wird schwierig. Bei hochwertigen Weinen lassen sich Herkunft, Produzent und Jahrgang nicht nur anhand der Etiketten nachvollziehen. Und die Sonne hat auch heute wieder das Sagen. Gleich hören Sie alles weitere zum Wetter.
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1: Über dem Großraum Bozen halten sich aktuell noch ein paar Wolken. Im Rest des Landes hat sich die Sonne schon durchgesetzt. Heute wird den ganzen Tag lang die Sonne das Sagen haben und am Nachmittag sind heute Temperaturen von bis zu 24 Grad drin. Schauen wir uns noch kurz die aktuellen Temperaturen an. Wolkenstein meldet 3 Grad, Sterzing 2, Siffern am Ritten 9 und Naturns 5 Grad.
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11: Guten Tag, aus der Landesverkehrsmeldezentrale begrüßt Sie Barbara Widot. Auf der Landesstraße Kaltern bei Unterplanitzing, Kolonnenverkehr wegen Arbeiten. Gute Fahrt!

0: Es ist 9 Uhr, Sie hören Radio Grüne Welle. Wir schalten nun live in den Bozner Dom und übertragen von dort die Heilige Messe.
1: Wir singen aus dem Gotteslob Nummer 275, Selig wem Christus auf dem Weg begegnet, und als Antwortpsalm Nummer 732.

0: Im Namen des Vaters und des Sohnes und des Heiligen Geistes.
1: Amen.
0: Der Herr sei mit euch.
1: Und mit deinem Geist.
0: Liebe Schwestern und Brüder in Jesus Christus, herzlich willkommen zu diesem Gottesdienst. Heute ist der Gedenktag des Heiligen Padre Pio von Pietrelcina. Wir verehren diesen italienischen Priester als mitfühlender Beichtvater und Wundertäter, der auch die Stigmata, die Wundmale Christi trug. Padre Pio hat die Liebe Jesu, die sich in seinen Leiden und seinen Tod am Kreuz verwirklicht hat, verstanden. Er lehrt uns, dass wir durch das Kreuz und das Leiden Jesu Heilung, Erlösung und Befreiung erfahren können. Das Gebet ist wie ein Schlüssel zum Herzen Gottes. Und es war ein Gebet nicht nur mit den Lippen, sondern mit dem Herzen. Heute hören wir im Evangelium, wie Jesus seinen Jüngern ein wunderbares Geschenk macht. Er gibt ihnen Macht und Autorität über alle Dämonen sowie die Fähigkeit, Krankheiten zu heilen. Und dann sendet er sie aus, das Reich Gottes zu verkünden. Wenn wir uns entschieden haben, Jesus nachzufolgen, dann sind auch wir Jünger Jesu. Und er gibt auch uns dieselbe Anweisung. Heute sendet er uns aus, um zu heilen und jeden Menschen, dem wir begegnen, das Reich Gottes zu verkünden. Bitten wir den Herrn auf die Fürsprache des heiligen Padre Pio, uns mit der Gnade zu segnen, seine Liebe zu verstehen, die sich am Kreuz offenbart. Ich bekenne Gott, dem Allmächtigen und allen Brüdern und Schwestern, dass ich Gutes unterlassen und Böses getan habe. Ich habe gesündigt in Gedanken, Worten und Werken, durch meine Schuld, durch meine Schuld, durch meine große Schuld.
1: Darum bitte ich die selige Jungfrau Maria, alle Engel und Heiligen
0: und euch, Brüder und Schwestern,
1: für mich zu beten bei Gott, unserem Herrn.
0: Der allmächtige Gott, erbarme sich unser, erlasse Sünden nach und führe uns zum ewigen Leben.
1: Amen.
0: Herr, erbarme dich unser.
1: Herr, erbarme dich unser.
0: Christus, erbarme dich unser.
1: Christus, erbarme dich unser.
0: Herr, erbarme dich unser.
1: Herr, erbarme dich unser.
0: Lasset uns beten. Herr, unser Gott, du hast den heiligen Padre Pio berufen, nach der vollkommenen Liebe zu sterben und schon in dieser Welt dein Reich zu suchen. Gib uns auf seine Fürsprache die Freude des Geistes und die Kraft, auf dem Weg der Liebe voranzuschreiten. Darum bitten wir durch Jesus Christus, unseren Herrn.
1: Amen. Lesung aus dem Brief des Apostel Paulus an die Gemeinde in Galatien. Schwestern und Brüder, ich bin durch das Gesetz dem Gesetz gestorben, damit ich für Gott lebe. Ich bin mit Christus gekreuzigt worden. Nicht mehr ich lebe, sondern Christus lebt in mir. Was ich nun im Fleische lebe, lebe ich im Glauben an den Sohn Gottes, der mich geliebt und sich für mich hingegeben hat. Wort des lebendigen Gottes.

0: Der Herr sei mit euch.
1: Und mit deinem Geist.
0: Aus dem Heiligen Evangelium nach Lukas.
1: Ehre sei dir, o Herr.
0: In jener Zeit rief Jesus die Zwölf zu sich und gab ihnen die Kraft und Vollmacht über alle Dämonen und Krankheiten zu heilen. Und er stand sie aus, das Reich Gottes zu verkünden und das die Kranken gesund zu machen. Er sagte zu ihnen: Nehmt nicht mit auf den Weg keinen Wanderstab und keine Vorrattasche, kein Brot, kein Geld und kein zweites Hemd. Bleibt in dem Haus, in dem ihr einkehrt, bis ihr den Ort wieder verlasst. Wenn euch aber die Leute nicht aufnehmen, dann geht weg aus jener Stadt und schüttelt den Staub von euren Füßen zum Zeugnis gegen sie. Die Zwölf machten sich auf den Weg und wanderten von Dorf zu Dorf. Sie verkündeten das Evangelium und heilten überall. Evangelium unseres Herrn Jesus Christus.
1: Lob sei dir, Christus.
0: Vertrauensvoll beten wir zu Christus, der uns seine Liebe schenkt.
2: Mache die Diener der Kirche zu glaubwürdigen Zeugen deines Erbarmens. Christus, höre uns.
1: Christus, erhöre uns.
2: Öffne die verschlossenen Herzen durch die Erfahrung deiner Güte. Christus, höre uns.
1: Christus, erhöre uns.
2: Erleuchte die Verwirrten und führe sie auf den rechten Weg. Christus, höre uns.
1: Christus, erhöre uns.
2: Hilf uns, Missverständnisse auszuräumen und Spannungen zu überwinden. Christus, höre uns.
1: Christus, erhöre uns.
2: Wir feiern die Heilige Messe mit Gedenken an Manfred Busin als Jahrtag und mit Gedenken an Franz de Paula von Meyerl. Wir beten auch für die Verstorbenen der letzten Tage. Aus der Presse kennen wir folgende Namen: Jakob Vieider Lengmoos, Annemarie Fuchsberger, Witwe Erspamer, Siebeneich, Johanna Meyer, geborene Meier, Bad St. Isidor, Karneid, Luca Festini, Gucco, Innsbruck, Bozen, Peter Markhardt, Spinges und Thaddäus Oberholenzer, Steinhaus. Mögen alle, die uns in dein Reich vorausgegangen sind, die Erfüllung finden, nach der sie sich hier auf Erden gesehnt haben. Christus, höre uns.
1: Christus, erhöre uns.
0: Herr unser Gott, du bist der Vater des Erbarmens und der Gott allen Tröstes. Wende dich uns so durch Christus, unseren Herrn.
1: Amen.

0: betet Bruder und Schwestern, dass mein und euer Opfer Gott, dem allmächtigen Vater, gefalle. Herr, im Gedenken denn an die Hingabe des heiligen Padre Pio, bringen wir mit diesen Gaben uns selber dar. Nimm uns alles, was uns von dir trennt, damit du allein unser Reichtum bist. Darum bitten wir durch Jesus Christus, unseren Herrn.
1: Amen. Zum Sanctus singen wir die Nummer 774, zum Agnus Dei 790.
0: Der Herr sei mit euch.
1: Und mit deinem Geiste.
0: Erhebt die Herzen.
1: Wir haben sie beim Herrn.
0: Lasst uns danken dem Herrn, unseren Gott.
1: Das ist würdig und recht.
0: In Wahrheit, es ist würdig und recht, dir, allmächtiger Vater, zu danken und in den Heiligen deine Gnade zu rühmen. Inmitten der Kirche berufst du Menschen, sich Christus zu weihen und mit ganzer Hingabe das Himmelreich zu suchen. In ihnen offenbarst du deinen Ratschluss, uns Menschen die ursprüngliche Heiligkeit neu zu schenken und uns schon erst mit Freude an den Gütern der kommenden Welt zu erfüllen. Durch unseren Herrn Jesus Christus. Durch ihn preisen dich Himmel und Erde, Engel und Menschen und singen wie aus einem Munde das Lob deiner Herrlichkeit.

Ja, du bist heilig, großer Gott. Du bist der Quell aller Heiligkeit. Darum bitten wir dich. Sende deinem Geist auf diese Gaben herab und heilige sie, damit sie uns werden, Leib und Blut deines Sohnes, unseres Herrn, Jesus Christus. Denn am Abend, an dem er ausgeliefert wurde und sich aus freiem Willen am Leiden unterwarf, nahm er das Brot und sagte Dank, brach es, reichte es einen Jungen und sprach, nehmet und esset alle davon, das ist mein Leib, der für euch hingegeben wird.

Ebenso nahm er nach dem alten Kelch, dankte wiederum, reichte ihn seinen Jungen und sprach: Nehmet und trinket alle daraus. Das ist der Kelch des neuen und ewigen Bundes. Mein Blut, das für euch und für alle vergossen wird zur Vergebung der Sünden, tut dies zu meinem Gedächtnis.

Geheimnis des Glaubens. Darum, gütiger Vater, feiern wir das Gedächtnis des Todes und der Auferstehung deines Sohnes und bringen dir so das Brot des Lebens und der Kelch des Heiles dar. Wir danken dir, dass du uns berufen hast, vor dir zu stehen und dir zu dienen. Wir bitten dich, schenke uns an deinen Christi Leib und Blut und lass uns eins werden durch den Heiligen Geist. Gedenke deiner Kirche auf der ganzen Erde und vollende dein Volk in der Liebe. Vereine mit unserem Papst Leo, unserem Bischof Ivo und allen Bischöfen, unserem Priestern und Diakonen und mit allen, die zum Dienst der Kirche bestellt sind. Gedenke unsere Brüder und Schwestern, die entschlafen sind in der Hoffnung, dass sie auferstehen. Nimm sie und alle, die in deiner Gnade aus dieser Welt geschieden sind, in dein Reich auf zu dich schaffen, von Angesicht zu Angesicht. Vater, erbarme dich über uns alle, damit uns das ewige Leben zuteil wird in der Gemeinschaft der seligen Jungfrau und Gottesmutter Maria, mit dem heiligen Josef, mit deinen Aposteln und mit allen, mit dem heiligen Padre Pio, die bei der Gnade gefunden haben von einem Beginn der Welt, dass wir dich loben und preisen durch deinen Sohn Jesus Christus. Durch ihn und mit ihm und in ihm ist dir, Gott allmächtiger Vater, in der Einheit des Heiligen Geistes, alle Herrlichkeit und Ehre, jetzt und in Ewigkeit. Lasst uns beten, wie der Herr uns beten gelehrt hat. Vater unser im Himmel, dein Reich komme, dein Wille geschehe, wie im Himmel so auf Erden. Unser tägliches Brot gib uns heute und vergib uns unsere Schuld. Wir vergeben unseren Schuldigern und führe uns nicht in Erlöse uns, Herr allmächtiger Vater, von allen Bösen. Gib Frieden in unseren Tagen. Komm uns zur Hilfe mit deinen Erbarmen und bewahre uns vor Verwirrung und Sünde, damit wir voll so wie das Kommen unseres Erlöses, Jesus Christus, erwarten. Der Herr hat zu seinen Aposteln gesagt, Frieden hinterlasse ich euch, meinen Frieden gebe ich euch. Das Gall bitten wir, Herr Jesus Christus, schaue nicht auf unsere Sünde, sondern auf den Glauben deiner Kirche und schenke ihr nach deinem Willen Einheit und Frieden. Der Friede des Herrn sei alle Seiten mit euch.

Seit das Lamm Gottes, das hinwegnimmt die Sünde der Welt. Herr, ich bin nicht würdig, dass du eingehst unter mein Dach, aber sprich nur ein Wort, so wird meine Seele gesund. Wer von diesem Brot isst, wird in Ewigkeit leben.

0: Lasst uns beten. Ewiger Gott, du Ursprung und die Fülle der Heiligkeit, du hast den heiligen Padre Pio zur Vollendung geführt. Lass durch die Kraft deines Sakramentes auch uns in der Liebe wachsen und vollende am Tag Jesu Christi das Werk der Gnade, das du in uns begonnen hast. Darum bitten wir durch Jesus Christus, unseren Herrn.
1: Amen.
0: Wir beten für alle unsere Anliegen. Gegrüßet seist du, Maria, voll der Gnade, der Herr ist mit dir. Du bist gebenedeit unter den Frauen und gebenedeit ist Frucht deines Leibes, Jesus. Heilige Maria, Mutter Gottes, bitte für uns Sünder, jetzt und in der Stunde unseres Todes. Amen. Ich wünsche euch einen schönen Tag, alles Gute und bleibt gesund. Der Herr sei mit euch.
1: Und mit deinem Geiste.
0: Er segne euch, der allmächtige Gott, der Vater, der Sohn und der Heilige Geist.
1: Amen.
0: Geht hin in Frieden.
1: Dank sei Gott dem Herrn.

0: 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Aus dem Bozener Dom übertrugen wir die Heilige Messe, zelebriert von Pater Manus Kuma Budarapu.
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0: Heute ist Mittwoch, der 23. September. Werfen wir einen Blick in den Namenstags- und Heiligenkalender. Eine Umfrage unter den Lesern der katholischen Zeitschrift Familia Christiana hat einmal ergeben, dass die meisten italienischen Gläubigen mehr zu Padre Pio beten als zur Mutter Gottes oder Jesus Christus. Heute gedenkt die Kirche des heiligen Padre Pio sowie des ersten Papstes der Geschichte, Linus. Außerdem gedenkt die Kirche Thekla von Ikonion, Elisabeth, Liutwin, Petrus Kantor, Rotrud und Gerhild. Mehr dazu jetzt von Karin Warasin.
7: Padre Pio wurde als Francesco Furgione 1887 in Pietrelcina in der Provinz Benevent in einer bäuerlichen Familie geboren und war zunächst Hirt. Am 6. Jänner 1903 wurde er Novize bei den Kapuzinern in Morcone und erhielt den Namen Fra Pio da Pietrelcina. Weil er kränklich war, lebte er auch noch nach der Priesterweihe 1910 bei seiner Familie. 1911 empfing er die Wundmale Christi an seinen Händen und Füßen und am Herzen. Diese Stigmata trug er bis zu seinem Tod und musste deswegen viel Verachtung erfahren. 1916 kam Padre Pio nach San Giovanni Rotondo in Apulien. In dem kleinen Kloster besserte sich sein Zustand und er entfaltete eine umfassende Tätigkeit als Beichtvater und Seelenberater. Wegen seiner Charismen der Herzensschau und der Prophezeiung wurde er bald von tausenden Menschen umlagert. Von offizieller kirchlicher Stelle sah man sein Wirken jedoch mit viel Skepsis. So durfte er beispielsweise jahrelang keine Messe in der Öffentlichkeit feiern. Mit Spenden gründete Padre Pio 1956 die Casa Sollievo della Sofferenza in San Giovanni Rotondo, seinerzeit das modernste Krankenhaus Süditaliens. Padre Pio starb am 23. September 1968. Erst im Jahr 1971 würdigte auch die katholische Kirche das Wirken Padre Pios. Papst Johannes Paul II., der ihn als Neupriester aufsuchte und dem Padre Pio prophezeit haben dürfte, dass er einmal Papst werde, sprach ihn 1999 selig und 2002 heilig. Seit 2010 befinden sich die Reliquien des Heiligen in der neuen Wallfahrtskirche von San Giovanni Rotondo, dem mittlerweile größten Wallfahrtsort Europas. Linus war der erste Nachfolger von Petrus als Bischof von Rom und somit der erste Papst. Er soll im Jahre 67 oder 79 das Martyrium erlitten haben. Dargestellt wird er in Kastel oder Chormantel mit Tiara, Schwert und Palme. Thekla von Ikonien gilt als die erste christliche Märtyrerin. Sie war zum Feuertod verurteilt worden, als aber plötzlich und völlig unerwartet ein heftiger Regenguss einsetzte und das Feuer auslöschte, ließen sie die erschrockenen Peiniger frei. In der Folge schloss sich die junge Frau dem Apostel Paulus an und begleitete ihn auf seinen Missionsreisen. Ein zweites Mal soll Thekla wegen ihres Bekenntnisses zum Christentum zum Tode verurteilt worden sein. Es wird berichtet, man habe sie wilden Tieren zum Fraß vorgeworfen. Elisabeth war die Mutter von Johannes dem Täufer. Sie lebte in En Kerem, dem heutigen Ein Karim bei Jerusalem. Von ihr stammt der Gruß an Maria: Gesegnet bist du unter den Frauen und gesegnet ist die Frucht deines Leibes. Elisabeth starb Anfang des ersten Jahrhunderts. Liutwin war Basins Nachfolger. Die Trierer Abteien St. Eucharius und St. Paulin verdankten ihm Landschenkungen. Liutwin starb zwischen 717 und 723 in Reims. Petrus Cantor war zunächst Gesangsmeister an der Kathedrale in Paris, später Professor an der Universität. 1191 wurde er Bischof von Tournai und 1196 Bischof von Paris. Im selben Jahr erhielt er auch die Würde eines Dekans an der Kathedrale seiner Vaterstadt Reims. Auf einer Reise dorthin starb Petrus Cantor in Longpont im Jahre 1197. Rotrud gilt als die erste Äbtissin des Frauenklosters Neuburg an der Donau. Das Kloster war im Jahre 1002 von Kaiser Heinrich II. Und seiner Gemahlin Kunigunde gegründet worden. Gerhild von Konstanz führt als Reklusin in St. Gallen ein Leben der Buße und Abtötung. Sie starb an einem 23. September im 12. Jahrhundert.
0: Karin Warasin war das Überleben und Wirken der Heiligen des heutigen Tages. Alles nachzulesen unter rgw.it. Jetzt um 9.37 Uhr ist es Zeit, innezuhalten. Wir hören jetzt die Gedanken zum Tag. Die kommen diese Woche von Ingrid Pfeiffer. Sie ist Mitarbeiterin in der Bibliothek und Medienstelle im Pastoralzentrum in Bozen.
2: Hochkrempeln. Ein neuer Tag. Die Vögel zwitschern. Guter Dinge sein. Sich freuen. Familie, Freunde, Nachbarn, Gemeinschaft. Überall gibt's was zum Tun. Hinschauen, eingebunden sein. Ärmel hoch, Kopf hoch, staunen. Vertrauen und bauen. Grün und saftig die Wiesen. Aufstehen. Und die Ärmel hochkrempeln. Anpacken. Zufriedenheit. Dank. Ora et labora. Bete und arbeite. Das Leitmotiv der Benediktiner. Man hat mir gesagt, die Christen bringen was weiter. Dienst statt Trägheit. Sinnvolle Struktur zwischen stille Kontemplation und anpackendem Tun. Ins Tun kommen. Wenn ich Gedanken umsetze und ins Handeln gehe, bewege ich etwas. Vielleicht ist es nicht immer viel. Aber jeder Schritt führt voran. Theodore Roosevelt sagte: In jedem Moment der Entscheidung ist das Beste, was Sie tun können, das Richtige. Das Nächstbeste ist das Falsche. Und das Schlimmste, was Sie tun können, ist nichts. Ich möchte Sie einladen, sich aus dem Gedankenkarussell zu befreien. Legen Sie Ihre Sorgen ab und danken Sie dem Himmel, dass er Ihnen Werkzeuge zum Tun und Handeln gab und gibt. Nutzen Sie den Tag. Let's carpe diem. Erkennen wir die Bedeutung des Augenblicks.
0: Let's carpe diem, das gefällt mir. Das war Ingrid Pfeiffer mit den Gedanken zum Tag, nachzuhören in unserer Audiothek auf rgw.it. Um 10 vor 10 hören Sie hier auf Radio Grüne Welle wieder die Nachrichten und bis dahin gibt's Volks- und Stubenmusik. Als erstes Stück habe ich für Sie einen alten Marsch ausgewählt, der Familienmusik Schöpf. Guten Morgen, es ist 20 vor 10.

0: 10 vor 10.
1: Wieder Einsatz am Vogelhauser Hof am Ritten. Und soziale Mitte der SVB. Mit einer Flagge senkt man keine Stromkosten. Das Wetter, Sonne satt gibt's heute im ganzen Land. Ich bin Stefanie Terzer. Schönen Vormittag.
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1: Nach dem Großeinsatz in der Nacht am Ritten sind vor etwa 2 Stunden mehrere Feuerwehren zu einem erneuten Einsatz am Vogelhauser Hof in Lengstein gerufen worden. Wir hatten ja darüber berichtet, dass der Brand in der Nacht den kompletten Stadel zerstört und 3000 Hühnern das Leben gekostet hat. Jetzt sind die Feuerwehren wieder vor Ort und löschen letzte Glutnester. Probleme lösen statt Fähnchen schwenken. Mit diesen Worten reagiert die soziale Mitte der SVP auf die Forderung von Vize-Landeshauptmann und Fratelli d'Italia-Mann Marco Galateo. Galateo hatte ja kürzlich gefordert, dass an allen Schulen in Südtirol die Tricolore gehisst und die italienische Verfassung auffliegen sollte. Außerdem sollten alle Schülerinnen und Schüler die italienische Nationalhymne beherrschen. Die soziale Mitte sagt nun, dass es falsch sei, immer wieder über nationale Symbole Identitätsdebatten anzustoßen. Die Regierungsmitglieder seien gewählt worden, um die konkreten Probleme der Menschen zu lösen. Eine Fahne senke keine Stromrechnung. Immer mehr Parteien und Politiker reagieren auf Melonis neue Pläne für die Schule. Sie will ja pro Klasse eine Obergrenze von 30% für ausländische Schüler einführen. Die Südtiroler Freiheitlichen sehen diesen Vorstoß positiv. In Südtirol solle es diese 30% Obergrenze allerdings nicht nach Staatsbürgerschaft, sondern nach Sprachgruppe geben. An deutschsprachigen Schulen sollen pro Klasse also 70% der Schüler deutscher Muttersprache sein, finden die Freiheitlichen. Ministerpräsidentin Meloni ist für ihre Obergrenze nicht nur gelobt, sondern auch heftig kritisiert worden, auch von Staatspräsident Mattarella. Nun schießt Meloni zurück. Sie sagt, als Mattarella noch Bildungsminister war, habe er selbst Rundschreiben verfasst, in denen habe er die Schulen dazu aufgerufen, nicht zu viele ausländische Schüler in eine Klasse einzuteilen. Nicht nur hier bei uns, auch in den USA sind die hohen Treibstoffpreise gerade ein großes Thema. Die US-Regierung überlegt nun, den Export von Diesel zu stoppen. Dadurch sollen die Preise etwas runtergehen, meint US-Präsident Trump. Uli Reitinger berichtet.
2: Das Problem ist hausgemacht. Vor allem der von Trump angezettelte Iran-Krieg hat die Spritpreise in neue Sphären katapultiert. Benzin kostet in den USA fast 50% mehr als vor dem Krieg. Die Menschen werden unruhig, beschweren sich und setzen Trump ordentlich unter Druck.
1: Sollten die USA die Diesellieferungen wirklich einstellen, dürften hier bei uns die Preise noch stärker ansteigen. Immerhin sind die USA ein wichtiger Diesellieferant für Europa. Und bestes Wetter gibt's heute im ganzen Land. Gleich alle weiteren Details.
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1: Die Wolken haben heute kaum etwas zu melden. In dieser herrlichen Wetterkulisse spielt eindeutig die Sonne die Hauptrolle. Es ist heute auch nicht mehr so windig wie in den letzten Tagen und am Nachmittag sind Temperaturen von bis zu 24 Grad drin. Jetzt aktuell messen wir in Brixen 10 Grad, in Oberfintel 7, in Toblach 5 und bei Ihnen in Wolkenstein 4 Grad.
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7: Einen schönen Vormittag wünscht Renate Stauder aus der Landesverkehrsmeldezentrale. Auf der Pustertaler Staatsstraße kommt es zwischen Bruneck und Börcher in beiden Richtungen zu Kolonnenverkehr und Stau wegen Überlastung. Eine Einbahnregelung wegen Arbeiten gibt es unter anderem auf der Gadertaler Staatsstraße bei Zwischenwasser, auf der Brenner Staatsstraße bei Klausen, auf der Staatsstraße Klausen-Pontives bei Klausen, auf der Passeirer Staatsstraße zwischen Riffien und Saltaus und auf der Weinstraße bei Unterplanitzing. Rechnen Sie mit Verzögerungen und Wartezeiten. Gute Fahrt!

Schönen guten Morgen aus dem Pastoralzentrum neben dem Bozener Dom und willkommen zu Radio Grüne Welle am Vormittag. Es erwarten Sie wie immer Schlager, Oldies und ausgewählte neue Hits, vor allem auf Deutsch. Heute ist wieder Mittwoch und wie immer am Mittwoch hören Sie gleich unseren RGW-Buchtipp. Andreas Vicinanza bespricht heute ein politisches Sachbuch. Es geht um einen amerikanischen Politiker. Aber zuerst starten wir die Sendung mit Musik von Madeleine Rausch und davor gibt's noch den Titel Hört ihr das auch von 2 wie 1.

0: Das war natürlich nicht Madeleine Rausch, sondern die Rembrandts mit Just the Way It Is, Baby. Aber Madeleine Rausch hören Sie noch, versprochen. 9:04 ist es jetzt. Nun zum Buchtipp. Heute bringt Andreas Vicinanza ein politisches Sachbuch mit.
1: Guten Tag, liebe Hörerschaft. Interessieren Sie sich für Politik? In unserer heutigen Lektüre geht es um eine politische Persönlichkeit aus Amerika. Das Buch trägt den Titel Zoran Mamdani und wurde von der Journalistin Lucia Geier verfasst. Es ist im Quadriga Verlag erschienen und umfasst 238 Seiten. Zum Inhalt. Das Buch beschreibt den Werdegang und die Karriere des aktuellen Bürgermeisters der Stadt New York, Zoran Mamdani. Er wuchs als Sohn einer Filmemacherin und eines Akademikers in Uganda auf, ehe die Familie gezwungen war, nach Amerika zu fliehen. Dort erlebte Mamdani, wie sich die Mächtigen auf Kosten der Mittelschicht bereichern. Ein Beispiel dafür ist die Spekulation mit den Taxilizenzen. Während sich große Unternehmen bereicherten, gerieten viele Taxifahrer in erhebliche wirtschaftliche Schwierigkeiten. Nachdem Mamdani bei verschiedenen Wahlkämpfen als Aktivist tätig gewesen war, beschloss er 2025, selbst für das Amt des Bürgermeisters zu kandidieren. Er galt anfänglich als Außenseiter, doch durch eine gezielte Kampagne in den sozialen Medien erreichte er eine große Bekanntheit. Sein Programm stellte drei sozialdemokratische Aspekte in den Vordergrund: leistbares Wohnen, kostenlose und effiziente Busse sowie universelle Kinderbetreuung. Dafür erhielt er viel Kritik, teils auch aus den Reihen seiner eigenen Partei. Den Beteiligten war klar, dass ein besonders herausfordernder Wahlkampf bevorstand. Wenn Sie mehr erfahren wollen, rate ich Ihnen, das Buch Zoran Mamdani der Journalistin Lucia Geier zu lesen. Es umfasst 238 Seiten und ist im Quadriga Verlag erschienen. Ich wünsche eine interessante Lektüre.
0: Das war Andreas Vicinanza mit dem RGW Buchtipp. Und jetzt hören Sie Madeleine Rausch. Liebeskummer lohnt sich nicht. Es ist jetzt 9:06.

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0: Julian Reim war das mit Euphorie. Es ist jetzt 21:45. Heute am 23. September wird der Welttag der Gebärdensprache begangen. Weltweit gibt es rund 72 Millionen Gehörlose, die zusammen mehr als 300 verschiedene Gebärdensprachen verwenden. Julia Gamper aus Plaus, Sprachwissenschaftlerin, hat die Ausbildung zur Gebärdensprachdolmetscherin absolviert und setzt sich für barrierefreie Kommunikation ein. Claudia Meierhofer hat mit der engagierten Frau gesprochen. Auf die Frage, ob alle Gehörlosen eine Gebärdensprache beherrschen, sagt Frau Gamper:
1: Das kommt darauf an, eben wie die Kindheit der Gehörlosen war. Wenn sie in einer Schule mit anderen gehörlosen Kindern waren, damals war die Gebärdensprache verboten, muss ich dazu sagen. Es wurde rein der Fokus auf den lautsprachlichen Unterricht gelegt. Aber in den Pausen haben sie sich natürlich insgeheim in Gebärdensprache unterhalten und dadurch auch die Gebärdensprache erlernt. Jetzt Kinder, die eben in einer integrativen Klasse unterrichtet werden, haben natürlich andere Vorteile. Hinsichtlich der Gebärdensprache haben sie nicht so die Erfahrungen sammeln können. Also es ist sehr unterschiedlich. Ich kenne zum Beispiel auch welche, die erst im frühen Erwachsenenalter mit 20, 25 die Gebärdensprache gelernt haben, weil sie dann eben in so eine Gruppe hineingerutscht sind, wo alle anderen gebärdet haben und sie konnten nur unter Anführungszeichen die Lautsprache und sind dann irgendwie so reingerutscht, das dann doch noch zu lernen.
2: Gibt es dann sonst noch so Eigenheiten von Mensch zu Mensch? Natürlich der eine auch so spricht deutlicher, ein anderer gebärdet undeutlich. Also ich glaube, da können sich dann auch Probleme ergeben, oder?
1: Ja, dadurch, dass eben Gehörlosigkeit meist nicht vererblich ist, sondern eben einfach auftreten kann, trifft es da die unterschiedlichsten Personen von, ich sag jetzt mal, schlecht ausgebildeten Familien bis zu gut ausgebildeten Familien. Es gibt Analphabeten, die zwar gebärden können, aber wo ich mich sehr schwer tue, die zu verstehen. Es gibt natürlich auch Gehörlose, die haben einen Doktortitel und natürlich ist es ganz was anderes, da in Gebärdensprache zu sprechen, weil ich mich da einfach dann unterlegen fühle, weil ich gewisse Gebärden auch gar nicht kenne zum Beispiel.
2: Mhm. Kann man eigentlich auch, wenn man jetzt sehr gut Gebärdensprache kann, sich selbst dann Gebärden beibringen für neue Worte zum Beispiel? Also Worte, die es noch gar nicht gibt in Gebärdensprache.
1: Jein, also Dolmetscher müssen das ja teilweise machen. Ich sage jetzt zum Beispiel Nachrichtendolmetscher, wenn jetzt irgendwas Neues kommt, eine neue Technologie oder irgendeine Umweltkatastrophe in einer Stadt, für die es jetzt noch keinen Gebärdennamen gibt, muss man teilweise Gebärden erfinden. Dann muss man natürlich sich absprechen oder man initialisiert es mit dem Fingeralphabet. Also es gibt auch das Fingeralphabet, da gibt es für jeden Buchstaben eine andere Handstellung, hat jetzt nichts direkt mit der Gebärdensprache an sich zu tun, braucht es aber als Hilfsmittel eben, um zum Beispiel Namen von Städten, von Personen buchstabieren zu können. Namen beispielsweise für Personen werden nach dem visuellen oder wenn die Person einen Tick hat, vergeben. Wenn die zum Beispiel die Angewohnheit hat, sich immer die Haare hinters Ohr zu kämmen, dann ist diese Bewegung irgendwann der Name für diese Person. Oder wenn sie eine Narbe im Gesicht hat, heißt sie irgendwann jetzt, klingt in unserer Sprache böse, Narbengesicht. Aber in der Gebärdensprache ist das ganz klar. Ah ja, weiß ich, ja, die kenne ich schon, die Narbengesicht. Klar kenne ich die.
2: Also es wird einfach sehr einfach und praktisch gemacht, muss man sagen.
1: Genau, also das, was man sieht oder was man von der Person typisch kennt, wird dann als Name hergenommen. Jetzt logisch, wenn ich irgendwo den Namen brauche vom Ausweis oder den Geburtsort, dann nehme ich eben das Fingeralphabet zur Hilfe, wo ich dann das durchbuchstabieren kann. Da mache ich dann J-U-L-I-A ist mein Name. Ansonsten, wenn mich jemand fragt, wer bist du, dann mache ich nur so einen Kringel neben dem Ohr, weil ich früher immer so einen Ohrring getragen habe, wie so eine Schnecke und das ist dann einfach mein Gebärdenname.
0: Sagt Julia Gamper, Sprachwissenschaftlerin und Gebärdensprachdolmetscherin aus Plaus. Heute am 23. September wird der Welttag der Gebärdensprache begangen. Übrigens hat das italienische Parlament im Sommer 2023 einem Gesetz zugestimmt, welches die Anerkennung und den Schutz der Gebärdensprache explizit auch in Regionen mit sprachlichen Minderheiten, wie eben bei uns in Südtirol, in den öffentlichen Einrichtungen vorsieht. Laut aktuellen Schätzungen gibt es in Südtirol rund 400 gehörlose Menschen.
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Das war Massimo Ranieri mit O Sole Mio. Es ist jetzt 11:03 und somit haben wir noch Zeit für einen Musiktitel, bevor wir unseren Trödelmarkt für Sie öffnen. Hören Sie jetzt einen Country-Rock-Klassiker aus dem Jahr 1970. Hier sind Creedence Clearwater Revival mit Looking Out My Back Door.

0: Musik aus dem Jahr 1970. Creedence Clearwater Revival waren das. Es ist jetzt 10:30 und somit Zeit für unseren Trödelmarkt.
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0: Die Anzeigen werden heute von meinem Kollegen Florian Mayer gelesen. Florian, was wird denn heute alles in Südtirol verkauft, verschenkt und gesucht?
2: Gesucht wird ein Aufbauladewagen für einen Reform-Muli. Telefon 333 77 02 060. Ein gut funktionierender Tiefkühlschrank wird zu kaufen gesucht. Telefon 338 90 67 688. Gesucht wird ein großes Trampolin ohne Netz. Telefon 338 50 26 302. Ein Spielwagele, ein Sitz, ein Plüschtier und ein Rollkoffer für Kinder sind gegen eine freiwillige Spende abzugeben. Ein Bücherregal wird verschenkt, ein Sandkasten in Muschelform ist um 20 Euro zu verkaufen. Telefon 346 23 13 361. Zwei handgefertigte Schiffe sind günstig abzugeben. Telefon 339 73 88 940. Zwei Holzschreine und ein altes Wasserschaffel in gutem Zustand sind im Finchgau zu verkaufen. Telefon 388 81 14 662. Ofenfertiges Brennholz ist im Raum Meran-Lana zu verkaufen unter 366 71 67 841. Ein Scooter mit nur 700 gefahrenen Kilometern wird im Bustertal günstig verkauft. Telefon 348 95 33 278. Im Überetsch sind schöne Kaiser-Alexander-Birnen um 1,50 Euro das Kilo zu verkaufen. Bitte rufen Sie nachmittags an unter 349 73 50 626. Ein Keyboard CD10 wird verkauft oder gegen eine Ziehharmonika getauscht. Telefon 379 37 53 661. Herrenhemden in reiner Baumwolle, noch verpackt, Größe 41, werden um 5 Euro das Stück verkauft. Telefon 340 31 37 592. Verkauft wird ein neues E-Bike Frisbee 7 mit neuer Batterie und nur wenigen gefahrenen Kilometern um 700 Euro in Meran. Telefon 331 21 60 716. Ein neuer Motorradhelm, Farbe schwarz-matt, Marke Nolan, Größe S mit passender Brille, wird wegen Fehlkauf günstig verkauft, und zwar in der Umgebung von Meran. Telefon 334 37 23 668. Eine Frau wird zur Mithilfe auf einem schönen Bauernhof gesucht. Telefon 348 87 26 354.
0: Danke, Florian. 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Sie können uns auch Ihre Anzeige per E-Mail schicken. 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Unsere Leitungen sind nicht besetzt. Die Nummer lautet 0471 30 00 92. Private Verkaufsanzeigen, Kaufgesuche und Stellengesuche geben wir hier auf Radio Grüne Welle kostenlos durch. Jetzt ist es 10:30. Weiter geht's mit Nick P. und Reflex.

0: Die Batterie. Scheiße, Handy.
1: Mittwoch erscheint eine neue Ausgabe des katholischen Sonntagsblatts und damit Sie wissen, was drinsteht, habe ich heute einen besonderen Gast. Normalerweise sitzt mir um diese Zeit Martin Lercher gegenüber, der Chefredakteur des katholischen Sonntagsblatts, aber der ist auf Urlaub und daher habe ich heute mit seiner Kollegin Theresa Klotzner das Vergnügen. Hallo Theresa, schön, dass du da bist.
2: Hallo Felix, danke für die Einladung.
1: In der neuen Ausgabe habe ich gesehen, gibt es einen Artikel über die Diözese Chiclayo, die ist in Peru. Und du warst selbst dort in Chiclayo vor Ort, und zwar hast du Bischof Ivo Moser und Irene Obexer vom Missionsamt auf ihrer Peru-Reise diesen Sommer begleitet. Wie war diese Reise für dich? Ich bin noch nie mit einem Bischof gereist. Wie war das für dich?
2: Ja, die Reise war natürlich ein einmaliges Erlebnis. Das Programm war sehr straff, also wir haben sehr, sehr viel angeschaut und Chiclayo stand auch auf unserem Programm wegen Papst Leo XIV., weil er dort gewirkt hat, weil er dort Bischof war von 2015 bis 2023, und wir sind extra nach Chiclayo geflogen. Das heißt, wir sind eigentlich in Lima gelandet, der Hauptstadt von Peru, und haben dort ein paar Hilfsprojekte angeschaut, die der Comboni-Missionar Pater Juan leitet. Und dann waren wir unterwegs in den Anden mit dem Laienmissionar Matteo Brinot. Von Lima sind wir mit dem Auto 7 Stunden lang nach Huaraz gefahren und dann noch weiter nach Chacas, also zum Ort, wo Matteo Brinot wirkt. Und ja, das war schon eine weite Reise. Wir haben so viele Höhenmeter auch hinter uns gelassen. Wir sind auf einem Pass bis auf 4700 Meter Höhe hochgefahren. Und dann sind wir von Huaraz zurück nach Lima geflogen und mit dem Flugzeug wieder nach Chiclayo. Also wir haben da schon einiges auf uns genommen, um Chiclayo zu erreichen. Denn Chiclayo ist ja im Norden von Peru.
1: Und hat sich die Reise gelohnt? Welche Geschichte hast du denn mitgebracht?
2: Ja, die Reise hat sich auf alle Fälle gelohnt, denn wir waren da wirklich unterwegs auf den Spuren des heutigen Papstes. Also wir haben eine besondere Gemeinde besucht, Sania. Das ist eine Pfarrgemeinde, die er selbst gegründet hat. Und diese Gemeinde hat einen besonderen Empfang für unseren Bischof Ivo Moser vorbereitet. Also da hat Musikkapelle gespielt. Es gab einen kleinen Umzug am Abend, ein kulturelles Programm mit Tänzen. Und natürlich haben wir dort auch einige Orte besucht, also zum Beispiel ein Augustinerkloster, das älteste in Südamerika, wo der Papst selbst auch sehr oft gewesen ist, zum Beten zum Beispiel. Wir haben mit dem Pfarrer von Sania gesprochen, der mit dem Papst zusammengearbeitet hat und ihn auch sehr gut kennt. Und ja, dort laufen natürlich jetzt die Vorbereitungen auf den Papstbesuch. Also Papst Leo XIV. Wird im November nach Peru kommen und natürlich auch nach Chiclayo und nach Sania.
1: Und kannst du uns noch verraten, worüber es in deinem Artikel geht?
2: In meinem Artikel werden Leute vorgestellt, die den Papst eben kennengelernt haben. Es geht auch zum Beispiel um sein Frühstück. Also wir haben sogar gegessen, was er selbst gegessen hat. Und ja, es geht auch einfach darum zu sehen, wo er gewirkt hat, wie er gewirkt hat.
1: Ja, das klingt sehr interessant. Ich freue mich schon darauf, den Artikel zu lesen. Ich habe gesehen, in der neuen Ausgabe gibt es auch einen Artikel über die Pastoraltagung, die letzte Woche in Brixen stattgefunden hat. Ich war am Donnerstag vor Ort und habe dort die Diözesanen-Ehrungen miterlebt. Du warst am Freitag vor Ort. Was hast du am Freitag erlebt? Was ist dort passiert?
2: Am Freitag haben wir den Vortrag von Bischof Ivo Moser gehört, also wo er einen programmatischen Ausblick gibt über das neue Arbeitsjahr der Diözese und wo er natürlich auch über die Pfarrgemeinderatswahlen spricht, die im Oktober stattfinden werden. Also Bischof Moser hat gesagt, es geht da nicht nur um Organisation, um eine neue Organisation der pfarrlichen Gremien, sondern diese Wahlen sollen auch zeigen, dass Kirche ein Zusammenwirken von vielen Menschen ist, dass es auch um die gemeinsame Verantwortung aller Getauften geht. Und ja, in der neuen Ausgabe des Sonntagsblattes liefern wir einfach eine fundierte Zusammenfassung der Pastoraltagung, vielleicht für auch all jene, die nicht dort dabei waren, so wie du und ich. Und genau, wir stellen auch kurz die Vorträge vor. Es hat ja auch einige Referenten gegeben, die zum Thema Liturgie gesprochen haben.
1: Sehr spannende Vorträge, muss ich sagen. Ja, genau. Selbstverständlich finden Sie in der neuen Ausgabe des Katholischen Sonntagsblatts aber noch viele weitere interessante Artikel. Danke, Theresa, dass du uns exemplarisch diese zwei Artikel vorgestellt hast.
2: Danke, Felix, für die Einladung.
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0: Das war Chris Rea mit Josephine. Es ist jetzt 10 vor 9, 10 vor 11 natürlich. Hören Sie jetzt die Nachrichten.
1: Zehn vor elf.
2: Wieder Einsatz am Vogelhauser Hof am Ritten. Und soziale Mitte der SVB: mit einer Flagge senkt man keine Stromkosten. Das Wetter, Sonne satt gibt's heute im ganzen Land. Ich bin Stefanie Terzer. Schönen Vormittag.
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2: Nach dem Großeinsatz in der Nacht am Ritten sind vor etwa 2 Stunden mehrere Feuerwehren zu einem erneuten Einsatz am Vogelhauser Hof in Lengstein gerufen worden. Wir hatten ja darüber berichtet, dass der Brand in der Nacht den kompletten Stadel zerstört und 3000 Hühnern das Leben gekostet hat. Jetzt sind die Feuerwehren wieder vor Ort und löschen letzte Glutnester. Probleme lösen statt Fähnchen schwenken. Mit diesen Worten reagiert die soziale Mitte der SVP auf die Forderung von Vize-Landeshauptmann und Fratelli d'Italia-Mann Marco Galateo. Galateo hatte ja kürzlich gefordert, dass an allen Schulen in Südtirol die Tricolore gehisst und die italienische Verfassung auffliegen sollte. Außerdem sollten alle Schülerinnen und Schüler die italienische Nationalhymne beherrschen. Die soziale Mitte sagt nun, dass es falsch sei, immer wieder über nationale Symbole Identitätsdebatten anzustoßen. Die Regierungsmitglieder seien gewählt worden, um die konkreten Probleme der Menschen zu lösen. Eine Fahne senke keine Stromrechnung. Immer mehr Parteien und Politiker reagieren auf Melonis neue Pläne für die Schule. Sie will ja pro Klasse eine Obergrenze von 30% für ausländische Schüler einführen. Die Südtiroler Freiheitlichen sehen diesen Vorstoß positiv. In Südtirol solle es diese 30% Obergrenze allerdings nicht nach Staatsbürgerschaft, sondern nach Sprachgruppe geben. An deutschsprachigen Schulen sollen pro Klasse also 70% der Schüler deutscher Muttersprache sein, finden die Freiheitlichen. Ministerpräsidentin Meloni ist für ihre Obergrenze nicht nur gelobt, sondern auch heftig kritisiert worden, auch von Staatspräsident Mattarella. Nun schießt Meloni zurück. Sie sagt, als Mattarella noch Bildungsminister war, habe er selbst Rundschreiben verfasst, in denen habe er die Schulen dazu aufgerufen, nicht zu viele ausländische Schüler in eine Klasse einzuteilen. Nicht nur hier bei uns, auch in den USA sind die hohen Treibstoffpreise gerade ein großes Thema. Die US-Regierung überlegt nun, den Export von Diesel zu stoppen. Dadurch sollen die Preise etwas runtergehen, meint US-Präsident Trump. Uli Reitinger berichtet.
3: Das Problem ist hausgemacht. Vor allem der von Trump angezettelte Iran-Krieg hat die Spritpreise in neue Sphären katapultiert. Benzin kostet in den USA fast 50% mehr als vor dem Krieg. Die Menschen werden unruhig, beschweren sich und setzen Trump ordentlich unter Druck.
2: Sollten die USA die Diesellieferungen wirklich einstellen, dürften hier bei uns die Preise noch stärker ansteigen. Immerhin sind die USA ein wichtiger Diesellieferant für Europa. Und bestes Wetter gibt's heute im ganzen Land. Gleich alle weiteren Details.
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2: Die Wolken haben heute kaum etwas zu melden. In dieser herrlichen Wetterkulisse spielt eindeutig die Sonne die Hauptrolle. Es ist heute auch nicht mehr so windig wie in den letzten Tagen und am Nachmittag sind Temperaturen von bis zu 24 Grad drin. Jetzt aktuell messen wir in Brixen 10 Grad, in Oberfintel 7, in Toblach 5 und bei Ihnen in Wolkenstein 4 Grad.
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8: Grüß Gott aus der Landesverkehrsmeldezentrale. Es begrüßt Sie Karin Unterhofer. Auf der Brennerautobahn gibt es in Fahrtrichtung Süden zwischen Bozen Süd und Neumarkt Lkw-Stau wegen Überlastung. Auf der Bustertaler Stadtstraße bei Kienz in beiden Richtungen und in Richtung Innichen zwischen St. Lorenzen und Bercher Stau wegen Überlastung. Auf der Landesstraße Derlan-Mölten zwischen Derlan und Verschneit Einbahnregelung wegen Fräs- und Asphaltierungsarbeiten. Es kommt immer wieder zu Kolonnen. Allen, die unterwegs sind, gute Fahrt!

willkommen zur zweiten Stunde unserer Sendung. Schön, dass Sie mit uns den Vormittag genießen. Heute ist Mittwoch und alle zwei Wochen gibt's mittwochs hier auf Radio Grüne Welle unsere Rubrik Schauplatz Caritas. Heute ist es wieder soweit. Renata Plattner spricht mit Brigitte Hoffmann über die Pfarrcaritas. Das Gespräch der beiden hören Sie gleich. Aber zuerst gibt's noch Musik und wir starten hier mit Christian Theiner, also Musik aus Südtirol. Hier ist er mit seinem Titel Frei.

0: Ein R&B-Klassiker aus dem Jahr 1985. Das war Diana Ross mit Chain Reaction. Und nun zu unserer 14-tägigen Rubrik Schauplatz Caritas. Seit 35 Jahren begleitet die Caritas-Diözese Bozen-Brixen die Pfarr-Caritas-Gruppen und die vielen ehrenamtlichen Helferinnen und Helfer im Land. Dieses Jubiläum wird heuer mit einer gemeinsamen Wallfahrt nach Maria Weißenstein gefeiert. Über die Bedeutung dieses Dienstes, den Einsatz der Freiwilligen und den Blick in die Zukunft spricht Renata Plattner heute mit der Leiterin des Dienstes Pfarr-Caritas und Freiwilligenarbeit, Brigitte Hoffmann.
1: Brigitte, der Dienst Pfarr-Caritas und Freiwilligenarbeit der Caritas feiert heuer sein 35-jähriges Bestehen. Ist das ein Grund zu feiern?
2: Ja, auf jeden Fall, würde ich sagen. Für mich ist dieses Jubiläum vor allem ein Grund, Danke zu sagen. Denn wenn wir von 35 Jahren sprechen, dann sprechen wir eigentlich von den ganz, ganz vielen Menschen, die sich über all diese Jahre Zeit, Fähigkeiten und vor allem ihr Herz eingebracht haben. Und das passiert meistens ganz still und selbstverständlich. Da wird zum Beispiel jemand besucht oder da hört jemand zu. Also viele kleine Gesten, die für andere Menschen einen großen Unterschied machen. Und deswegen möchten wir dieses Jubiläum auch nutzen, um dieses Engagement bewusst in den Mittelpunkt zu stellen. Und gleichzeitig ist es aber für uns auch ein Moment, nach vorne zu schauen und uns zu fragen, wie können wir dieses wertvolle Miteinander auch in Zukunft lebendig halten?
1: Die Pfarr-Caritas wird oft auch als stille Kraft in den Pfarrgemeinden beschrieben. Welche Rolle spielt sie heute für Menschen, die Unterstützung und Nähe brauchen?
2: Also ich finde den Ausdruck stille Kraft eigentlich sehr passend, denn vieles, was die Pfarr-Caritas tut, sieht man nicht auf den ersten Blick. Ich habe schon gesagt, eben der Besuch eines älteren Menschen, ein Anruf an eine Person, die vielleicht alleine ist oder sich Zeit nehmen für eine Familie, die gerade eine schwierige Situation durchmacht. Die große Stärke der Pfarr-Caritas liegt meines Erachtens genau in dieser Nähe. Die Freiwilligen leben vor Ort, sie kennen die Menschen und ihre Pfarrgemeinde und merken dadurch oft sehr früh, wenn jemand Unterstützung braucht. Und das Wichtigste und Wertvollste, das sie bieten, ist da zu sein, zuzuhören und einem Menschen zu vermitteln, du bist nicht allein, jemand interessiert sich für dich. Und Pfarr-Caritas ist aber nicht nur eine Gruppe von Menschen, die in der Not hilft, sondern es ist auch eine Aufgabe der gesamten christlichen Gemeinschaft, also Caritas gelebte Nächstenliebe. Und deswegen soll die Pfarr-Caritas auch dazu beitragen, dass die Pfarrgemeinde aufmerksam bleibt für Menschen, die einsam sind, die verletzlich sind oder eben in schwierigen Lebenssituationen sich befinden. Und eine weitere wichtige Aufgabe ist es auch, Brücken zu bauen und zu vernetzen. Denn die Pfarr-Caritas ist ein Ort, wo Menschen auch Hilfe finden können, indem sie zum Beispiel Menschen zusammenbringt. Sie kann eine Brücke zu professionellen Diensten aufbauen, zu Vereinen, zu Institutionen und anderen Einrichtungen. Also diese Brückenfunktion ist sehr, sehr wertvoll in der Pfarr-Caritas. Und so kann man zusammenfassend sagen, Solidarität und Nächstenliebe dürfen nicht an eine kleine Gruppe von Freiwilligen delegiert werden, sondern die Pfarr-Caritas soll Menschen ermutigen, hinzuschauen, Verantwortung füreinander zu übernehmen und sich auch einzubringen.
1: Wenn solche Jubiläen sind, schaut man auch gerne einmal zurück. Was war vor 35 Jahren der Grund, um diesen Dienst zu gründen bzw. ins Leben zu rufen?
2: Ja, wenn wir so zurückschauen, dann hat es dieses karitative Engagement eigentlich schon viel, viel früher gegeben, also vor der Gründung unserer Dienststelle. Da hat es schon Menschen gegeben, die sich füreinander eingesetzt haben, die sogenannte Nachbarschaftshilfe, die wir ja alle so gut kennen. Mit unserer eigenen Dienststelle hat dieses Engagement aber vielleicht eine verlässliche Anlaufstelle bekommen und vor allem auch Begleitung. Denn wir dürfen nicht vergessen, dass Menschen, die anderen helfen, auch Unterstützung brauchen. Ob das jetzt fachliche Informationen sind, Weiterbildung, ein Austausch, neue Ideen oder manchmal auch jemanden, mit dem sie eine schwierige Situation besprechen können. Uns geht es dabei vorrangig darum, Verbindungen zu schaffen, Menschen und Angebote miteinander zu vernetzen und dabei auch die Pfarrgemeinde zu sensibilisieren. Und das möchten wir eben Dabei möchten wir als Dienststelle unsere Pfarrcaritas-Gruppen auch unterstützen. Wir bieten also Erfahrungsaustausch, wir bieten Momente, sogenannte Bezirkstreffen oder Treffen auf Seelsorgeeinheitsebene. Wir bieten Weiterbildungen, aber wir versuchen auch neue gesellschaftliche Entwicklungen und soziale Themen aufzugreifen. Und unsere Aufgabe ist es, nicht den Ehrenamtlichen zu sagen, wie Nächstenliebe funktioniert, denn sie bringen eigentlich schon sehr viel Erfahrung und Wissen und vor allem das Gespür für die Menschen mit. Unsere Aufgabe ist vielmehr, sie darin zu stärken, diesen wichtigen Auftrag in ihrer Pfarrgemeinde gut wahrnehmen zu können. Und so könnte man sagen, die Pfarrcaritas stärkt die gelebte Nächstenliebe in der Pfarrgemeinde. Und unsere Aufgabe ist es, die Pfarrcaritas in diesem Dienst zu stärken.
0: Sagt Brigitte Hoffmann, Leiterin des Dienstes Pfarrcaritas und Freiwilligenarbeit. Nun folgt ein Stück von Ludwig Hirsch und anschließend erfahren wir unter anderem, welche Chancen ein solches gemeinsames Treffen für Austausch und Vernetzung bietet.

0: Hier sind wir nun wieder, liebe Hörerinnen und Hörer, bei Schauplatz Caritas mit unserem Studiogast Brigitte Hoffmann, mit der wir über die Aufgaben und das Jubiläum der Pfarrcaritas sprechen, das sie heuer feiert. Brigitte, für das 35-Jahr-Jubiläum organisiert ihr eine Wallfahrt für die Pfarrcaritas-Gruppen aus allen 4 Bezirken der Diözese. Warum habt ihr euch für diese Art der Jubiläumsfeier entschieden und wie wichtig ist das Zusammentreffen dieser Gruppen?
1: Ja, eine Wallfahrt hat für mich etwas sehr Schönes und das ist das gemeinsam unterwegs sein und das machen wir ja schon seit nunmehr 35 Jahren. Manche der Menschen, die mit uns diesen Weg gehen, sind schon sehr, sehr lange dabei, andere sind später dazugekommen, aber jeder und jede kann etwas dazu beitragen. Weißenstein ist dann zudem ein besonderer Ort, wo Glaube, Gemeinschaft und Innehalten im Vordergrund stehen und für uns, und genau das möchten wir auch machen. Wir möchten Danke sagen für was gewesen ist, Gemeinschaft erleben und gleichzeitig auch Kraft schöpfen für das, was, ja, was kommt und was uns noch erwartet. Und darauf freue ich mich sehr. Und bei diesen Zusammentreffen, wo immer die Menschen aus dem ganzen Land zusammenkommen, kann immer sehr viel entstehen. Wenn zum Beispiel jemand aus dem Pustertal mit jemandem aus dem Burggrafenamt zusammenkommt und dabei merkt, okay, das könnten wir bei uns auch ausprobieren. Diesen Austausch, den wir haben, bedeutet auch, wir sind viele, jede Gruppe arbeitet zwar vor Ort, aber gemeinsam, zusammen, jeder vor Ort, bilden wir ein großes, ganzes Netzwerk in Südtirol und das ist ein schöner Ausdruck.
0: Du sprichst öfters davon, dass die Freiwilligen Netze der Solidarität knüpfen. Wie zeigt sich dieses Engagement ganz konkret im Alltag der Pfarrcaritas?
1: Dieses Netz besteht aus vielen kleinen Fäden. Ein Faden kann zum Beispiel sein, ein Besuch bei einem älteren Menschen. Ein Faden kann sein, ein Suppensonntag oder eine Hilfsaktion für eine Familie. Ein weiterer Faden kann sein, ein Telefon

0: Anruf bei jemandem, von dem man weiß, dass er alleine ist. Und wenn viele Menschen das tun, dann entsteht eben dieses Netz. Und was vor allem vorrangig ist, sie schauen hin, sie hören zu und sie bauen Brücken zu den Diensten, also auch zu den professionellen Diensten. Und ich denke, daraus entsteht ein gutes Netz, bei dem dann auch die Menschen aufgefangen werden können und nicht durchs Raster fallen.
1: Freiwilligenarbeit ist jetzt in der heutigen Zeit oft auch nicht mehr ganz so einfach. Die Bedingungen sind einfach schwieriger und herausfordernder geworden. Welche Botschaft möchtest du im Namen der Caritas den vielen Freiwilligen zum 35-jährigen Jubiläum mit auf den Weg geben?
0: Ich denke vor allem eine, und zwar ein aufrichtiges Dankeschön. Danke für die Zeit, für die Aufmerksamkeit und vor allem für die Bereitschaft, da zu sein. Wir wissen, dass das ehrenamtliche Engagement heute alles andere als selbstverständlich ist. Die Zeit ist kostbar geworden und trotzdem gibt es viele Menschen, die sich dafür entscheiden. Und genau das macht für mich den großen Wert auch aus, dass es Menschen gibt und Freiwillige, die dazu beitragen, dass andere Menschen nicht übersehen werden, dass Beziehungen entstehen und dass Solidarität ganz konkret gelebt wird. Und deswegen auch das Bewusstsein, dass das, was getan wird, ist wertvoll und dass nicht nur Zeit geschenkt wird, sondern vor allem auch Nähe, Aufmerksamkeit und Gemeinschaft. Und durch diesen Einsatz können unsere Pfarrgemeinden vor Ort Orte sein, an denen Menschen füreinander da sind. Und ich hoffe und wünsche mir, dass auch in Zukunft diese Freude am Miteinander lebendig bleibt und dass auch unsere Freiwilligen immer wieder erfahren dürfen, wie bereichernd Begegnung und Gemeinschaft sein können.
1: Wenn du in die Zukunft blickst, vor welchen Herausforderungen steht die Pfarrcaritas in den kommenden Jahren? Und was gibt Hoffnung für diesen weiteren Weg?
0: Also Herausforderungen wahrscheinlich viele, aber ich denke, eine große wird sein, dass wir akzeptieren, dass Ehrenamt sich verändert hat. Es ist nicht mehr selbstverständlich, dass jemand einer Gruppe 20 oder 30 Jahre lang treu bleibt, wie es heutzutage noch ist. Viele Menschen wollen sich engagieren, aber vielleicht anders, für ein bestimmtes Projekt, für einen begrenzten Zeitraum oder vielleicht genau dort, wo ihre Fähigkeiten gebraucht werden. Gleichzeitig verändern sich auch die Bedürfnisse. Es gibt noch Menschen, die in Not leben, die in Schwierigkeiten sind. Aber die Einsamkeit, die finanziellen Sorgen, die psychische Gesundheit, das Alter der Bevölkerung, die Migration, die komplexen, schwierigen Familiensituationen, das sind alles Situationen, die verstärkt auf uns zukommen. Und da braucht es einfach auch ein gutes Hinschauen und ein immer wieder sich fragen, was brauchen die Menschen vor Ort. Zum Schluss, was mir Hoffnung gibt, ganz klar die Menschen. Also ich habe das Glück, immer wieder zu erleben, wie viele Menschen bereit sind, für andere da zu sein. Und das hat sich aus meiner Sicht nicht verändert. Es gibt immer noch Bereitschaft zur Solidarität. Und wie wir bei unserer Tagung im Juni, haben wir das Motto gewählt, damit Neues wachsen kann. Das wünsche ich mir auch für die Pfarrcaritas, dass wir es schaffen, auch in Zukunft das Wertvolle zu bewahren, gleichzeitig den Mut zu haben, manches loszulassen und Platz für Neues zu schaffen. Denn letztendlich lebt Pfarrcaritas nicht von Strukturen, sondern von Menschen, die sagen, ich sehe dich, du bist mir nicht egal. Und solange es solche Menschen gibt, bin ich sehr zuversichtlich, was die Zukunft stimmt.
1: Vielen Dank, Brigitte, für das Gespräch und alles Gute dann für die Zukunft. Ihnen, liebe Zuhörerinnen und Zuhörer, danke für die Aufmerksamkeit. Schauplatz Caritas hören Sie wieder in 2 Wochen. Haben Sie bis dahin eine gute und zufriedene Zeit.
2: Sie hörten Renata Plattner im Gespräch mit Brigitte Hoffmann, Leiterin des Dienstes Pfarrcaritas und Freiwilligenarbeit. Dieses Gespräch können Sie wie immer auf unserer Facebook-Seite nachhören.

0: Se io non ti avessi amato, das war Loretta Goggi. Es ist jetzt 11:30 und somit Zeit für unsere Veranstaltungstipps, die Sie ja jeden Tag um diese Uhrzeit hier bei uns hören.
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0: Florian, was kann man denn heute alles in Südtirol unternehmen?
2: Zum Abschluss der Reihe Franziskus und die Franziskaner des Zentrums für Regionalgeschichte und des Franziskanerklosters Bozen findet heute Abend im Filmclub in Bozen ein Filmabend mit anschließendem Gespräch statt. Ab 20 Uhr sehen Sie zunächst den Film Francesco Giullare di Dio von Roberto Rossellini aus dem Jahr 1950. Anschließend steht ein Gespräch mit Pater Reinald Romander, dem Guardian des Franziskanerklosters Bozen, und mit Schwester Gudrun Leitgeb, der Ziarin und Spiritualin im Vinzentinum in Brixen, auf dem Programm. Weiters zeigt der Filmclub Bozen heute ab 17.45 Uhr den spanisch-französisch-marokkanischen Film Calle Malaga in italienischer Sprache. Um 17.45 Uhr läuft das italienisch-belgische Beziehungsdrama The Echo Chamber von Andrea Palaoro. Ab 18.30 Uhr und 20 Uhr gibt's den Dokumentarfilm Simon Messner aus dem Schatten zu sehen. Dieser Film begleitet den Alpinisten auf eine anspruchsvolle Expedition nach Pakistan und beleuchtet gleichzeitig die persönliche Auseinandersetzung damit, als Sohn einer Bergsteigerlegende seinen eigenen Weg zwischen extremem Risiko und familiärer Verantwortung zu finden. Um 20.30 Uhr sehen Sie den deutsch-italienischen Film Spaziergang nach Syrakus. Und ab 20.30 Uhr läuft die italienische Komödie Serpenti, in der ein von Schuldgefühlen geplagter Mann vergeblich versucht, sich nach dem Mord an seiner Frau bei der Polizei zu stellen, weil ihm dort niemand glauben will. Im Raum D101 der Freien Universität Bozen findet heute Abend ein Vortrag zum Thema Die Miesmacher statt. Der Referent Carsten Kriegenburg stellt dabei erstmals einen bedeutenden Dachbodenfund mit rund 1000 Dokumenten und seltenen Farbautochromen vor, die private Einblicke in das Leben des aus Bozen stammenden Philosophen Alois Riehl und seiner Frau Sophie sowie architekturhistorische Details zum ersten Werk des Architekten Ludwig Mies van der Rohe. Beginn ist um 19 Uhr, der Eintritt ist frei. Und ein Konzert mit Sopran, Trompete und Orgel beginnt um 20.30 Uhr in der Pfarrkirche in Kaltern.
0: Wieder viel los in Südtirol. Ich würde sagen, Sie haben die Qual der Wahl. Danke, Florian, für diese Veranstaltungstipps. Es ist jetzt 11:30.
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0: In Südtirol ist vor kurzem eine Frau an Magersucht gestorben. Im Südtirol-Journal Mittagsmagazin wird daher heute die Frage gestellt, ob es für Betroffene in Südtirol zu wenig Hilfe gibt. Außerdem im Südtirol-Journal Mittagsmagazin die Rubrik Zukunftsforum Wirtschaft. Heute geht es um die Frage, wo junge Unternehmer über den Tellerrand blicken. Und ein Hühnerhof komplett in Flammen. Die Bilder vom Brand heute Nacht in Lengstein am Ritten schockieren. Tausende Hennen sind durch das Feuer ums Leben gekommen. Marlies Winkler?
1: Ja, schätzungsweise 3000 Hühner haben das Feuer nicht überlebt. Die gute Nachricht, 7 Kälber des Hofes konnten gerettet werden. Bei uns in Südtirol kommt es ja immer wieder vor, dass Stadel- oder Stallgebäude brennen. Unsere Feuerwehrleute sind dann also nicht nur damit beschäftigt, die Menschen in Sicherheit zu bringen, sondern eben auch die Tiere. Wir sprechen heute mit Feuerwehrleuten und einem Tierarzt darüber, wie solche Tierrettungen ablaufen. Das alles gleich bei uns im Südtirol-Journal Mittagsmagazin.
0: Dankeschön, Marlies. Und das Südtirol-Journal Mittagsmagazin hören Sie hier auf Radio Grüne Welle um 10 vor 12, also in genau 10 Minuten. Davor gibt's aber noch ganz viel Musik. Jetzt hören Sie Wind mit ihrem Titel Für alle.

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0: 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Und für mich ist es jetzt Zeit, Pfiatenk zu sagen. Danke, dass Sie heute Vormittag dabei waren. Machen Sie es gut. Bis zum nächsten Mal.

0: 10 vor 12. Das Süddeutsche Journal Mittagsmagazin.
1: Guten Tag, ich bin Marlies Winkler. Frau stirbt an Magersucht. Gibt es in Südtirol zu wenig Hilfe? Und Hühnerstall in Flammen, was die Feuerwehr macht, wenn Tiere in Gefahr sind. Menschen mit Essstörungen müssen in Südtirol mehr Hilfe bekommen. Das fordert das Südtiroler Netzwerk für Essstörungen EatNet. Anlass ist ein Todesfall. Eine Frau, circa 40 Jahre alt, ist an den Folgen ihrer Magersucht gestorben. Italienweit sind letztes Jahr mehr als 4000 Menschen an einer Essstörung gestorben. Psychiaterin Margit Köhnen leitet die Essstörungsambulanz in Meran. Sie sagt, Magersucht kann lebensbedrohlich sein.
2: Die Anorexia nervosa ist die tödlichste von den psychiatrischen Erkrankungen und ist in Italien unter den 12- bis 17-Jährigen die zweite Todesursache nach den Unfällen.
1: Eigentlich funktioniere die Behandlung von Essstörungen in den Krankenhäusern bei uns relativ gut, sagt Köhnen. Das Problem sei vielmehr, dass es oft erst gar nicht zu einer Diagnose kommt. 85% der gefährdeten Patientinnen und Patienten werden wieder nach Hause geschickt. Psychiaterin Köhnen erklärt sich das so.
2: Was manchmal passiert ist, dass es dem Patient schon nicht gut geht. Also er landet an der ersten Hilfe, hat vielleicht einen Schwächeanfall gehabt. Aber die Blutproben erscheinen im Moment noch komplett in der Norm. Aber wenn man nachfragt, dann erzählt die Person womöglich, dass sie dreimal am Tag selbstinduziert erbricht oder womöglich Apfelmittel missbraucht oder aber schon seit Tagen nicht mehr isst oder kaum noch isst.
1: In Italien gibt es vom Gesundheitsministerium genaue Vorgaben, ab wann Erkrankte im Krankenhaus behandelt werden müssen. Und zwar, wenn der BMI auf unter 12 sinkt. Das wäre bei einer Größe von 1,60 Meter ein Körpergewicht von 31 Kilo. Wenn es noch nicht so schlimm ist, werden Erkrankte in einem Therapiezentrum behandelt, wie in Bad Bachgard. Leiter Martin Frontaler sagt, gefährlich wird es, wenn Patientinnen volljährig werden und von der Pädiatrie auf die Erwachsenenstation wechseln müssten.
3: Durch das, dass die Patientinnen von einem Bereich des Betreuungssystems in den anderen übergehen, besteht manchmal auch die Gefahr, dass wir diese Patientinnen unter Anführungsstrichen verlieren. Sehr, sehr wichtig, dass die Einrichtungen untereinander Vereinbarungen haben, wer an welcher Stelle welche Patientin übernehmen kann und weiter betreuen kann.
1: Bei der Weiterbetreuung will auch Roger Bücher ansetzen, der Primar der Psychiatrie am Krankenhaus Brixen. Es brauche mehr Betreuung für Erwachsene. Sie seien oft so krank, dass sie intensive medizinische Betreuung brauchen.
4: 15% aller Menschen mit schweren Anorexien versterben an der Anorexie. Deswegen, wir müssen schon imstande sein, genau den Bedrohtesten beizustehen und sie am Leben zu erhalten und dann wieder ins Leben zurückzuführen.
1: Geplant ist eine eigene Station in Brixen mit 10 Betten und 15 Mitarbeitern. Die Zusage von Landesrat Hubert Meser gibt es laut Bücher schon. Bis das Ganze allerdings umgesetzt wird, werden wohl noch Jahre vergehen. Ein Raub der Flammen. Der Stadel vom Vogelhauserhof in Lengstein am Ritten ist heute Nacht komplett abgebrannt. Die Löscharbeiten dauerten bis in die Morgenstunden. Die Feuerwehren konnten verhindern, dass das Feuer auf das Wohnhaus übergegriffen hat. Wie groß der Brand war, sieht man daran, dass 3000 Hühner gestorben sind. Das sagt Johannes Meyer, der Kommandant der Freiwilligen Feuerwehr Lengstein.
5: Ja, die Hennen waren innen drinnen. Und der Brand war so weit fortgeschritten, dass sie nicht mehr gerettet werden haben gekannt.
1: Birgit Locher, wie gehen die Feuerwehren vor, wenn so viele Tiere bei einem Brand betroffen sind?
6: Tierrettungen sind immer schwierig. Steht ein Stadel oder Stall in Brand, dann reagieren die Tiere panisch. Die Feuerwehrleute müssen dann sehr behutsam vorgehen. Das sagt Oswald Stanger, Bezirksfeuerwehrinspektor von Bozen.
7: Es ist natürlich so, dass Geflügel, wenn viele Geflügel drin sind, dann ist es ganz, ganz schwierig, die rauszukriegen. Wenn es Rinder sind, dann muss man schauen, sind sie angehängt oder sind sie nicht angehängt. Und wenn sie in Panik sind und sie sind zum Beispiel angehängt, dann ziehen die so stark, dass man die Ketten fast nicht aufkriegt. Das ist dann allem ein schwieriges Unterfangen, aber natürlich versucht man alles, um die Tiere aus dem Stadel rauszukriegen.
6: Gerade in einem Stadel breitet sich das Feuer sehr schnell aus. Für die Feuerwehrleute und die Tiere ist das sehr gefährlich, sagt Oswald Stanger.
7: Wie stark wird die Decke? in Mitleidenschaft gezogen, wie stark ist die Rachentwicklung. Das muss man einfach alles abwägen und dann muss man sagen, okay, und jetzt starten wir die Rettung oder nicht. Aber auf jeden Fall ist es ein Wettlauf mit der Zeit, also es muss schnell gehen.
6: Kühe, Schafe, Ziegen und Pferde sind etwas leichter aus den Flammen zu befreien. Bei ihnen setzt sofort der Fluchtinstinkt ein und sobald sich die Stalltüren öffnen, stürmen sie hinaus ins Freie. Franz Hintner, der Präsident der Tierärztekammer, ist auf einem Hof in Deisten aufgewachsen und hat dort selbst einen Stadelbrand miterlebt. Er sagt, besonders schwierig sind Schweine und eben Hühner zu retten.
8: Hier ist es fast unmöglich, so und so viele Tiere zu befreien. Also hier, die fallen der Feuerbrunst an. Ich meine jetzt nicht den Bauer, der 10 Hennen hat. Da kann ich die Hennen auch noch retten. Das geht schon gut, weil die sind gewohnt, da ins Freie zu kommen und die kann ich dann sofort rausjagen. Aber bei 3.000 oder 2.000 oder 1.000 Hennen, da habe ich keine Chance, die ins Freie zu bringen. Die sind der Feuerbrunst ausgeliefert.
6: Viele Tiere, die aus einem brennenden Stall gerettet werden, haben Brandverletzungen. Wenn Heilungschancen bestehen, werden diese Tiere dann auch wieder gesund gepflegt, sagt Tierarzt Hintner.
1: Ja, und Probleme hat es heute wieder einmal im Zugverkehr gegeben. Gleich mehr dazu in unseren Kurznachrichten.
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1: Zugpendler, die heute vom Süden in Richtung Norden wollten, haben einiges an Geduld gebraucht. Stefanie Derzer mit den Kurznachrichten.
13: Ja, mehrere Züge der Trenitalia sind heute ausgefallen oder mit einer Verspätung von mehr als anderthalb Stunden angekommen. Grund dafür waren Arbeiten an den Gleisen entlang der Brennerroute. Eigentlich waren es ja Nachtarbeiten, die haben sich dann aber in die Länge gezogen. Wohnen und Energie waren im August in Bozen um mehr als 8% teurer als im Jahr davor. Heizöl plus 38%, Strom plus 18%, Gas plus 12%. Mit dieser Auflistung sorgt der Verbraucherschutzverein Robin jetzt für Aufsehen. Robin fordert das Land auf, jetzt mehr zu tun. Öffentliche Gebühren und Tarife senken, Haushaltskosten abfedern und leistbaren Wohnraum schaffen. Probleme lösen statt Fähnchen schwenken. Mit diesen Worten reagiert die soziale Mitte der SVP auf die Forderung von Vize-Landeshauptmann und Fratelli d'Italia-Mann Marco Galateo. Galateo hatte ja kürzlich gefordert, dass an allen Schulen in Südtirol die Tricolore gehisst und die italienische Verfassung aufliegen sollte. Die soziale Mitte sagt nun, dass die Regierungsmitglieder gewählt wurden, um die konkreten Probleme der Menschen zu lösen. In Cuneo im Piemont ist es Unbekannten gelungen, in der Nacht rund 3000 Flaschen Barolo-Wein aus einer Kellerei zu stehlen. Die Flaschen haben einen Wert von mehreren 100.000 Euro. Auf den Videos der Überwachungskameras ist zu sehen, wie die Diebe die Flaschen mit Gabelstaplern auf Transporter verladen. Was die Diebe mit dem Wein jetzt vorhaben, ist fraglich. Verkaufen wird nämlich schwierig. Herkunft, Produzent und Jahrgang sind bei hochwertigen Weinen und anderen ja anhand der Etiketten nachzuvollziehen.
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13: Ministerpräsidentin Meloni ist enttäuscht, dass das Haushaltsdefizit im vergangenen Jahr mit 3,08% des Bruttoinlandsprodukts knapp über der 3%-Marke liegt. Damit kann das EU-Verfahren wegen übermäßigen Defizits noch nicht eingestellt werden. Man habe 90% der Arbeit erledigt und sei dem letzten Schritt sehr nahe gewesen. Ein Defizit von weniger als 3% hätte es Italien ermöglicht, das Verfahren vorzeitig zu verlassen. Und an den Börsen in Europa ist der deutsche DAX aktuell im Minus, der italienische Mittel dagegen leicht im Plus.
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14: Junge Unternehmerinnen und Unternehmer, die über den Tellerrand blicken wollen. Mit dem EU-Programm Erasmus for Young Entrepreneurs können Sie mehrere Monate im Ausland verbringen und dabei von erfahrenen Kolleginnen und Kollegen lernen. Was dahinter steckt, weiß Julian Lombardo vom Enterprise Europe Network der Handelskammer Bozen.
15: Ja, also Erasmus für Jungunternehmer ist ein grenzüberschreitendes Austauschprogramm der Europäischen Union. Es bietet angehenden Unternehmer die Möglichkeit, von 1 bis 6 Monaten bei einem erfahrenen Unternehmer im Ausland zu arbeiten, um eine Geschäftsidee weiterzuentwickeln oder Kompetenzen, Fähigkeiten in einem gewissen Bereich zu erwerben.
14: Doch wer kann eigentlich mitmachen? Das Programm unterscheidet zwischen 2 Rollen, den sogenannten New Entrepreneurs, die noch am Anfang ihrer unternehmerischen Laufbahn stehen, und den Host Entrepreneurs, die sie bei sich aufnehmen und begleiten.
15: Bei angehenden Unternehmer können Unternehmer teilnehmen, die konkret vorhaben, ein eigenes Unternehmer zu gründen und einen realistischen Businessplan vorlegen. Oder Unternehmer, die nicht mehr als 3 Jahren ein Unternehmer gegründet haben. Bei Gastunternehmern handelt es sich um Unternehmer, die eine gewisse Erfahrung mitbringen und die mehr als 3 Jahren auf dem Markt sind und auch bereit sind, ihre Erfahrung mit dem angehenden Unternehmer zu teilen. Der Aufenthalt kann von 1 bis 6 Monate dauern. Das Programm bietet dann den Austausch in allen europäischen Ländern. Und seit einigen Jahren bietet es auch Zielländer, die außerhalb der Europäischen Union sind, wie zum Beispiel USA, Singapur und Kanada.
14: Ein Auslandsaufenthalt kostet natürlich auch Geld. Für die jungen Unternehmerinnen und Unternehmer gibt es deshalb finanzielle Unterstützung. Für die erfahrenen Gastgeber und Gastgeberinnen sieht das Programm dagegen keine Vergütung vor.
15: Ja, die Europäische Union finanziert den Aufenthalt durch Zuschüsse, deren Höhe vom Zielland abhängt. Während des Aufenthalts gibt es Zuschüsse für die Reise- und Unterhaltungskosten. Und die finanzielle Beihilfe wird auf monatliche Basis dementsprechend berechnet.
14: Wer mehr über Erasmus for Young Entrepreneurs erfahren möchte, wendet sich am besten direkt an das Enterprise Europe Network der Handelskammer Bozen. Telefonisch unter 0471 945 544 oder unter www.handelskammer.bz.it.
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18: Ja, das zeigt sich heute von seiner besten Seite. Nichts als Sonnenschein gibt es im ganzen Land. Dazu erreichen wir heute noch Höchstwerte von 21 bis 24 Grad. Philipp Dattarotti vom Landeswetterdienst. Wie geht es denn morgen und in den nächsten Tagen weiter?
19: Ja, morgen ist es zunächst noch verbreitet sonnig. Im Laufe des Tages nehmen die Wolken aber von Norden her zu. Und am Abend kann es speziell am Alpenhauptkamm östlich des Brenners auch etwas regnen. Gleichzeitig frischt vorübergehend Nordföhn auf. Der Freitag und auch das Wochenende bringen dann unter Hochdruckeinfluss wieder viel Sonnenschein mit ein paar Schleierwolken. Und nachmittags bleibt es warm mit Höchstwerten bis 25 Grad.
18: Das war das Südtirol-Journal Mittagsmagazin vom Mittwoch. Wenn Sie mögen, dann hören wir uns morgen wieder zur selben Zeit. Ich bin Marlies Winkler. Ich wünsche Ihnen noch einen feinen Nachmittag. Machen Sie es gut.
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21: Grüß Gott aus der Landesverkehrsmeldezentrale. Es begrüßt Sie Karin Unterhofer. Auf der Brennerautobahn gibt es in Fahrtrichtung Süden zwischen Bozen Süd und Neumarkt Lkw-Stau wegen Überlastung. Auf der Bustertaler Stadtstraße bei Kienz in beiden Richtungen und in Richtung Innichen zwischen St. Lorenzen und Bercher Stau wegen Überlastung. Auf der Landesstraße Derlan-Mölten zwischen Derlan und Verschneit Einbahnregelung wegen Fräs- und Asphaltierungsarbeiten. Es kommt immer wieder zu Kolonnen. Allen, die unterwegs sind, gute Fahrt.
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0: 10 vor 1.
1: Am Ritten wird ein Mann vermisst. Teures Südtirol. Verbraucherschützer Robin fordert mehr Hilfen vom Land. Und es bleibt weiterhin strahlend sonnig. Ich bin Marlies Winkler. Schönen Mittwochmittag.
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1: Nach dem Großbrand heute Nacht am Vogelhauser Hof in Lengstein am Ritten läuft jetzt eine große Suchaktion. Vermisst wird der 43-jährige Besitzer des Hofes. Mehrere Feuerwehren und die Carabinieri sind an der Suche beteiligt. Auch die Hundestaffel und Drohnen sind im Einsatz. Der Brand war heute Nacht um kurz nach eins ausgebrochen. Der Stadel und der Stall mit tausenden Hühnern sind komplett abgebrannt. Das Wohnhaus konnten die Feuerwehren vor den Flammen beschützen. Die Familie war in Sicherheit. Vom Bauern fehlt aber jede Spur. Die Preise für Wohnen und Energie in Bozen steigen weiter. Der August war um 8% teurer als letztes Jahr. Heizöl plus 38%, Strom plus 18%, Gas plus 12%. Mit dieser Auflistung sorgt der Verbraucherschutzverein Robin jetzt für Aufsehen. Laut Arbeitsförderungsinstitut AFI erwarten 44% der Menschen in Südtirol, dass sie in den nächsten 12 Monaten kein Geld sparen werden können. Robin fordert nun eine Beobachtung der Preise in ganz Südtirol und nicht nur in Bozen. Außerdem müsse das Land mehr tun. Öffentliche Gebühren und Tarife senken, Haushaltskosten abfedern und leistbaren Wohnraum schaffen. Weil er einen gefälschten Ausweis bei sich hatte, ist ein Mann im Finchgau jetzt von den Carabinieri angezeigt worden. Der Mann aus Tunesien hält sich zwar ganz regulär in Italien auf, bei einer Kontrolle hat er den Carabinieri jetzt aber gefälschte Papiere gezeigt. Er wurde wegen Urkundenfälschung angezeigt. In Deutschland gibt es Proteste gegen die Klimapolitik der Regierung. Aktivisten der Gruppe Robin Woods sind auf das Dach der CDU-Parteizentrale in Berlin geklettert. Sie fordern auch, dass die Regierung sich stärker gegen Rechtsextremismus einsetzt. Die Aktivisten haben an der Hausfassade ein großes rotes Banner befestigt. Uli Reitinger berichtet aus Berlin.
2: Darauf steht: klare Kante gegen rechts, Sozialabbau beenden, Klimakrise bekämpfen. In einer Erklärung heißt es, Zitat: wir protestieren gegen die Politik der CDU-geführten Bundesregierung, die Klimaschutz hinten runterfallen lässt und keine Konzepte hat, um den Aufstieg der rechtsextremen AfD zu stoppen. Es ist nicht der erste Protest am Konrad-Adenauer-Haus. 2019 zum Beispiel drangen Greenpeace-Aktivisten in die CDU-Zentrale ein und klauten den Buchstaben C des Parteilogos.
1: Auf dem höchsten Berg in Deutschland, der Zugspitze, haben sich mehrere Kubikmeter Felsen gelöst. Sie haben eine große Staubwolke verursacht, verletzt wurde aber niemand. Selten seien solche Ereignisse längst nicht mehr, die Dimension jedoch sei ungewöhnlich. Das sagt der Vizebereichsleiter der örtlichen Bergwacht. Mitarbeiter der Zugspitzbahnen beobachten die Lage derzeit aus der Ferne. Die Stelle sei schwer einsehbar. Es seien aber weder Gebäude noch Wege in dem Gebiet von dem Felssturz betroffen. Und hier bei uns in Südtirol gibt's heute nichts als Sonnenschein. Mehr zum Wetter hören Sie gleich.
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1: Ja, das Mittagessen oder den Kaffee danach können wir heute draußen genießen. Die Sonne scheint im ganzen Land und dazu gibt es immer wärmere Temperaturen. Gerade messen wir bei Ihnen in Deutschenhofen 11 Grad, 14 in Bruneck, 20 in Bozen und 18 in Naturns. Maximal werden es heute 21 bis 24 Grad. Morgen wird es dann ein bisschen wechselhafter. Wir starten zwar mit Sonne in den Tag, dann kommen aber immer mehr Wolken dazu bei 20 bis 24 Grad. Am Abend dann ein paar Regentropfen, vor allem im Ahrntal. Und auch der Nordföhn kommt morgen wieder zurück.
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10: Aus der Landesverkehrsmeldezentrale begrüßt Sie Renate Stauder. Auf der Brenner Autobahn gibt es in Facht Richtung Norden zwischen St. Michele und Bozen Süd 8 Kilometer Stau nach einem Unfall. Auf der Bustertaler Staatsstraße in Facht Richtung Inchen kommt es zwischen Bruneck und Börcher zu Kolonnenverkehr und Stau wegen Überlastung. Eine Einbahnregelung wegen Arbeiten gibt es unter anderem auf der Jaufenpassstraße bei Kalch, auf der Brenner Staatsstraße bei Klausen, auf der Staatsstraße Klausen-Pontives bei Klausen und auf der Weinstraße bei Unterplanitzing. Rechnen Sie mit Verzögerungen und Wartezeiten. Gute Fahrt!
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0: 10 vor 2.
1: Vermisstensuche nach Großbrand am Ritten. Magersucht ist lebensgefährlich. Das Wetter wolkenlos. Ich bin Wilhelm Schatzer. Guten Nachmittag.
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1: Nach dem Großbrand heute Nacht am Vogelhauserhof in Lengstein am Ritten wird eine Person vermisst. Es handelt sich um den 43-jährigen Besitzer des Hofes. Mehrere Feuerwehren, die Karabiniere, auch die Hundestaffel und Drohnen sind nach dem Brand immer noch im Einsatz. Der Brand war heute Nacht um kurz nach eins ausgebrochen. Der Stadel und der Stall mit tausenden Hühnern sind komplett abgebrannt. Das Wohnhaus konnten die Feuerwehren vor den Flammen beschützen. Menschen mit Essstörungen müssen in Südtirol mehr Hilfe bekommen. Das fordert das Südtiroler Netzwerk für Essstörungen EatNet. Anlass ist ein Todesfall. Eine Frau, ca. 40 Jahre alt, ist an den Folgen ihrer Magersucht gestorben. Das Problem ist, dass es bei vielen Menschen gar nicht erst spät zu einer Diagnose kommt. 85% der gefährdeten Patientinnen und Patienten werden wieder nach Hause geschickt. Psychiaterin Margit Köhnen leitet die Essstörungsambulanz in Meran. Sie erklärt sich das so.
3: Was manchmal passiert ist, dass es dem Patient schon nicht gut geht. Also er landet an der ersten Hilfe, hat vielleicht einen Schwächeanfall gehabt. Aber die Blutproben erscheinen im Moment noch komplett in der Norm. Aber wenn man nachfragt, dann erzählt die Person womöglich, dass sie dreimal am Tag selbst induziert erbricht oder womöglich Apfelmittel missbraucht. Oder aber schon seit Tagen nicht mehr isst oder kaum noch isst.
1: Das Netzwerk fordert eine eigene Behandlungsstation für Erwachsene mit einer fortgeschrittenen Essstörung. Sie soll am Krankenhaus Brixen entstehen, mit 10 Betten und 15 Mitarbeitern. Die Realisierung wird aber wohl noch ein paar Jahre dauern. Weil er einen gefälschten Ausweis bei sich hatte, ist ein Mann im Finchgau von den Carabinieri angezeigt worden. Der Mann aus Tunesien hält sich zwar ganz regulär in Italien auf, bei einer Kontrolle hat er den Carabinieri aber gefälschte Papiere gezeigt. Er wurde wegen Urkundenfälschung angezeigt. Am Kolosseum in Rom ist ein Arbeiter ums Leben gekommen. Der 22-Jährige war mit Arbeiten für die neue Beleuchtung beschäftigt. Dabei ist er 10 Meter von einem Gerüst gestürzt. Auf dem höchsten Berg Deutschlands, der Zugspitze, haben sich mehrere Kubikmeter Felsen gelöst. Sie haben eine große Staubwolke verursacht, verletzt wurde aber niemand. Selten seien solche Ereignisse längst nicht mehr, die Dimension jedoch sei ungewöhnlich. Das sagt der Vizebereichsleiter der örtlichen Bergwacht. In ganz Südtirol scheint die Sonne. Wie warm es wird, gleich.
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3: Sehr sonnig ist es, oft sogar wolkenlos. Die Temperaturen entsprechender Jahreszeit bis 24 Grad werden es noch. Jetzt hat es 21 Grad in Auer, 18 in Farn, 16 in Corvara und 19 Grad in Schlanders. Morgen wird es etwas wechselhafter, am Nachmittag kommen einige Wolken dazu. An der Grenze zu Nordtirol kann es auch nass werden.
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4: Aus der Landesverkehrsmeldezentrale begrüßt Sie Karin Unterhofer. Auf der Brennerautobahn gibt es in Fahrtrichtung Norden zwischen San Michele und Neumarkt 4 Kilometer Stau nach einem Unfall. Weiterhin gute Fahrt.
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0: 10 vor 3. Magersucht ist lebensgefährlich. Nach Großbrand am Ritten wird der Bauer vermisst. Und sonniges Herbstwetter haben wir heute. Ich bin Wilhelm Scherzer. Guten Nachmittag.
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0: Bei der Behandlung von Essstörungen dürfen keine Patienten verloren gehen. Das sagt Martin Frontaler, der Leiter von Therapiezentrum Bad Bachgard. Gefährlich wird das, wenn Patientinnen volljährig werden und von der Pädiatrie auf die Erwachsenenstation wechseln müssten.
2: Durch das, dass die Patientinnen von einem Bereich des Betreuungssystems in den anderen übergehen, besteht manchmal auch die Gefahr, dass wir diese Patientinnen unter Anführungsstrichen verlieren. Sehr, sehr wichtig, dass die Einrichtungen untereinander Vereinbarungen haben, wer an welcher Stelle welche Patientin übernehmen kann und weiter betreuen kann.
0: Erst vor 10 Tagen ist in Südtirol eine Frau, circa 40 Jahre alt, an den Folgen ihrer Magersucht gestorben. In Brixen soll in Zukunft eine eigene Station für Menschen entstehen, bei denen die Essstörung schon fortgeschritten ist. In Italien gibt es vom Gesundheitsministerium genaue Vorgaben, ab wann Erkrankte im Krankenhaus behandelt werden müssen. Wenn der BMI auf unter 12 sinkt, das wäre bei einer Größe von 1,60 Meter ein Körpergewicht von 31 Kilo. Am Kronplatz sind 2 Paragleiter abgestürzt. 2 Männer wurden dabei schwer verletzt. Ein 52-Jähriger aus Kanada ist in das Seil einer Seilbahn geraten. Er ist dann 10 Meter in die Tiefe gefallen. Und beim zweiten Unfall klappte der Schirm eines 47-Jährigen Slowenen zusammen. Die beiden Verletzten wurden mit dem Notarzt-Hubschrauber ins Krankenhaus Bozen geflogen. Nach dem Brand am Vogelhauserhof in Lengstein am Ritten wird eine Person vermisst. Es handelt sich um den Bauern. Neben den Feuerwehren sind auch Hundestaffel und Drohnen im Einsatz, ebenso die Carabinieri. Kurz nach 1 Uhr in der Nacht war das Feuer ausgebrochen. Der Stadel des Hofes ist abgebrannt, an die 3000 Hühner sind verendet. Das Wohnhaus konnte gerettet werden. Der erste Lehrgang für den Unterricht von Deutsch als Zweitsprache an italienischsprachigen Grundschulen ist abgeschlossen. 23 Lehrkräfte haben jetzt die Zertifikate. Der berufsbegleitende Lehrgang umfasste insgesamt 1500 Ausbildungsstunden in 3 Jahren. Der Lehrgang wurde von der italienischen Bildungsdirektion in Zusammenarbeit mit der Uni Bozen organisiert. Strahlend sonnig ist es in ganz Südtirol. Gleich schauen wir auch auf die Temperaturen.
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2: 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Im ganzen Land scheint die Sonne, oft ist es wolkenlos. Die Temperaturen sind genau richtig für die Jahreszeit. 23 Grad hat es jetzt in Branzoll, 20 in Adorns und in Oberfintel und 18 Grad messen wir in St. Martin in Turm. Morgen mischen neben der Sonne auch einige Wolken mit. Am Abend kann es im Norden auch nass werden.
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4: Aus der Landesverkehrsmeldezentrale begrüßt Sie Karin Unterhofer. Auf der Brennerautobahn gibt es in Fahrtrichtung Norden zwischen San Michele und Neumarkt 4 Kilometer Stau nach einem Unfall. Weiterhin gute Fahrt.
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Entschuldigung, ich wollte fragen, von welchem Fernseher seien Sie? Ah, Sie sind von keinem Fernseher, Sie sind von der Finanz. Und Sie machen ein Interview. Ah, weil sind die Leute anfangen zu reden. Also, du Schatzi, ich meine, wir müssen die Koffer packen. Wir wechseln die Adresse in die Tantestraße, in Bozen.

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1: Und hier sind die heutigen Anzeigen. Gesucht wird ein Aufbauladewagen für einen Reform-Muli. Telefon 333 77 02 060. Ein gut funktionierender Tiefkühlschrank wird zu kaufen gesucht. Telefon 338 90 67 688. Gesucht wird ein großes Trampolin ohne Netz. Telefon 338 50 26 302. Ein Spielwagele, ein Sitz, ein Plüschtier und ein Rollkoffer für Kinder sind gegen eine freiwillige Spende abzugeben. Ein Bücherregal wird verschenkt, ein Sandkasten in Muschelform ist um 20 Euro zu verkaufen. Telefon 346 23 13 361. Zwei handgefertigte Schiffe sind günstig abzugeben. Telefon 339 73 88 940. Zwei Holzschreine und ein altes Wasserschaffel in gutem Zustand sind im Finchgau zu verkaufen. Telefon 388 81 14 662. Ofenfertiges Brennholz ist im Raum Meran-Lana zu verkaufen unter 366 71 67 841. Ein Scooter mit nur 700 gefahrenen Kilometern wird im Bustertal günstig verkauft. Telefon 348 95 33 278. Im Überetsch sind schöne Kaiser-Alexander-Birnen um 1,50 Euro das Kilo zu verkaufen. Bitte rufen Sie nachmittags an unter 349 73 50 626. Ein Keyboard CD10 wird verkauft oder gegen eine Ziehharmonika getauscht. Telefon 379 37 53 661. Herrenhemden in reiner Baumwolle, noch verpackt, Größe 41, werden um 5 Euro das Stück verkauft. Telefon 340 31 37 592. Verkauft wird ein neues E-Bike Frisbee 7 mit neuer Batterie und nur wenigen gefahrenen Kilometern um 700 Euro in Meran. Telefon 331 21 60 716. Ein neuer Motorradhelm, Farbe Schwarz-Matt, Marke Nolan, Größe S mit passender Brille, wird wegen Fehlkauf günstig verkauft, und zwar in der Umgebung von Meran. Telefon 334 37 23 668. Eine Frau wird zur Mithilfe auf einem schönen Bauernhof gesucht. Telefon 348 87 26 354. Soweit die Durchsagen im Trödelmarkt hier bei Radio Grüne Welle. Wenn auch Sie eine Anzeige aufgeben möchten oder wenn Sie noch Fragen zu den eben gehörten Anzeigen haben, können Sie sich gerne bei uns da melden unter der Nummer 0471 30 00 92 0471 30 00 92. Sie können die Anzeigen natürlich auch gerne schriftlich schicken per E-Mail an info@rgw.it oder direkt von unserer Homepage aus aufgeben unter www.rgw.it. Da finden Sie alle eben gehörten Anzeigen auch zum Nachlesen. Private Verkaufsanzeigen, Kaufgesuche und Stellengesuche geben wir kostenlos durch.

0: 10 vor 4.
1: Kronplatz, zwei Paragleiter abgestürzt. Lenkstein, Bauernachbrand vermisst. Und schönes Herbstwetter haben wir. Ich bin Wilhelm Schatzer. Guten Nachmittag.
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1: Am Kronplatz sind zwei Paragleiter abgestürzt. Zwei Männer wurden dabei schwer verletzt. Ein 52-Jähriger aus Kanada ist in das Seil einer Seilbahn geraten. Er ist dann 10 Meter in die Tiefe gefallen. Und beim zweiten Unfall klappte der Schirm eines 47-jährigen Mannes aus Slowenien zusammen. Die beiden Verletzten wurden mit dem Notarzthubschrauber ins Krankenhaus Bozen geflogen. Nach dem Brand am Vogelhauser Hof in Lenkstein am Ritten geht die Suche nach dem Besitzer weiter. Der 43-Jährige wird seit dem Brand in der Nacht vermisst. Um kurz nach eins war das Feuer ausgebrochen, der Stadel des Hofes ist abgebrannt, an die 3000 Hühner sind verendet. Das Wohnhaus konnte gerettet werden. Die Südtiroler Verbraucherzentrale engagiert sich gegen Lebensmittelverschwendung. Auf einer eigenen Internetseite beste-reste-idee sind ab sofort zahlreiche Rezepte und Anregungen zu finden, wie sich Lebensmittelreste sinnvoll weiterverwenden lassen. Auch das Land startet eine Sensibilisierungskampagne gegen Lebensmittelverschwendung. Benzin und Diesel könnten bei uns noch teurer werden. Der Grund dafür, die USA wollen keinen Diesel mehr exportieren. Die US-Regierung will so die Treibstoffpreise etwas senken, denn die sind in den USA wie auch bei uns mit dem Iran-Krieg heftig gestiegen. Sollten die USA wirklich keinen Diesel mehr exportieren, bekommen wir das wahrscheinlich zu spüren. Die USA sind nämlich ein wichtiger Diesellieferant für Europa. Dieses Jahr sind deutlich weniger Menschen über die Balkanroute illegal nach Italien gekommen, das berichtet Innenminister Biondi-Dorsi. Bis August waren es fast ein Drittel weniger als noch vor einem Jahr. Grund dafür sind wahrscheinlich die Grenzkontrollen zwischen Slowenien und Italien. Die Regierung in Rom hat die ja vor 3 Jahren wieder eingeführt. Bald sollen die Grenzen wieder geöffnet werden, dafür fordert Italien allerdings strengere Kontrollen an den EU-Außengrenzen. Sonne pur haben wir heute und die Temperaturen sind herbstlich. Gleich mehr zum Wetter.
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1: So passt der Start in den Herbst. Im ganzen Land scheint die Sonne. Meist ist es wolkenlos. 19 Grad hat es jetzt in Sint-Tauferz, 11 in Wolkenstein, 23 in Bozen und 19 in Laas. Auch morgen scheint die Sonne. Richtung Abend kommen ein paar Wolken dazu und vom Mittal bis ins Arntal sind ein paar Regenschauer möglich.
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8: Einen schönen Nachmittag aus der Landesverkehrsmeldezentrale wünscht Renate Stauder. Zu Staus und Wartezeiten wegen Arbeiten kommt es unter anderem auf der Weinstraße bei Unterplanitzing, auf der Gadertaler Staatsstraße bei Zwischenwasser, auf der Jaufenpassstraße bei Kalch, auf der Brenner Staatsstraße bei Klausen und auf der Staatsstraße Klausen-Pontives bei Klausen. Gute Fahrt!
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1: Heute ist Mittwoch, der 23. September. Zum Abschluss der Reihe Franziskus und die Franziskaner des Zentrums für Regionalgeschichte und des Franziskanerklosters Bozen findet heute Abend im Filmclub in Bozen ein Filmabend mit anschließendem Gespräch statt. Ab 20 Uhr sehen Sie zunächst den Film Francesco Giulare di Dio von Roberto Rossellini aus dem Jahr 1950. Anschließend steht ein Gespräch mit Pater Reinald Romander, dem Guardian des Franziskanerklosters Bozen, und mit Schwester Gudrun Leitgeb, der Ziarin und Spiritualin im Vinzentinum in Brixen, auf dem Programm. Weiters zeigt der Filmclub Bozen heute ab 17.45 Uhr den spanisch-französisch-marokkanischen Film Calle Malaga in italienischer Sprache. Um 17.45 Uhr läuft das italienisch-belgische Beziehungsdrama The Echo Chamber von Andrea Palaoro. Ab 18.30 Uhr und 20 Uhr gibt's den Dokumentarfilm Simon Messner aus dem Schatten zu sehen. Dieser Film begleitet den Alpinisten auf eine anspruchsvolle Expedition nach Pakistan und beleuchtet gleichzeitig die persönliche Auseinandersetzung damit, als Sohn einer Bergsteigerlegende seinen eigenen Weg zwischen extremem Risiko und familiärer Verantwortung zu finden. Um 20.30 Uhr sehen Sie den deutsch-italienischen Film Spaziergang nach Syrakus. Und ab 20.30 Uhr läuft die italienische Komödie Serpenti, in der ein von Schuldgefühlen geplagter Mann vergeblich versucht, sich nach dem Mord an seiner Frau bei der Polizei zu stellen, weil ihm dort niemand glauben will. Im Raum D101 der Freien Universität Bozen findet heute Abend ein Vortrag zum Thema Die Miesmacher statt. Der Referent Carsten Kriegenburg stellt dabei erstmals einen bedeutenden Dachbodenfund mit rund 1000 Dokumenten und seltenen Farbautochromen vor, die private Einblicke in das Leben des aus Bozen stammenden Philosophen Alois Riehl und seiner Frau Sophie sowie architekturhistorische Details zum ersten Werk des Architekten Ludwig Mies van der Rohe. Beginn ist um 19 Uhr, der Eintritt ist frei. Und ein Konzert mit Sopran, Trompete und Orgel beginnt um 20.30 Uhr in der Pfarrkirche in Kaltern. Soweit die Veranstaltungstipps für den heutigen Mittwoch.

0: 10:05.
1: Sanitätsvergleich. Südtirol fällt bei Prävention durch. Brand in Lengstein. Bauarbeiter vermisst. Das Wetter sehr sonnig. Ich bin Wilhelm Schatzer. Guten Nachmittag.
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1: Südtirols Gesundheitswesen schneidet in einer staatsweiten Studie schlecht ab. Das medizinische Forschungsinstitut Jimbe hat drei große Bereiche verglichen und bewertet: die wohnortnahe Versorgung, die Krankenhausversorgung und die Prävention. Speziell bei der Prävention fällt Südtirol durch. Gesundheitslandesrat Hubert Messner nimmt dazu Stellung. Die Daten beziehen sich auf das Jahr 2024, als er erst seit kurzem Landesrat war. Und die Zahlen hätten sich inzwischen zumindest leicht verbessert. Die größte Herausforderung bleibe der Bereich Prävention, sagt Messner. Hier werden das Ergebnis aber maßgeblich von den Impfquoten beeinflusst, die bei uns traditionell niedriger sind als im Rest Italiens. Nach dem Großbrand beim Vogelbauerhof in Lengstein am Ritten gibt es weiter keine Spur vom Bauern. Der 43-jährige Tobias Unterhofer wird seit dem Brand in der Nacht vermisst. Die Angehörigen sind in großer Sorge, die leise Hoffnung besteht aber noch, dass er den Hof verlassen haben könnte. Kurz nach 1 Uhr in der Nacht war das Feuer ausgebrochen, der Stadel brannte ab, auch 3000 Hühner sind verendet. Die Südtiroler Verbraucherzentrale engagiert sich gegen Lebensmittelverschwendung. Auf einer eigenen Internetseite beste-reste.it sind ab sofort zahlreiche Rezepte und Anregungen zu finden, wie sich Lebensmittelreste sinnvoll weiterverwenden lassen. Auch das Land startet eine Sensibilisierungskampagne gegen Lebensmittelverschwendung. Benzin und Diesel könnten bei uns noch teurer werden. Der Grund dafür: die USA wollen keinen Diesel mehr exportieren. Die US-Regierung will so die Treibstoffpreise etwas senken, denn die sind in den USA wie auch bei uns mit dem Iran-Krieg heftig gestiegen. Sollten die USA wirklich keinen Diesel mehr exportieren, bekommen wir das wahrscheinlich zu spüren. Die USA sind nämlich ein wichtiger Diesellieferant für Europa. Dieses Jahr sind deutlich weniger Menschen über die Balkanroute illegal nach Italien gekommen, das berichtet Innenminister Piantedosi. Bis August waren es fast ein Drittel weniger als noch vor einem Jahr. Grund dafür sind die Grenzkontrollen zwischen Slowenien und Italien. Die Regierung in Rom hat vor 3 Jahren die Grenzkontrollen wieder eingeführt. Bald sollen die Grenzen aber wieder geöffnet werden. Dafür fordert Italien allerdings strengere Kontrollen an den EU-Außengrenzen. Schönstes Herbstwetter haben wir heute. Gleich schauen wir auch auf die Temperaturen.
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1: Keine Wolke ist zu sehen am Himmel über Südtirol, es ist strahlend sonnig. Die Temperaturen sind herbstlich, 21 Grad hat es in Schlanders, 20 in St. Martin in Versailler, 15 Grad in Terenten und 22 in Salon. Auch morgen scheint die Sonne, zuerst sind aber ein paar Schleierwolken dabei und Richtung Abend bilden sich dann auch dichtere Wolken. Vom Brenner bis Bretau kann es dann auch nass werden.
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10: Einen schönen Nachmittag aus der Landesverkehrsmeldezentrale wünscht Renate Stauder. Zu Staus und Wartezeiten wegen Arbeiten kommt es unter anderem auf der Weinstraße bei Unterplanitzing, auf der Gadertaler Staatsstraße bei Zwischenwasser, auf der Jaufenpassstraße bei Kalch, auf der Brenner Staatsstraße bei Klausen und auf der Staatsstraße Klausen-Pontives bei Klausen. Gute Fahrt!

0: 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Eine Zeitangabe, es ist 17 Uhr. Aus der Propsteikapelle in Bozen übertragen wir nun die Andacht.
1: Liebe geschätzte Mitbetende, für September war das Anliegen des Papstes, für die Sorge um Wasser zu bitten. Das tun wir heute hier und jetzt. Dazu sagen wir Gott Dank für seine großartige Schöpfung. Nach dem Rosenkranz beten wir Nummer 680-4 für das Geschenk unserer Welt, unserer Heimat. Im Namen des Vaters und des Sohnes und des Heiligen Geistes.
2: Amen.
1: Ich glaube an Gott,
2: den Vater, den Allmächtigen, den Schöpfer des Himmels und der Erde, und an Jesus Christus, seinen eingeborenen Sohn, unseren Herrn, empfangen durch den Heiligen Geist, geboren von der Jungfrau Maria, gelitten unter Pontius Pilatus, gekreuzigt, gestorben und begraben, hinabgestiegen in das Reich des Todes, am dritten Tag auferstanden von den Toten, aufgefahren in den Himmel. Er sitzt zur Rechten Gottes, des allmächtigen Vaters. Von dort wird er kommen, zu richten die Lebenden und die Toten. Ich glaube an den Heiligen Geist, die heilige katholische Kirche, Gemeinschaft der Heiligen, Vergebung der Sünden, Auferstehung der Toten und das ewige Leben. Amen.
1: Vater unser im Himmel, geheiligt werde dein Name. Dein Reich komme, dein Wille geschehe, wie im Himmel, so auf Erden.
2: Unser tägliches Brot gib uns heute und vergib uns unsere Schuld, wie auch wir vergeben unseren Schuldigern. Und führe uns nicht in Versuchung, sondern erlöse uns von dem Bösen.
1: Gegrüßet seist du, Maria, voller Gnade, der Herr ist mit dir. Du bist gebenedeit unter den Frauen und gebenedeit ist die Frucht deines Leibes, Jesus, der in uns den Glauben vermehre.
2: Heilige Maria, Mutter Gottes, bitte für uns Sünder, jetzt und in der Stunde unseres Todes. Amen.
1: Gegrüßet seist du, Maria, voller Gnade, der Herr ist mit dir. Du bist gebenedeit unter den Frauen und gebenedeit ist die Frucht deines Leibes, Jesus, der in uns die Hoffnung stärke.
2: Heilige Maria, Mutter Gottes, bitte für uns Sünder, jetzt und in der Stunde unseres Todes. Amen.
1: Gegrüßet seist du, Maria, voller Gnade, der Herr ist mit dir. Du bist gebenedeit unter den Frauen und gebenedeit ist die Frucht deines Leibes, Jesus, der in uns die Liebe entzünde.
2: Heilige Maria, Mutter Gottes, bitte für uns Sünder, jetzt und in der Stunde unseres Todes. Amen.
1: Ehre sei dem Vater, dem Sohn und dem Heiligen Geist.
2: Wie im Anfang, so auch jetzt und alle Zeit und in Ewigkeit. Amen.
1: Vater unser im Himmel, geheiligt werde dein Name, dein Reich komme, dein Wille geschehe wie im Himmel, so auf Erden.
2: Unser tägliches Brot gib uns heute, und vergib uns unsere Schuld, wie auch wir vergeben unseren Schuldigern. Und führe uns nicht in Versuchung, sondern erlöse uns von dem Bösen.
1: Gegrüßet seist du, Maria, voller Gnade, der Herr ist mit dir. Du bist gebenedeit unter den Frauen, und gebenedeit ist die Frucht deines Leibes, Jesus, der von den Toten auferstanden ist.
2: Heilige Maria, Mutter Gottes, bitte für uns Sünder, jetzt und in der Stunde unseres Todes. Amen.
1: Gegrüßet seist du, Maria, voller Gnade, der Herr ist mit dir. Du bist gebenedeit unter den Frauen und gebenedeit ist die Frucht deines Leibes, Jesus, der von den Toten auferstanden ist.
2: Heilige Maria, Mutter Gottes, bitte für uns Sünder, jetzt und in der Stunde unseres Todes. Amen.
1: Gegrüßet seist du, Maria, voller Gnade, der Herr ist mit dir. Du bist gebenedeit unter den Frauen und gebenedeit ist die Frucht deines Leibes, Jesus, der von den Toten auferstanden ist.
2: Heilige Maria, Mutter Gottes, bitte für uns Sünder, jetzt und in der Stunde unseres Todes. Amen.
1: Gegrüßet seist du, Maria, voller Gnade, der Herr ist mit dir. Du bist gebenedeit unter den Frauen, und gebenedeit ist die Frucht deines Leibes, Jesus, der von den Toten auferstanden ist.
3: Heilige Maria, Mutter Gottes, bitte für uns Sünder, jetzt und in der Stunde unseres Todes. Amen.
1: Gegrüßet seist du, Maria, voller Gnade, der Herr ist mit dir. Du bist gebenedeit unter den Frauen, und gebenedeit ist die Frucht deines Leibes, Jesus, der von den Toten auferstanden ist.
3: Heilige Maria, Mutter Gottes, bitte für uns Sünder, jetzt und in der Stunde unseres Todes. Amen.
1: Gegrüßet seist du, Maria, voller Gnade, der Herr ist mit dir. Du bist gebenedeit unter den Frauen, und gebenedeit ist die Frucht deines Leibes, Jesus, der von den Toten auferstanden ist.
3: Heilige Maria, Mutter Gottes, bitte für uns Sünder, jetzt und in der Stunde unseres Todes. Amen.
1: Gegrüßet seist du, Maria, voller Gnade, der Herr ist mit dir. Du bist gebenedeit unter den Frauen, und gebenedeit ist die Frucht deines Leibes, Jesus, der von den Toten auferstanden ist.
3: Heilige Maria, Mutter Gottes, bitte für uns Sünder, jetzt und in der Stunde unseres Todes. Amen.
1: Gegrüßet seist du, Maria, voller Gnade, der Herr ist mit dir. Du bist gebenedeit unter den Frauen, und gebenedeit ist die Frucht deines Leibes, Jesus, der von den Toten auferstanden ist.
3: Heilige Maria, Mutter Gottes, bitte für uns Sünder, jetzt und in der Stunde unseres Todes. Amen.
1: Gegrüßet seist du, Maria, voller Gnade, der Herr ist mit dir. Du bist gebenedeit unter den Frauen, und gebenedeit ist die Frucht deines Leibes, Jesus, der von den Toten auferstanden ist.
3: Heilige Maria, Mutter Gottes, bitte für uns Sünder, jetzt und in der Stunde unseres Todes. Amen.
1: Gegrüßet seist du, Maria, voller Gnade, der Herr ist mit dir. Du bist gebenedeit unter den Frauen, und gebenedeit ist die Frucht deines Leibes, Jesus, der von den Toten auferstanden ist.
3: Heilige Maria, Mutter Gottes, bitte für uns Sünder, jetzt und in der Stunde unseres Todes. Amen.
1: Ehre sei dem Vater, dem Sohn und dem Heiligen Geist.
3: Wie im Anfang, so auch jetzt und alle Zeit und in Ewigkeit. Amen. Vater unser im Himmel, geheiligt werde dein Name, dein Reich komme, dein Wille geschehe, wie im Himmel, so auf Erden.
1: Unser tägliches Brot gib uns heute und vergib uns unsere Schuld, wie auch wir vergeben unseren Schuldigern. Und führe uns nicht in Versuchung, sondern erlöse uns von dem Bösen.
3: Gegrüßet seist du, Maria, voller Gnade, der Herr ist mit dir. Du bist gebenedeit unter den Frauen, und gebenedeit ist die Frucht deines Leibes, Jesus, der in den Himmel aufgefahren ist.
1: Heilige Maria, Mutter Gottes, bitte für uns Sünder, jetzt und in der Stunde unseres Todes. Amen.
3: Gegrüßet seist du, Maria, voller Gnade, der Herr ist mit dir. Du bist gebenedeit unter den Frauen, und gebenedeit ist die Frucht deines Leibes, Jesus, der in den Himmel aufgefahren ist.
1: Heilige Maria, Mutter Gottes, bitte für uns Sünder, jetzt und in der Stunde unseres Todes. Amen.
3: Gegrüßet seist du, Maria, voller Gnade, der Herr ist mit dir. Du bist gebenedeit unter den Frauen, und gebenedeit ist die Frucht deines Leibes, Jesus, der in den Himmel aufgefahren ist.
1: Heilige Maria, Mutter Gottes, bitte für uns Sünder, jetzt und in der Stunde unseres Todes. Amen.
3: Gegrüßet seist du, Maria, voller Gnade, der Herr ist mit dir. Du bist gebenedeit unter den Frauen, und gebenedeit ist die Frucht deines Leibes, Jesus, der in den Himmel aufgefahren ist.
1: Heilige Maria, Mutter Gottes, bitte für uns Sünder, jetzt und in der Stunde unseres Todes. Amen.
3: Gegrüßet seist du, Maria, voller Gnade, der Herr ist mit dir. Du bist gebenedeit unter den Frauen, und gebenedeit ist die Frucht deines Leibes, Jesus, der in den Himmel aufgefahren ist.
1: Heilige Maria, Mutter Gottes, bitte für uns Sünder, jetzt und in der Stunde unseres Todes. Amen.
3: Gegrüßet seist du, Maria, voller Gnade, der Herr ist mit dir. Du bist gebenedeit unter den Frauen, und gebenedeit ist die Frucht deines Leibes, Jesus, der in den Himmel aufgefahren ist.
1: Heilige Maria, Mutter Gottes, bitte für uns Sünder, jetzt und in der Stunde unseres Todes. Amen.
3: Gegrüßet seist du, Maria, voller Gnade, der Herr ist mit dir. Du bist gebenedeit unter den Frauen, und gebenedeit ist die Frucht deines Leibes, Jesus, der in den Himmel aufgefahren ist.
1: Heilige Maria, Mutter Gottes, bitte für uns Sünder, jetzt und in der Stunde unseres Todes. Amen.
3: Gegrüßet seist du, Maria, voller Gnade, der Herr ist mit dir. Du bist gebenedeit unter den Frauen, und gebenedeit ist die Frucht deines Leibes, Jesus, der in den Himmel aufgefahren ist.
1: Heilige Maria, Mutter Gottes, bitte für uns Sünder, jetzt und in der Stunde unseres Todes. Amen.
3: Gegrüßet seist du, Maria, voller Gnade, der Herr ist mit dir. Du bist gebenedeit unter den Frauen, und gebenedeit ist die Frucht deines Leibes, Jesus, der in den Himmel aufgefahren ist.
1: Heilige Maria, Mutter Gottes, bitte für uns Sünder, jetzt und in der Stunde unseres Todes. Amen.
3: Gegrüßet seist du, Maria, voller Gnade, der Herr ist mit dir. Du bist gebenedeit unter den Frauen, und gebenedeit ist die Frucht deines Leibes, Jesus, der in den Himmel aufgefahren ist.
1: Heilige Maria, Mutter Gottes, bitte für uns Sünder, jetzt und in der Stunde unseres Todes. Amen. Ehre sei dem Vater, dem Sohn und dem Heiligen Geist.
3: Wie im Anfang, so auch jetzt und alle Zeit und in Ewigkeit. Amen.
1: Vater unser im Himmel, geheiligt werde dein Name. Dein Reich komme, dein Wille geschehe, wie im Himmel, so auf Erden.
3: Unser tägliches Brot gib uns heute und vergib uns unsere Schuld, wie auch wir vergeben unseren Schuldigern. Und führe uns nicht in Versuchung, sondern erlöse uns von dem Bösen.
1: Gegrüßet seist du, Maria, voller Gnade, der Herr ist mit dir. Du bist gebenedeit unter den Frauen, und gebenedeit ist die Frucht deines Leibes, Jesus, der uns den Heiligen Geist gesandt hat.
3: Heilige Maria, Mutter Gottes, bitte für uns Sünder, jetzt und in der Stunde unseres Todes. Amen.
1: Gegrüßet seist du, Maria, voller Gnade, der Herr ist mit dir. Du bist gebenedeit unter den Frauen, und gebenedeit ist die Frucht deines Leibes, Jesus, der uns den Heiligen Geist gesandt hat.
3: Heilige Maria, Mutter Gottes, bitte für uns Sünder, jetzt und in der Stunde unseres Todes. Amen.
1: Gegrüßet seist du, Maria, voller Gnade, der Herr ist mit dir. Du bist gebenedeit unter den Frauen, und gebenedeit ist die Frucht deines Leibes, Jesus, der uns den Heiligen Geist gesandt hat.
3: Heilige Maria, Mutter Gottes, bitte für uns Sünder, jetzt und in der Stunde unseres Todes. Amen.
1: Gegrüßet seist du, Maria, voller Gnade, der Herr ist mit dir. Du bist gebenedeit unter den Frauen, und gebenedeit ist die Frucht deines Leibes, Jesus, der uns den Heiligen Geist gesandt hat.
3: Heilige Maria, Mutter Gottes, bitte für uns Sünder, jetzt und in der Stunde unseres Todes. Amen.
1: Gegrüßet seist du, Maria, voller Gnade, der Herr ist mit dir. Du bist gebenedeit unter den Frauen, und gebenedeit ist die Frucht deines Leibes, Jesus, der uns den Heiligen Geist gesandt hat.
3: Heilige Maria, Mutter Gottes, bitte für uns Sünder, jetzt und in der Stunde unseres Todes. Amen.
1: Gegrüßet seist du, Maria, voller Gnade, der Herr ist mit dir. Du bist gebenedeit unter den Frauen, und gebenedeit

0: gebenedeit ist die Frucht deines Leibes, Jesus, der uns den Heiligen Geist gesandt hat.
1: Heilige Maria, Mutter Gottes, bitte für uns Sünder, jetzt und in der Stunde unseres Todes. Amen.
0: Gegrüßet seist du, Maria, voller Gnade, der Herr ist mit dir. Du bist gebenedeit unter den Frauen und gebenedeit ist die Frucht deines Leibes, Jesus, der uns den Heiligen Geist gesandt hat.
1: Heilige Maria, Mutter Gottes, bitte für uns Sünder, jetzt und in der Stunde unseres Todes. Amen.
0: Gegrüßet seist du, Maria, voller Gnade, der Herr ist mit dir. Du bist gebenedeit unter den Frauen und gebenedeit ist die Frucht deines Leibes, Jesus, der uns den Heiligen Geist gesandt hat.
1: Heilige Maria, Mutter Gottes, bitte für uns Sünder, jetzt und in der Stunde unseres Todes. Amen.
0: Ehre sei dem Vater, dem Sohn und dem Heiligen Geist.
1: Wie im Anfang, so auch jetzt und alle Zeit und in Ewigkeit. Amen. Vater unser im Himmel, geheiligt werde dein Name, dein Reich komme, dein Wille geschehe, wie im Himmel, so auf Erden.
0: Unser tägliches Brot gib uns heute und vergib uns unsere Schuld, wie auch wir vergeben unseren Schuldigern und führe uns nicht in Versuchung, sondern erlöse uns von den Bösen.
1: Gegrüßet seist du, Maria, voller Gnade, der Herr ist mit dir. Du bist gebenedeit unter den Frauen und gebenedeit ist die Frucht deines Leibes, Jesus, der dich, o Jungfrau, in den Himmel aufgenommen hat.
0: Heilige Maria, Mutter Gottes, bitte für uns Sünder, jetzt und in der Stunde unseres Todes. Amen.
1: Gegrüßet seist du, Maria, voller Gnade, der Herr ist mit dir. Du bist gebenedeit unter den Frauen, und gebenedeit ist die Frucht deines Leibes, Jesus, der dich, o Jungfrau, in den Himmel aufgenommen hat.
0: Heilige Maria, Mutter Gottes, bitte für uns Sünder, jetzt und in der Stunde unseres Todes. Amen.
1: Gegrüßet seist du, Maria, voller Gnade, der Herr ist mit dir. Du bist gebenedeit unter den Frauen, und gebenedeit ist die Frucht deines Leibes, Jesus, der dich, o Jungfrau, in den Himmel aufgenommen hat.
0: Heilige Maria, Mutter Gottes, bitte für uns Sünder, jetzt und in der Stunde unseres Todes. Amen.
1: Gegrüßet seist du, Maria, voller Gnade, der Herr ist mit dir. Du bist gebenedeit unter den Frauen, und gebenedeit ist die Frucht deines Leibes, Jesus, der dich, o Jungfrau, in den Himmel aufgenommen hat.
0: Heilige Maria, Mutter Gottes, bitte für uns Sünder, jetzt und in der Stunde unseres Todes. Amen.
1: Gegrüßet seist du, Maria, voller Gnade, der Herr ist mit dir. Du bist gebenedeit unter den Frauen, und gebenedeit ist die Frucht deines Leibes, Jesus, der dich, o Jungfrau, in den Himmel aufgenommen hat.
0: Heilige Maria, Mutter Gottes, bitte für uns Sünder, jetzt und in der Stunde unseres Todes. Amen.
1: Gegrüßet seist du, Maria, voller Gnade, der Herr ist mit dir. Du bist gebenedeit unter den Frauen, und gebenedeit ist die Frucht deines Leibes, Jesus, der dich, o Jungfrau, in den Himmel aufgenommen hat.
0: Heilige Maria, Mutter Gottes, bitte für uns Sünder, jetzt und in der Stunde unseres Todes. Amen.
1: Gegrüßet seist du, Maria, voller Gnade, der Herr ist mit dir. Du bist gebenedeit unter den Frauen, und gebenedeit ist die Frucht deines Leibes, Jesus, der dich, o Jungfrau, in den Himmel aufgenommen hat.
0: Heilige Maria, Mutter Gottes, bitte für uns Sünder, jetzt und in der Stunde unseres Todes. Amen.
1: Gegrüßet seist du, Maria, voller Gnade, der Herr ist mit dir. Du bist gebenedeit unter den Frauen, und gebenedeit ist die Frucht deines Leibes, Jesus, der dich, o Jungfrau, in den Himmel aufgenommen hat.
0: Heilige Maria, Mutter Gottes, bitte für uns Sünder, jetzt und in der Stunde unseres Todes. Amen.
1: Gegrüßet seist du, Maria, voller Gnade, der Herr ist mit dir. Du bist gebenedeit unter den Frauen, und gebenedeit ist die Frucht deines Leibes, Jesus, der dich, o Jungfrau, in den Himmel aufgenommen hat.
0: Heilige Maria, Mutter Gottes, bitte für uns Sünder, jetzt und in der Stunde unseres Todes. Amen.
1: Gegrüßet seist du, Maria, voller Gnade, der Herr ist mit dir. Du bist

0: Gib mir den Atem, den Frucht seines Leibes, Jesu, der dich, o Jungfrau, in den Himmel aufgenommen hat.
1: Heilige Maria, Mutter Gottes, bitte für uns Sünder, jetzt und in der Stunde unseres Todes. Amen. Ehre sei dem Vater, dem Sohn und dem Heiligen Geist.
0: Wie im Anfang, so auch jetzt und alle Zeit und in Ewigkeit. Amen.
1: Vater unser im Himmel, geheiligt werde dein Name, dein Reich komme, dein Wille geschehe wie im Himmel, so auf Erden.
0: Unser tägliches Brot gib uns heute und vergib uns unsere Schuld, wie auch wir vergeben unseren Schuldigern. Und führe uns nicht in Versuchung, sondern erlöse uns von dem Bösen.
1: Gegrüßet seist du, Maria, voller Gnade, der Herr ist mit dir. Du bist gebenedeit unter den Frauen und gebenedeit ist die Frucht deines Leibes, Jesus, der dich, o Jungfrau, im Himmel gekrönt hat.
0: Heilige Maria, Mutter Gottes, bitte für uns Sünder, jetzt und in der Stunde unseres Todes. Amen.
1: Gegrüßet seist du, Maria, voller Gnade, der Herr ist mit dir. Du bist gebenedeit unter den Frauen und gebenedeit ist die Frucht deines Leibes, Jesus, der dich, o Jungfrau, im Himmel gekrönt hat.
0: Heilige Maria, Mutter Gottes, bitte für uns Sünder, jetzt und in der Stunde unseres Todes. Amen.
1: Gegrüßet seist du, Maria, voller Gnade, der Herr ist mit dir. Du bist gebenedeit unter den Frauen und gebenedeit ist die Frucht deines Leibes, Jesus, der dich, o Jungfrau, im Himmel gekrönt hat.
0: Heilige Maria, Mutter Gottes, bitte für uns Sünder, jetzt und in der Stunde unseres Todes. Amen.
1: Gegrüßet seist du, Maria, voller Gnade, der Herr ist mit dir. Du bist gebenedeit unter den Frauen und gebenedeit ist die Frucht deines Leibes, Jesus, der dich, o Jungfrau, im Himmel gekrönt hat.
0: Heilige Maria, Mutter Gottes, bitte für uns Sünder, jetzt und in der Stunde unseres Todes. Amen.
1: Gegrüßet seist du, Maria, voller Gnade, der Herr ist mit dir. Du bist gebenedeit unter den Frauen und gebenedeit ist die Frucht deines Leibes, Jesus, der dich, o Jungfrau, im Himmel gekrönt hat.
0: Heilige Maria, Mutter Gottes, bitte für uns Sünder, jetzt und in der Stunde unseres Todes. Amen.
1: Gegrüßet seist du, Maria, voller Gnade, der Herr ist mit dir. Du bist gebenedeit unter den Frauen und gebenedeit ist die Frucht deines Leibes, Jesus, der dich, o Jungfrau, im Himmel gekrönt hat.
0: Heilige Maria, Mutter Gottes, bitte für uns Sünder, jetzt und in der Stunde unseres Todes. Amen.
1: Gegrüßet seist du, Maria, voller Gnade, der Herr ist mit dir. Du bist gebenedeit unter den Frauen und gebenedeit ist die Frucht deines Leibes, Jesus, der dich, o Jungfrau, im Himmel gekrönt hat.
0: Heilige Maria, Mutter Gottes, bitte für uns Sünder, jetzt und in der Stunde unseres Todes. Amen.
1: Gegrüßet seist du, Maria, voller Gnade, der Herr ist mit dir. Du bist gebenedeit unter den Frauen und gebenedeit ist die Frucht deines Leibes, Jesus, der dich, o Jungfrau, im Himmel gekrönt hat.
0: Heilige Maria, Mutter Gottes, bitte für uns Sünder, jetzt und in der Stunde unseres Todes. Amen.
1: Gegrüßet seist du, Maria, voller Gnade, der Herr ist mit dir. Du bist gebenedeit unter den Frauen und gebenedeit ist die Frucht deines Leibes, Jesus, der dich, o Jungfrau, im Himmel gekrönt hat.
0: Heilige Maria, Mutter Gottes, bitte für uns Sünder, jetzt und in der Stunde unseres Todes. Amen.
1: Gegrüßet seist du, Maria, voller Gnade, der Herr ist mit dir. Du bist gebenedeit unter den Frauen und gebenedeit ist die Frucht deines Leibes, Jesus, der dich, o Jungfrau, im Himmel gekrönt hat.
0: Heilige Maria, Mutter Gottes, bitte für uns Sünder, jetzt und in der Stunde unseres Todes. Amen.
1: Ehre sei dem Vater, dem Sohn und dem Heiligen Geist.
0: Wie im Anfang, so auch jetzt und alle Zeit und in Ewigkeit. Amen.
1: Wir beten Nummer 680-4, das Gebet von der Schöpfung. Die Schöpfung ist uns geschenkt als ein Ort des Lebens, unsere Welt, eine einmalige Gabe in der Zeit. Die Erde, unsere Heimat in ihrer Schönheit, aber auch in ihrer Verletzlichkeit, ist uns vom Schöpfer anvertraut.
2: Im Psalm 104 lesen wir: Herr, wie zahlreich sind deine Werke. Mit Weisheit hast du sie alle gemacht. Die Erde ist voll von deinen Geschöpfen.
1: Die Sterne, Planeten und Sonnensysteme.
0: Von dir gesegnet, guter Gott.
1: Unsere Welt, ein Haus des Lebens.
0: Von dir gesegnet, guter Gott.
1: Die Lebensenergie, die allem innewohnt.
0: Von dir gesegnet, guter Gott.
1: Unzählige Muster, Formen und Farben.
0: Von dir gesegnet, guter Gott.
1: Die Kontinente und Meere, die Berge und Täler.
0: Von dir gesegnet, guter Gott.
1: Gräser, Kräuter, Blumen und Bäume.
0: Von dir gesegnet, guter Gott.
1: Tausende Blätter an einem Baum, keines gleich dem anderen.
0: Von dir gesegnet, guter Gott.
1: Insekten, Fische, Vögel und Säugetiere.
0: Von dir gesegnet, guter Gott.
1: Millionen von verschiedenen Tieren, alle finden ihren Platz.
0: Von dir gesegnet, guter Gott.
1: Milliarden von Menschen, jeder ist und bleibt einmalig.
0: Von dir gesegnet, guter Gott.
1: Vererbung und Entwicklung, Anpassung und Entfaltung.
0: Von dir gesegnet, guter Gott.
1: Uns Menschen hast du einen besonderen Platz eingeräumt.
0: Bleibe bei uns, guter Gott.
1: Du hast uns die Erde anvertraut.
0: Bleibe bei uns, guter Gott.
1: Du gibst uns Würde, die uns kein Mensch nehmen kann.
0: Bleibe bei uns, guter Gott.
1: Mit deinem Atem hast du uns beseelt.
0: Bleibe bei uns, guter Gott.
1: Vor allen Geschöpfen rufst du uns beim Namen.
0: Bleibe bei uns, guter Gott.
1: Auf den anderen hin hast du uns geschaffen.
0: Bleibe bei uns, guter Gott.
1: In deinem Sohn bist du uns gleich geworden.
0: Bleibe bei uns, guter Gott.
1: Und doch nutzen wir unsere schöpferische Kraft nicht immer zum Guten.
0: Bleibe bei uns, guter Gott.
1: Dennoch gefährden wir auch unsere Umwelt.
0: Bleibe bei uns, guter Gott.
1: Die Erde seufzt bis zum heutigen Tag und hofft auf unsere Umkehr.
0: Bleibe bei uns, guter Gott.
1: Auf dem Weg der Welt zu deinem Reich.
0: Bleibe bei uns, guter Gott.
1: Guter Gott, du hast uns in deiner Schöpfung reich beschenkt.
0: Lass uns ein Segen sein.
1: Aufmerksamkeit präge unser Leben, denn die Welt ist vielfältig und schön.
0: Lass uns ein Segen sein.
1: Achtsamkeit bestimme unser Handeln, denn unsere Welt ist verletzlich und zerbrechlich.
0: Lass uns ein Segen sein.
1: Dankbarkeit für das Leben sei unsere Quelle, denn es wurde uns geschenkt.
0: Lass uns ein Segen sein.
1: Achtung vor allem Leben sei unsere Haltung, denn jedes Geschöpf hat seine Würde.
0: Lass uns ein Segen sein.
1: Wir wollen einander Licht und Wärme sein, wie unser Bruder das Feuer.
0: Lass uns ein Segen sein.
1: Wir wollen einander nützlich sein, wie unsere Schwester das Wasser.
0: Lass uns ein Segen sein.
1: Wir wollen einander beleben, wie unser Bruder der Wind.
0: Lass uns ein Segen sein.
1: Wir wollen einander nähren, wie unsere Schwester die Erde.
0: Lass uns ein Segen sein.
1: Gott Vater, du bist deiner Schöpfung immer treu geblieben. Durch deinen Sohn Jesus Christus bist du selbst Teil von ihr geworden. In deinem Geist bist du ihr in vielfältiger Weise nahe. Führe alles Werden und Vergehen in die Vollendung und uns Menschen zur Freiheit und Herrlichkeit der Kinder Gottes. Sei gepriesen in Ewigkeit.
0: Amen.
1: Ein Vater und Sohn den Frieden. Vater unser im Himmel, geheiligt werde dein Name, dein Reich komme, dein Wille geschehe, wie im Himmel so auf Erden. Unser tägliches Brot gib uns heute und vergib uns unsere Schuld, wie auch wir vergeben unseren Schuldigern und führe uns nicht in Versuchung, sondern erlöse uns von dem Bösen. Der Herr segne uns. Er erfülle unser Herz mit Ruhe und Wärme, unsere Seele mit Gnaden und hellem Licht, unser Verstand mit Weisheit, unsere Augen mit Klarheit und Lachen, unseren Blick mit Güte. So lasse der Herr aller Zeiten seinen Segen auf uns ruhen. Im Namen des Vaters und des Sohnes und des Heiligen Geistes.
3: Amen.
1: Gelobt sei Jesus Christus.
3: In Ewigkeit. Amen.
1: Dank allen fürs Mitbeten.

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2: Einen schönen guten Abend und herzlich willkommen hier bei Radio Grüne Welle an diesem Mittwochabend. Heute ist der 23. September und somit ist heute Herbstbeginn. In der heutigen Ausgabe von Radio Grüne Welle am Abend kommen vor allem die Freunde der Mundartdichtung und der Volksmusik voll auf ihre Kosten. Hier bei uns im Studio zu Gast ist gleich Erika Gschnell-Leimgruber. Sie stellt ihren neuen Gedichteband Schreiben, wie mir der Schnobel gewachsen ist, vor. Außerdem spielt sie ihre eigenen Stücke im Laufe der heutigen Sendung. Erster Programmpunkt ist allerdings jetzt zunächst einmal unser wöchentlicher Buchtipp und der kommt heute von Andreas Vicinanza. Er hat uns heute ein politisches Sachbuch mitgebracht, das wird er uns nun vorstellen und danach widmen wir uns der Mundartdichtung.
3: Guten Tag, liebe Hörerschaft. Interessieren Sie sich für Politik? In unserer heutigen Lektüre geht es um eine politische Persönlichkeit aus Amerika. Das Buch trägt den Titel Zoran Mamdani und wurde von der Journalistin Lucia Geier verfasst. Es ist im Quadriga Verlag erschienen und umfasst 238 Seiten. Zum Inhalt. Das Buch beschreibt den Werdegang und die Karriere des aktuellen Bürgermeisters der Stadt New York, Zoran Mamdani. Er wuchs als Sohn einer Filmemacherin und eines Akademikers in Uganda auf, ehe die Familie gezwungen war, nach Amerika zu fliehen. Dort erlebte Mamdani, wie sich die Mächtigen auf Kosten der Mittelschicht bereichern. Ein Beispiel dafür ist die Spekulation mit den Taxilizenzen. Während sich große Unternehmen bereicherten, gerieten viele Taxifahrer in erhebliche wirtschaftliche Schwierigkeiten. Nachdem Mamdani bei verschiedenen Wahlkämpfen als Aktivist tätig gewesen war, beschloss er 2025, selbst für das Amt des Bürgermeisters zu kandidieren. Er galt anfänglich als Außenseiter, doch durch eine gezielte Kampagne in den sozialen Medien erreichte er eine große Bekanntheit. Sein Programm stellte drei sozialdemokratische Aspekte in den Vordergrund: leistbares Wohnen, kostenlose und effiziente Busse sowie universelle Kinderbetreuung. Dafür erhielt er viel Kritik, teils auch aus den Reihen seiner eigenen Partei. Den Beteiligten war klar, dass ein besonders herausfordernder Wahlkampf bevorstand. Wenn Sie mehr erfahren wollen, rate ich Ihnen, das Buch Zoran Mamdani der Journalistin Lucia Geier zu lesen. Es umfasst 238 Seiten und ist im Quadriga Verlag erschienen. Ich wünsche eine interessante Lektüre.

0: Es ist gleich 5:05. Sie hören Radio Grüne Welle am Abend und wir kommen nun zu unserem heutigen Studiogast und zum Thema Mundartdichtung. Ich begrüße da bei mir im Studio ganz herzlich Frau Erika Gschnell-Leimgruber. Sie stammt ursprünglich aus Kaltern, lebt mittlerweile mit Mann und Kindern in Girlan, ist Mundartdichterin, Musikerin, Bäuerin, Dortenkünstlerin und hat noch viele andere interessante Hobbys. Herzlich willkommen hier bei der Grünen Welle, Erika Gschnell-Leimgruber.
1: Hallo, grüß dich.
0: Erika, es geht ja heute um das Thema Mundartdichtung, deshalb haben wir ausgemacht, dass wir ab jetzt so reden, wie uns der Schnobel gewachsen ist, nämlich im Südtiroler Dialekt und ich hoffe für alle mehr oder weniger verständlich. Erika, vielleicht, wenn ich dich zunächst einmal bitten darf, dich vorzustellen.
1: Ja, ich bin Erika, ich bin x Jahre alt, aus Kaltern, in Kaltern aufgewachsen und seit 2004 in Girlan daheim. Und ich bin lang bei der Musik gewesen in Kaltern und eigentlich auch Musikantin. Und habe auch viel gedichtet oder auch gern Gedichte gelernt und gelesen. Und da ist in Girlan eben der Pfarrer gestern eben mal zusammen gewesen. Und hat noch seine 25 Jahre Jubiläumsfeier gehabt und noch mit dem hat es eigentlich eben angefangen, dass ich noch angefangen habe zu gedichten, weil er mir noch, nachdem, dass ich für ihn ein Gedicht gemacht habe, er noch gesagt hat, ja, mit der Mundartdichtung mache ich schon ein Foto. Und dann hat sich irgendwie, dann habe ich mir das lange überlegt und das ist mir oft durch den Kopf gegangen und dann habe ich eigentlich angefangen so zu schreiben, was ich mir schon schon denke und nicht live für einen Anlass. Früher habe ich meistens eben für einen Geburtstag oder für eine Pensionsfeier so meistens ein Gedicht geschrieben und mir alles zusammengereimt und ist eigentlich auch relativ leicht mir gefallen, weil sie ihn eigentlich so geschrieben, wie ich eigentlich denke. Sagen wir so.
0: Wie bist du eigentlich auf die Idee gekommen, jetzt mal überhaupt so in diese Thematik einzusteigen, also mundartdichten. Das muss ja auch nicht mal schon ein bisschen geben sein, oder?
1: Ja, eben. Ich habe die Gedichte allem gern und auch wenn etwas sich reimt, das gefällt mir. Und ich hätte Anzahl schon früher oft mal in Schriftart geschrieben, haben wir natürlich einen Haufen leichter. Das tut sich viel mal reimen, nicht, wenn du in Hochdeutsch schreibst. Und in Dialekt ist schon relativ schwierig, aber es ist einfach etwas Besonderes. Und mir geht es auch darum, um die ganze Kultur von der Mundart und den Spruch zu erhalten, weil viele Wörter, dem, was man so hört oder eben auch nicht mehr hört, das sind einfach so besonders und toll.
0: Du schreibst ja am Ende vom Buch auch, dass du in jungen Jahren Schwierigkeiten mit dem Kalterer Dialekt gehabt hast. Du bist ja eigentlich eine Kalterin. Wie kann eine Kaltererin Schwierigkeiten mit ihrem eigenen Dialekt haben?
1: Nein, es ist so gewesen. Mein Vater hat eben auch so die urigen Wörter gehabt und die haben mich eigentlich auch so gestört.
0: Weil man denkt dann,
1: ja, so balafig oder ohne Wand, also nicht ohne Wand. Der hat noch wirklich so spezielle Wörter gehabt, wo ich ihn oft mal nachfragen müsste, weil ich nirgends anders gehört habe, als wie bei ihm im Lein. Und jetzt, weil er noch halt nicht mehr ist, fallen mir fast die Wörter, weil man denkt, das hat er früher, hat er das alles so, bei ihm ist das leicht rausgekommen und heute, wenn man noch so ein Wort hört, denkt man oft mal nach, was kann das heißen? Mhm. Weil es die alten Leute kennen und für mich ist es halt ein Anliegen, die Wörter zu erhalten. Und dann habe ich mich eben mit einem Kalterer getroffen, der was viel Chronik sammelt und auch viele Wörter aufsammelt. Und der hat mir noch eine ganze Liste gegeben mit all so richtigen, urigen, kalteren Wörtern. Und dann habe ich angefangen, allem wieder so die Wörter, was er mir von der Liste gegeben hat, einzubauen, damit ich die Wörter ein bisschen,
0: unter die Leute bringst.
1: Ja, mehr geht's mal ums Archivieren oder, sagen wir, ums Erhalten bleiben. Damit die Wörter nicht verloren gehen und dann die Kinder oder in späterer Zukunft noch auch die Wörter noch irgendwo jemand kennt.
0: Die Wörter gibt's noch unter anderem auch in deine Gedichte. Reden wir gleich mal über das erste Gedicht, das, was in deinem Buch drinnen ist. Das hat ja, wie du gesagt hast, da angefangen mit dem Pfarrer Christian Ballhuber. Erzähl mal ein bisschen, um was geht's in dem Gedicht da eigentlich?
1: Ja, eben, der Christian eben hatte Feier eben gehabt und dann habe ich mir eben gedacht, was kann ich allein Christian schenken und er hat ja gesagt, man soll ihm gar nichts schenken und dann habe ich mir immer wieder einen Kopf gemacht und eigentlich wollte ich mal Torte machen und so und dann habe ich mir gedacht, nein. Und dann in Gallingen ist das so in sich gegangen, dass ich mir immer gedacht habe, was kann ich den Pfarrer Christian schenken und ich kann an nichts mehr anders denken und dann hat sich das so gereimt und dann eigentlich kann ich einen Reim schreiben und dann habe ich das eben vorgetragen und dann, ich kenne ihn relativ gut oder halt, ich habe ihn gut in Erinnerung oder halt, ich kenne viel von ihm, weil er einfach, weil ich in der Kirche oft gespielt habe mit der Zierhagel und ihm lernst du automatisch noch keinen nicht.
0: Das Gedichtel, das ist ein bisschen auf der längeren Seite, wenn man es so sagen kann. Deswegen darf ich jetzt vorschlagen, bevor wir mit dem Gedichtel starten, machen wir ein bisschen Musik. Ja. Und zur Musik müssen wir ja auch irgendwas sagen. Ich habe ja gesagt, du bist auch die Vorsitzende vom Volksmusikverein.
1: Ja, aber ich bin von Bezirk Überetsch-Unterland die Obfrau. Mhm. Und eben, es gibt von ganz Südtirol, gibt es eben, ist da Gernot Niederfrieniger, der Obmann. Und von den einzelnen Bezirken gibt es die Obmänner, die was noch halt zusammen die einzelnen Veranstaltungen organisieren. Und wir machen zum Beispiel eben heuer das erste Mal in Kottasch, zum Beispiel im November, 29. November, Volksmusik im Advent in der Kirche in Kottasch. Und dann machen wir eben das Mariensingen in Log, in Neumarkt. Und jetzt haben wir in Montan einen Hohengarten gemacht. Und ja, verschiedene Veranstaltungen auch, um eben die Sachen zu erhalten, was uns die alten Leute mitgegeben haben und die Tradition eben aufrechtzuerhalten und nicht, dass sie verloren geht.
0: Gut, ich habe eigentlich leider sagen, dass wir jetzt Musik hören, die was du eigentlich selber gespielt hast jetzt da bei uns im Studio. Gell?
1: Ja genau, wir haben da, ich habe mit Arnold, mit meinem Mann, mit der Steirischen, mit der Rockerin haben wir ein paar Volksmusiklieder eben eingespielt und das hatten wir noch.
0: Ja, was soll man denn spielen dann jetzt? Oder was hören wir jetzt?
1: Ja, das soll Carina Marschall das machen.
0: Okay, so Carina Marschall und danach gibt es dein Gedicht zum Pfarrer Christian Ballhuber.
1: Okay.

0: Ja, das war die Erika Gschnell-Leimgruber und ihr Mann, der Arnold, den viele von Ihnen auch als Gestalter der Sendung Faszination Blasmusik da auf der Grünen Welle kennen. Sie haben es auch Ocarina Marshall gespielt und jetzt kann man zu diesem vorhin erwähnten Gedicht über den Pfarrer Christian Ballhuber. Das Gedicht, das ist ein bisschen lang. Erika, deshalb da die jetzt sagen, hören wir uns einige Strophen aus dem Gedicht an, dass wir so bis zu den Nachrichten hinkommen und wir lassen uns jetzt überraschen, was du da so alles über den Pfarrer Christian Ballhuber gedichtet hast. Bitteschön.
1: Also das Gedicht von Frau Christian. Lieber Christian, du hast mir, con marito, der ist leider in Graz und nicht da, auf kurzen und unkomplizierten Weg per WhatsApp eingeladen. Seitdem tue ich mir allem fragen und ich kann auch nichts mehr anders denken, was soll ich dem Pfarrer Christian schenken? Was wünscht sich denn der Christian? Schokolade, Wellness oder eine Modelleisenbahn? Eine Heißerin, noch mehr Orchideen? Er wollte ein größere Weihnachtsgrip oder Dächtleigeld für eine Reise um die ganze Welt. Wenn ich dann irgendeine Eingebung kriegen kann, habe ich mich gefragt, was ich vielleicht selber machen kann. Ein Stickel spielen, ein Bildel malen oder ein Gedichtel mit KI, aber selber ja wie gestohlen. Nein, selber kann ich beim Pfarrer Christian nicht tun. Womöglich macht er mir noch beichten gehen. Nein, die KI schreibt mir in Dialekt kein Gedicht auf. Oder komponiert auf der steirischen ein Liedl mit einem schönen Text drauf. Dass sich der Christian etwa ein Motiv dort erwarten oder etwas zum Spielen, vielleicht ein Paktel Karten. Am besten man fragt die Meisterin Carmen, die weiß sicher, was geht. Koordiniert für den Pfarrer, wer, wann, wo, wie er steht und wie, wer heißt und wen man kann fragen, was man die Carmen sicher gern zu sagen. Und wenn sie nicht anhebt und ich sie nicht fragen kann, dann frage ich halt meinen lieben, allwissenden Mann. Der weiß vielleicht auch, was der Christian mag und was nicht. Ma, dem anderen beschenken ist halt auch immer gefreut. Heute kann ja jeder alles online bestellen, egal was es ist. Früher hat man, was leider heim so umgestanden ist, als Geschenk mitgenommen frisch. Aber leicht will ich es mir selber nicht machen, ist halt meine Art. Ich höre oft sagen, der kann Sachen. Ja, ein Tiroler tut leichter hart. Am liebsten mache ich gern etwas zum Lachen. Auf die Idee ich nicht lang warte. Ich könnte aber auch eine Lade machen. Wer mich kennt, ich bin auch nicht der Sport. Mach so ein Sketch oder etwas Witziges war halt flott. Oder mache ich echt besser eine Torte mit unserem Äpfelkompott. Ich weiß halt, lachen tut unser Pfarrer gern. Beim Kommunion auszuhalten und schmunzeln von nähernd oder von fern. So ist der Christian, hat all mein Witz parat. Aber was ich nicht ganz glaube, ist, dass er glatt lieber dem Herrler mag. Scherner wird wohl Gierl sein, sei ich wohl keine Frage. Ich hoffe, er sagt den Spruch da bei uns Gierler noch einer da, dass es ihm bis jetzt am besten in Gierl gefallen hat da. Christian sagt ja, sonst sagen es allen bei den Trauungen deine Brautleid. Dann haben die Gierlinger mit dir auch wieder erfreut. Auch bei Taufen, Hochzeiten und Beerdigungen kommst du gut an, bei den letzten Meister Lacher als bester Kunde mitverdienen kann. Aber auch bei Kommunionen bist du ein Organisationstalent. Hast alles schon gemanagt, soll was der dich kennt. Und wer dich nicht kennt, der kennt dich auch. Weil du gehst ja allem gerne in die Bar. Und ladest die Leute zum Kirchengern ein. Trick 17, jetzt schon mit dem Lockmittel Wein. Der Christian verspricht und motiviert, wenn du als Kandidat bei der Fußwaschung mitmachst, ich die Gitzel und du nicht lasch, dass er dir dann ein Glas Wein spendiert. Beim Sprüche klopfen und Plätzen machen kannst du den Christian allem hoben, der kann das Sachen. Ein Witz fällt ihm allem ein, sei kann man sagen, die Leute haben ihn gern, sei ich nicht gelogen. Sonst waren heute nicht so viel Leute, die kommen mit dir zu feiern. Du hast ja Leute eingeladen, die nicht euch meiern. Deine 25 Jahre gehören gebührend geehrt, du machst deine Arbeit nicht verkehrt. Warst bereits Pfarrer in Schenna, Bruneck und Meran, vorher in Milan und seit 2012 in Gierlan. Bezeichnest dich selbst als ganz direkt, ich tat sagen spontan, lass auch gern auf die warten, ohne die fängt die Messe nicht an. Du warst beschrieben, zugänglich, aber als Rebell, Datumsmerker und mit dem Auto allem viel zu schnell. Einen, der die Dorfpolizei kennt, wegen Strafzettel bezahlen, Kompliment. Beim Nachrichten zugeschreiben und Druckrufen bist eher verklemmt. aber dafür im Dorf sehr präsent. Steckst in deine Arbeit viel Engagement, Emotion und Zeit, redest mit allen, gehst unter den Leuten, baust mit jedem Einzelnen eine besondere Beziehung auf, lass dich nicht rausbringen, wir geben nicht auf. Beziehungsweise dein Spruch, wir schaffen das. Aus dem Mund des Pfarrers, soll heißt schon was. Der Spruch hat schon Machen vor der Verzweiflung bewahrt. Das Leben ist halt manchmal hart. Hart sind deine Wallfahrten mit 80 Personen mit dem Bus, wo man sich nachher noch eine Woche Bettruhe nehmen muss. Als Urlaub sind die Fahrten nicht zu sägen. Da ist volles Programm. Bei Hitze oder Regen machen sich voll an Stress, fast wie die Chinesen. Ich brauche schnell ein Foto. Auf jeden Hotspot sind sie schon gewesen. Und wo sie nicht gewesen sind, fahren sie nächstes Jahr. Es gibt bei keinem Fleck mehr, wo er nicht war. Es ist mir eine Ehre, heute mit dir da zu sein und dir zu schenken, mein kleines Gedichtelein. Weil die Carmen hat mir telefonisch geflüstert, dass er sich sorgt, zu kriegen eine Flasche Wein, an dir oder an Fresskorb. Am liebsten war ihm kein Geschenk, wir kamen, um zu feiern. Wer unbedingt will, kann eine Geldspende machen, um finanziell mitzusteuern. Jetzt habe ich halt gleich meine Gedanken über dich geschrieben. Ich weiß, egal was man bringt, deine Gierlerner Schafeln werden trotzdem lieben. Gell, soll ich das, was beim Schenken zählt? Jeder hofft für die auch, so ein Geschenkel zu finden, egal um wie viel Geld. Deswegen sind wir froh, dass wir alle da sein dürfen und die Villa eigentlich gar nicht mehr lang nerven. Nehmen wir jetzt alle ein Glasl und stoßen auf die an, auf die vielen Jahre und auf das, was du für uns getan. Jetzt lassen wir nur die dreimal hochleben, noch der Christian lebe hoch, hoch, hoch.
0: Ja, das waren Auszüge aus dem Gedicht für Pfarrer Christian Ballhuber, der auch Pfarrer der Pfarrei Girlan war, zu seinem Abschied gedichtet von der Erika Gschnell-Leimgruber, die heute da bei uns zu Gast im Studio ist. Mit der Erika plaudern wir gleich weiter und wir werden auch noch einige weitere Kostproben aus ihrem Gedichtebüchlein schreiben, wie man der Schnobel gewachsen ist, hören. Jetzt gibt's da bei der Grünen Welle allerdings zunächst einmal die Nachrichten und Verkehrsinformationen und wir hören uns dann wieder gleich im Anschluss daran.
2: 6:10. EU-Biotag, wie schaut es in Südtirol aus? Sanitätsvergleich, Südtirol fällt bei Prävention durch. Das Wetter auch morgen, scheint die Sonne. Ich bin Wilhelm Schatzer, guten Abend.
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2: In Südtirol werden 35% der landwirtschaftlichen Nutzfläche biologisch bewirtschaftet. Einen guten Teil davon machen aber Wiesen und Weiden aus. Je nach Sparte entwickelt sich der Bioanbau unterschiedlich, sagt Bioland Südtirol anlässlich des heutigen EU-Biotages. Die biologische Milchwirtschaft bleibt stabil, im Weinbau gibt es ein leichtes Wachstum und im Obstbau gibt es einen leichten Rückgang der Bioflächen. Südtirols Gesundheitswesen schneidet in einer staatsweiten Studie schlecht ab. Das medizinische Forschungsinstitut Jimbe hat drei große Bereiche verglichen und bewertet: die wohnortnahe Versorgung, die Krankenhausversorgung und die Prävention. Speziell bei der Prävention fällt Südtirol durch. Gesundheitslandesrat Hubert Messner nimmt dazu Stellung. Die Daten beziehen sich auf das Jahr 2024, als er erst seit kurzem Landesrat war. Und die Zahlen hätten sich inzwischen zumindest leicht verbessert. Die größte Herausforderung bleibe der Bereich Prävention, sagt Messner. Hier werde das Ergebnis aber maßgeblich von den Impfquoten beeinflusst, die bei uns traditionell niedriger sind als im Rest Italiens. Ab nächsten Sommer gibt es eine schnelle Zugverbindung zwischen Mailand und München. Dann werden Frecciarossa-Züge über den Brenner fahren. Mobilitätslandesrat Daniel Alfreider freut sich über die neuen grenzüberschreitenden Zugverbindungen.
4: Für uns ein wichtiger Schritt, um eine Alternative zum Auto aufzubauen, um die Autobahn zu entlasten und vor allem die Menschen zu entlasten entlang des Korridors in Südtirol.
2: Die neuen Züge werden die Strecke zwischen München und Mailand in 6 Stunden und 45 Minuten zurücklegen. Derzeit braucht die schnellste Zugverbindung mehr als eine Stunde länger. Nach dem Großbrand beim Vogelhauser Hof in Lengstein am Ritten gibt es weiter keine Spur vom Bauern. Der 43-jährige Tobias Unterhofer wird seit dem Brand in der Nacht vermisst. Kurz nach 1 Uhr in der Nacht war das Feuer ausgebrochen, der Stadel brannte ab. Auch 3000 Hühner sind verendet. Eine überraschende Meldung kommt aus Amerika. Die USA haben den russischen Präsidenten Wladimir Putin zum G20-Gipfel in Miami im Dezember eingeladen. Das sagte Außenminister Marco Rubio am Rande der UNO-Generaldebatte. Er hoffe, dass Putin die Einladung annimmt. Putin ist seit dem Angriff auf die Ukraine vor über 4 Jahren zu keinen internationalen Treffen mehr eingeladen worden. Das schöne Herbstwetter geht weiter. Gleich mehr.
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2: Der Herbst hat richtig gut begonnen. Heute war es meist wolkenlos. Und auch morgen wird's sonnig, aber ein paar Wolken kommen auch dazu. Am Abend können vom Brenner bis Bredau morgen auch ein paar Regentropfen fallen. Die Temperaturen entsprechen der Jahreszeit, 20 bis 24 Grad werden es morgen wieder. Jetzt hat es 23 Grad in Bozen, 20 in Kollmann, 18 in Toblach und 12 Grad am Reschen.
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6: Renate Staudow mit einer aktuellen Meldung aus der Landesverkehrsmeldezentrale. Auf der Brenner Staatsstraße auf der Höhe von Bozen Nord kommt es zu Behinderungen und Stau nach einem Unfall. Fahren Sie vorsichtig.
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0: Ich wünsche noch einmal einen schönen guten Abend. Willkommen da bei der Grünen Welle an diesem Mittwoch. Heute haben wir den 23. September und es geht heute Abend da bei uns um das Thema Mundartdichtung. Schreiben, wie mir der Schnobel gewachsen ist, so lautet der Titel eines Gedichtebandes der Girlanderin Mundartdichterin Erika Gschnell-Leimgruber. Sie ist nicht nur Mundartdichterin, sondern auch Musikerin, Bäuerin, Tortenkünstlerin und hat noch viele andere schöne Hobbys. Ja, Erika, ich würde sagen, bevor wir jetzt mit den Gedichten weitermachen, einmal ein Stückel von dir und danach geht's wieder zu deinem.

0: 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Bei uns zu Gast im Studio ist Erika Gschnell-Leimgruber. Eines ihrer vielen Hobbys ist das Mundartdichten. Und vor kurzem hat sie ein Büchlein verfasst mit dem Titel Schreiben, wie mir der Schnobel gewachsen ist. Erika, kannst du dich eigentlich noch erinnern an dein allererstes Gedicht, was du verfasst hast oder das, was an die Öffentlichkeit gelangt ist irgendwie?
1: Ja, ich habe mich mal getraut, Gedichtel in den Dolomiten oder Dolomiten zu schicken und haben sie komplett noch veröffentlicht. Und dann ist um die Oma gegangen und die Oma hat eben ein bisschen Demenz gehabt und hat da eben sich so ein bisschen Fragen gestellt und nicht so auswendig eingewiesen. Und das so ein bisschen zu verarbeiten, habe ich noch das Gedicht geschrieben und ich lese es gern vor.
0: Ja, bitteschön. In mein Kopf.
1: In mein Kopf. Was ist denn in mein Kopf? Unter einem weißen Schopf. Ich weiß nicht, was ich mache. Mein Grind hat ein Loch. Ich denk's halt nicht. Scheiße, bin jetzt blöd? Und was soll ich jetzt tun? Eine Runde um mein Haus gehen? Oder muss ich etwas essen? Ich hab's schon wieder vergessen. Hilf mir gern denken. Muss ich dir noch etwas schenken? Oder bin ich dir etwas schuldig? Zum Glück bist du mit mir geduldig. Weil es nimmer rechter Schalt. Ich glaub, ich war alt.
0: Das war das Gedichtel In mein Kopf. Und du hast ja gesagt, Erika, dieses Gedicht zum Beispiel, oder ist ein schönes Beispiel dafür, wie du Themen, die die beschäftigen, verarbeitest, oder?
1: Genau, etwas, was mir nicht aus dem Kopf geht und was ein bisschen druckt und zwickt und wo man sagt, das stört dann oder so. Wenn man zusammen, glaube ich, ein Gedichtel schreibt, dann braucht man nicht mehr zum Psychologen gehen.
0: Du hast du dir dann gedacht, das gehe ich jetzt mal da festhalten. Ist das noch besser gegangen?
1: Ja, nein, ich muss sagen, es ist echt, wenn man daheim jemand Demenz hat, zum Beispiel jemand Dementen hat, dann ist man schon oft mal vom Kopf gestoßen, weil man nicht das irgendwo lernt. Nicht? Da hast du keine Erfahrung, was du irgendwo kriegst oder auch jemand, der so das zeigt, wie umgehen. Und zusammen eben ist mir das dann schon noch leichter gegangen. Ich denke, das ist so wie ein Autor, der was ein Buch schreibt und danach sich seine vor der Seele das Zeug schreibt.
0: Und so sind alle möglichen Themen, die so im Laufe des Tages auftauchen, die was du auch zu Gedichteln verarbeitet hast. Zum Beispiel jetzt da Siege, Gesundheitsthema, Urlaub, Marillen, ja, die Kuchel und ja. Haustiere und so weiter und so weiter. Welches Gedichtel darfst du jetzt als nächstes vortragen?
1: Ich darf das von gesund lesen, weil das ist eins, was mir selber gut gefällt und wo ich oft mal denke, ja, das ja, ist gut, gut gekommen. Also ich muss sagen, wenn ich nicht gleich aufschreibe, danach ist das weg. Also deswegen, ich schreibe es irgendwo, wenn ich irgendwo bin, gleich ein Handy rein oder so, weil wenn ich etwas danach möchte, nochmal schreiben, danach kann ich es nicht mehr schreiben. Also das ist wirklich eine Momentaufnahme. Da kannst du nicht sagen, ja, ich merke mir das und dann schreibe ich es gleich wieder. Das ist schon weg. Also deswegen schreibe ich die Gedichte zusammen. Oder noch, wenn ich sie zum Beispiel oft mal ein Gedicht über ein Thema, was ich noch nachträglich sehen kann, habe ich schon mal geschrieben. Das ist total anders formuliert. Also total ganz, ja, über das gleiche Thema und den gleichen Titel, ja, witzigerweise.
0: Ja. Gut, dann die Gesundheit jetzt, ja.
1: Gesund. Wenn man mich fragt, was ich gern mag, dann sage ich jeden Tag weniger auf der Waage. Das sieht man ja gleich. So ist man nicht frei. Alles eng und nicht fein. Möchte gleich mager sein. Du musst es gleich wählen, die nicht so anstellen. Da gibt's noch die Sellen mit Sport sie anschwellen. Und zählen, was du isch, am besten ganz frisch. Lei Obst, ja kein Mist. Nicht einseitig, allem gemischt. Und einheimisch soll es sein. Da denk ich an eine Glackele Wein. Mit Speck vom glücklichen Schwein. Aber vegetarisch war fein. Ohne Zucker, wenn möglich. 2 Liter Wasser und zählt täglich. Auch viel Schlafen war gesund. So grad 7 bis 8 Stunden. Wichtig ist früh schlafen gern. Yoga machen, noch vorne ausstehen. Kalt duschen macht auch schön. Alles hat mit dem Darm zu tun. Im Waldboden ist jetzt in. Richtig einschnaufen, ganz weit drin. Die Umwelt gespüren mit jedem Sinn. Ich werf von Auzählen schon hin. Was ich als tun soll, um anzunehmen, Paul. Der Doktor hat gemeint, ich soll mit dem Essen nicht passen und soll es rauchen und saufen lassen. Dass ich keine Laster habe, weiß der gar nicht mehr. Ich soll das Essen aufgeben. Was ist denn jetzt los? Spielen wir. Die kleine Freiheit geht nicht mehr noch. Die Zeit, die ich habe auf Erden da. Dann ist sie halt das Halbe, bin immer so rund und bleib so wie länger lustig und gesund.
0: Erika Gschnell-Leimgruber war das, Mundartdichterin aus Kirland. Erika, die Gedichteln sind ja in einem relativ kurzen Zeitraum entstanden, wenn ich da so die Daten anschaue, oder?
1: Ja, das war.
0: Also so während dem Urlaub, oder?
1: Spontan einfach. Oftmals denkt man, jetzt muss ich schnell beschreiben. Dann hocke ich mit dem Computer nieder und ich muss sagen, ich schreibe es noch bis zum Ende und fertig. Und danach, oftmals fallen mir sogar einen Tag vier rein. Also, dass ich sage, jetzt habe ich ein Thema. Und was weiß nicht, ist gerade Erntezeit, dann schreibe ich die Weimar. Und dann denkt man, eigentlich kann ich über den Wimmer nachschreiben oder halt anders das formulieren. Oder über die Äpfel, was weiß nicht. Und dann fallen mir oft meinen Tag echt vier rein und muss ich sie fast archivieren, damit ich weiß, was ich erst geschrieben habe.
0: Gut, machen wir ein bisschen Musik wieder, oder? Was spielen wir denn jetzt?
1: Ja, Matschrappen kann man spielen. Das ist von Gernot Niederfrieniger. Das ist der Obmann vom Volksmusikverein. Und ja, das ist eine flotte Polka.

0: Das war das Stückel Matscher Rappen und wir wenden uns nun wieder unserer Mundartdichterin Erika Gschnell-Leimgruber zu. Sie ist heute bei uns im Studio zu Gast, um ein bisschen ihre Gedichtlein, die sie so im Laufe der Zeit geschrieben hat, vorzustellen. Erika, du hast ja einige der Gedichte zusammengefasst in dem Bierchel Schreiben, wie einmal der Schnobel gewachsen ist. Wann ist denn eigentlich die Idee entstanden, dass man es eigentlich in einem Buch fassen kann als?
1: Ja, ich habe daheim auf dem Computer so viele Gedichte gehabt. Mittlerweile sind 170 innerhalb ein Jahr geworden. Und nochmal, bevor das irgendwann der Computer mal losstürzt und meine Kinder vielleicht das irgendwann mal gar nicht mehr sehen, was sie eigentlich da geschrieben haben. Und das ist irgendwo so eine Zeit, was man auch eine Momentaufnahme, was man eigentlich auch erhalten sollte. Und dann war ich war schade, wenn das jetzt wirklich nirgends noch angedruckt ist. Und dann habe ich mich informiert und haben eigentlich mehrere angeschrieben, dass mir jemand das druckt. Und dann habe ich die Möglichkeit gehabt in Neumarkt unten, dass sie mir das recht günstig gedruckt haben. Und da bin ich ganz froh, dass es auf einem feinen Format jetzt ist und auch wirklich handlich und ja.
0: Du hast ja gesagt, über 170 Gedichte hast du jetzt mittlerweile geschrieben. Drinnen sind da aber noch nicht so viele, oder?
1: In den Büchern sind 50 drinnen. Also ich nehme im Mai 2025 angefangen, ja. Und jetzt eben sind über 170 Gedichte zusammengekommen mit der Zeit.
0: Wie hast du die ausgewählt? Ist das das Beste vom Besten, oder?
1: Ja, ist alles schon. Ich muss sagen, logisch, ich tue mir hart an, was ist schön und was ist nicht zu mir gefallen, logisch, die Harte, weil sie geschrieben haben. Aber eins ist nach dem ein bisschen geordnet drin im Büchel und da eben und haben geschaut, so alles ein bisschen reinzutun, was ich so zusammenfassen kann.
0: Ja, ich dazogen, wir wenden uns jetzt dem Obst, Gemüse und die Sachen zu. Wir sind mittendrin in der Erntezeit, also bitte das nächste Gedicht jetzt.
1: Ich nehme das jetzt vom Marillenbaum, ist zwar jetzt nicht die Zeit, aber mir gefällt das auch voll gut. Marillenbaum. Unter Marillenbaum ist wie ein Paradies. Orange leuchten die Kugeln und schmecken, denn sie sehen es. Wer gar Marillen hat und einen eigenen Baum, war aus der Marillenzeit ist wie ein wahr gewordener Traum. Ich will die Marillen aber nicht gleich von unten anschauen und hol mir allein, um sie auch zu glauben. Ich mach das Marmelade oder süße Knädel. Sie sind einfach viel zu schade für die Vögel. Aber ein paar Scherne werde ich gleich essen. Am besten seien sie vom Baum. So groß seien sie noch nie gewesen. Fährten war der Baum völlig komplett leer. Sie haben man gerne ihre Hoben. Und die, was noch waren, haben wir noch auch geklaut vom Boden. Höher kann man konservieren, weil so viele sein. Und auf die guten Marillen sich das ganze Jahr über freuen. Was ist denn eigentlich besser als Marillen? Welche Frucht kann denn selber wohl sein? Wo's denn? Wer die Marillen nicht mag, der kann ich umsteigen auf Aprikosen.
0: Man sieht in dem Büchel schon recht deutlich, dass du Bäuerin bist. Da geht's dann auch um Wein und Speck und Würst und Äpfel und Erdäpfel und was noch alles. Hast du noch irgendwas etwas Leckeres drauf an Sprichel?
1: Ja, ich lese das vor von Äpfel, weil passt jetzt gerade so. Jahreszeit. Äpfel. Ich kenne etwas, es ist so süß, wächst auf dem Baum und ist kein Gemüse, kann grün sein, gel, pink oder rot, schmeckt gut in Kuchen oder Brot. Eine rundelte Kugel, gesund und gut. Das Fleisch ist gelblich oder rot wie Blut und voll saftig ist es auch. Hat Vitamine C, B, E und A. Es ist etwa die beliebteste Frucht und die vielseitigste einfache Wucht. Die Südtiroler sind Europas größte Produzenten von den Äpfeln, die wir in die Welt versenden. Es gibt Gala, Golden, Cosmic, Futschig, Stark, Granny Pink, Kanzi, Yellow, Envy, Jazz. Machen kommen auch in die Presse. Ja, den Saft haben wohl alle gern. Frisch am besten, halt ohne Kern. Aber auch für Äpfelchips und Strudel lassen die Leute hinten die Nudel. Am längsten lebst, soll ich keine Frage, wenn ein Äpfel durch essen, an jedem Tag.
0: Ja, ein weiteres köstliches Gedicht aus dem Band Schreiben, wie mir der Schnobel gewachsen ist, von der Erika Gschnell-Leimgruber. Erika, ich erzogen jetzt wieder ein bisschen Musik, oder?
1: Ja.

0: Das war der Hupfete und jetzt kommen wir wieder zurück zu unserer Mundartdichterin Erika Gschnell-Leimgruber aus Girlan mit ihrem Büchlein Schreiben, wie mir der Schnobel gewachsen ist. Erika, auf welches Gedicht in dem Büchlein bist du eigentlich besonders stolz? Gibt es eins da, wo du sagst, wow, das ist mir super gelungen?
1: Ja, ist schon das Gedicht gesund.

0: Zufällig als eine gute Nachtlektüre. Mhm.
1: Gibt es eigentlich so besondere Gelegenheiten, wo du sagst, da kommen die besten Gedichte raus? Also zum Beispiel Äpfelklauben oder so, wenn du stundenlang Äpfel klaubst und auf alle möglichen Gedanken kommst? Oder?
0: Nein, mehr, wenn es wirklich ganz ruhig ist und wenn der Kopf noch leer werden will. Also auf Normtausend so. In der Früh eher weniger, aber sonst eben, wenn ich Ruhe habe. Also ich muss wirklich komplette Ruhe haben. Da darf, die Tür muss zu sein und darf mich keiner stören. Weil wenn ich mich jemand stört, dann ist das Gedicht, also dann kann ich nicht mehr weitermachen. Mhm. Dann ist alles weg.
1: Ja, ja. Du hast ja außer Mundartdichte schreiben hast ja viele andere Hobbys auch noch, eben Musik und Backen, Kochen und was weiß ich, was alles noch. Was hat denn eigentlich so deine Familie? Viel beschäftigte Mama, jetzt fängst du auch noch an zu dichten. Muss das sein, oder?
0: Genau, soll ich kommen, ja. Du bist am Arsch, du sein.
1: Ich kann es mir ruhig vorstellen.
0: Nein, ich muss sagen, es macht mir keinen Aufwand. Und es macht mir auch Freude und es macht den anderen Freude. Und mein Ziel ist ja, ein bisschen ein witziges Gedicht zu machen, weil auch wenn ich irgendwo so Gedicht sehe, ich habe das eigentlich fast so Jammergedichte. Ich will es nicht sagen. Ding. Aber merke ich bei vier, ich möchte in einem Gedicht nicht lachen können, aber halt echt das Schmunzeln. Und das ist auch mein Ziel für die Gedichte, dass man ein bisschen das auf eine humoristische Seite ein bisschen reinbringt.
1: Also wer Ernstes sucht, wird da nicht unbedingt fündig bei
0: dir,
1: oder?
0: Habe ich ein paar angefangen zu schreiben, so damit auf November hin ein paar so traurige Sachen so. Weil man oft mal echt das auch ein bisschen verarbeiten will.
1: Wir kommen jetzt ja auch schon wieder in ein paar Monaten Richtung Weihnachten, Advent. Gibt es für die Zeit auch schon Gedichteln von dir?
0: Ich habe vorher gesagt, relativ viel geschrieben, immer Sam. Und ich möchte heuer schon eben ein paar wieder archivieren, ein paar Heftchen und vielleicht noch wieder ein zweites Heftchen rausgeben.
1: Mhm. Gibt es Auftritte auch für dir, wo man sagt, jetzt kommt da die Erika, die macht ganz paar tolle Gedichteln für unsere Veranstaltung, oder?
0: Ja, zufällig habe ich jetzt vor ein paar Tagen eben habe ich einen Auftrag gekriegt in Dietenheim bei Volksmusik Tag ein paar Gedichteln vorzulesen und in Fahren bin ich auch am 25. November vor der Bibliothek Fahren aus, die was eine Vorlesung organisiert. Und ja, ich muss sagen, es macht mir auch Freude, weil die Leute noch oft mal auch reagieren drauf und noch lachen drauf. Und das ist natürlich das größte Kompliment, wenn noch jemand mit den Gedichteln
1: hat. Also die Arbeit geht nie aus, oder?
0: Das ist keine Arbeit. Das ist einfach abreagieren, sagen wir so. Andere. Vielleicht auch nicht mehr Sport
1: ja, ja.
0: Und die da ein Gedichtel schreiben.
1: Mhm. Gibt es schon Pläne für ein nächstes Bierchen, oder?
0: Ja, so die Weihnachtszeit möchte schon so ein bisschen ruhiger und Gedichtel eben. Vielleicht die Sachen, die jetzt nicht so humoristisch sein. Hätte noch eben in so einer stilleren Zeit Gedichtform machen, also Gedichtel packen.
1: Das Büchel heißt ja Schreiben, wie man der Schnobel gewachsen ist. Gibt es das auch irgendwo zu kaufen oder kann man das bei dir bestellen oder wie geht denn das?
0: Ich muss sagen, das habe ich auf freiwillige Spendebasis. Also in der Grünen Welle gebe ich 3 Auflagen zum Verlosen und danach.
1: Schenken wir dann noch, verlosen wir dann weiter.
0: Genau. Ja. Und eben, wenn jemand das so ans Hoben will, dann kann er auch gerne mich kontaktieren, halt findet er meinen Namen schon irgendwo. Nein, jedenfalls, das sind nicht auf freiwilliger Basis, weil ich eben keine.
1: Also im Fall können sich die Leute auch da bei uns melden,
0: ja,
1: wir leiten dann die Anfragen im Fall.
0: Ja,
1: heutzutage, ja. Ja. Gut, dann Erika, sag jetzt Dankeschön für den Besuch da bei uns im Studio. Ich wünsche dir viel Erfolg beim Mundartdichten weiterhin und viel Spaß bei dem Hobby, wenn man so sagen kann. Und mach's gut, danke für den Besuch. Grüße auch an die ganze Familie und nur weiter so.
0: Danke für die Einladung, es war mir eine Ehre.

Ja, zünftige Volksmusik gespielt von Erika Gschnell-Leimgruber und ihrer Familie. Erika Gschnell war heute da bei uns zu Gast im Studio, um ihren neuen Gedichteband Schreiben, wie er mal durch Schnobel gewachsen ist, vorzustellen. Erika war so nett und hat uns auch einige Exemplare dieses Gedichtebands dargelassen und die dürfen wir Ihnen jetzt schenken. Und ich würde vorschlagen, schreiben Sie einfach rasch eine E-Mail an info@rgw.id. Schreiben Sie auch Ihre Adresse und Ihre Telefonnummer rein. Und die ersten 3 Mails, die da bei uns betreffend diesem Gedichteband ankommen, die bekommen ein Exemplar jeweils ins Haus geschickt. Ja, und damit darf ich mich von Ihnen verabschieden. Das war Radio Grüne Welle am Abend, am Mittwoch, dem 23. September. Heute hat der Herbst angefangen. Wir hören uns wieder, wenn Sie möchten, morgen in der Früh zu Guten Morgen Südtirol. Es verabschiedet sich Florian Mayer. Dankeschön im Namen meines Gastes und aller, die zum Gelingen dieser Sendung beigetragen haben. Und auf Wiederhören.

0: 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Es ist 18.30 Uhr. 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
2: Heute mit diesen Themen. Papst, bei Technik und Wissenschaft nie Nächstenliebe vergessen. Leo ruft zum Schutz unbegleiteter Flüchtlinge auf. Und Sachsens Ministerpräsident beim Papst. Themen waren KI, Krieg und die politische Lage in Deutschland. Herzlich willkommen zu unserem Nachrichtenmagazin, heißt sie Gudrun Seiler. Wir leben in Zeiten rasender technischer Entwicklung. Papst Leo XIV. Fragt, welchen Wert hat das menschliche Handeln in der Welt und damit auch der Fortschritt? Eine Frage, die die katholische Kirche schon beim Zweiten Vatikanischen Konzil stellte. Das Kirchenoberhaupt griff sie diesen Mittwoch bei seiner Generalaudienz auf und betonte, Nächstenliebe und Allgemeinwohl dürften nie vergessen werden.
3: Cari fratelli e sorelle, buongiorno. Benvenuti.
4: Papst Leo XIV. Führte bei seiner Generalaudienz auf dem Petersplatz seine Ausführungen zur Pastoralkonstitution über die Kirche in der Welt von heute, Gaudium et Spes, fort. Das Dokument war beim Zweiten Vatikanischen Konzil erarbeitet worden und handelt von der Beziehung zwischen Kirche und Welt. Diesen Mittwoch ging Leo XIV. Genauer auf das dritte Kapitel von Gaudium et Spes ein, Thema das menschliche Schaffen in der Welt. Der Papst betonte, der Mensch, der als Ebenbild Gottes geschaffen wurde, ist Träger des Fortschritts. Mit seiner Freiheit und seiner Intelligenz erweitert er sein Wissen und trägt so zum Fortschritt der gesamten Gesellschaft bei. Das lässt sich leicht an den Verbesserungen der Lebensbedingungen im Laufe der Generationen erkennen. Zentral sei, dass technischer und wissenschaftlicher Fortschritt zum Fortschritt des ganzen Menschen und aller Menschen von der Nächstenliebe beseelt und geleitet sein muss. Nur so kann er stets im Dienst der Würde des Menschen stehen und die Lebensbedingungen aller verbessern, insbesondere der am stärksten Benachteiligten, betonte Papst Leo XIV. Er rief alle auf, sich gemeinsam für eine bessere Zukunft aller einzusetzen.
3: Cari fratelli e sorelle,
4: liebe Brüder und Schwestern, das Zweite Vatikanische Konzil lädt uns ein, das Brot des Wissens und des Könnens zu teilen, damit jeder Mensch und jedes Volk sein Potenzial entfalten kann und wir gemeinsam mit Gottes Hilfe eine bessere Zukunft gestalten können. Schon das Konzil habe übrigens festgehalten, dass das gewaltige Bemühen der Menschen im Lauf der Jahrhunderte, ihre Lebensbedingungen stets zu verbessern, der Absicht Gottes entspreche. Der Papst zitierte dazu Nummer 34 von Gaudium et Spes. Den Christen liegt es deshalb fern zu glauben, dass die von des Menschen Geist und Kraft geschaffenen Werke einen Gegensatz zu Gottes Macht bilden oder dass das mit Vernunft begabte Geschöpf sozusagen als Rivale dem Schöpfer gegenübertrete. Im Gegenteil, sie sind überzeugt, dass die Siege der Menschheit ein Zeichen der Größe Gottes und die Frucht seines unergründlichen Ratschlusses sind. Im Grunde habe Gott den Menschen eine Schöpfung anvertraut, die noch im Werden sei, damit die Menschen diese durch ihr kluges Handeln zur Vollendung führen.
3: Mediante la loro saggia attività,
4: führte der Papst aus. Er betonte zugleich, irdischer Fortschritt müsse stets klar von der Entwicklung des Reiches Christi unterschieden werden. Für Radio Vatikan, Stefanie Stahlhofen.
2: Wenige Tage vor dem katholischen Welttag des Migranten und Flüchtlings hat Papst Leo an die besonders prekäre Lage von unbegleiteten minderjährigen Flüchtlingen erinnert.
3: Il mio pensiero va ai migranti, ai rifugiati.
2: Meine Gedanken gelten den Migranten, den Flüchtlingen und insbesondere den Minderjährigen, die gezwungen sind, ihre Heimat zu verlassen. Kinder und Jugendliche sind am stärksten gefährdet. Oft erleben sie unbeschreibliches Leid, Gewalt, Folter, Ausbeutung und traumatische Zustände. Und nicht selten kommen sie auf den Migrationsrouten ums Leben, so der Papst bei der Generalaudienz. Er rief zur Solidarität und mehr Schutz für minderjährige Flüchtlinge auf. Ich appelliere an das Verantwortungsbewusstsein sein aller. Jeder und jede möge sich in das Leben dieser Kinder und Jugendlichen einbezogen fühlen, die immer geschützt und unterstützt werden müssen.
3: e assistiti.
2: Und ebenfalls am Rand der Generalaudienz hat Papst Leo als Vorbild der Glaubensverkündigung den vor der Seligsprechung stehenden US-amerikanischen Fernsehbischof Fulton Sheen gewürdigt.
3: Venerable Fulton Sheen will be beatified.
2: Mögen das Beispiel und die Fürsprache dieses heiligen Bischofs, der für sein Evangelisierungswerk über die Medien bekannt ist, viele andere dazu inspirieren, neue Wege zu finden, die Botschaft des Evangeliums mit freudigem Eifer zu verkünden, sagte Leo bei der Generalaudienz.
3: With joyful enthusiasm.
2: Sheen starb 1979, er wird morgen in St. Louis im Bundesstaat Missouri selig gesprochen. Der amerikanische Bischof war als TV-Star für sein Medienapostolat bekannt. Sachsens Ministerpräsident Michael Kretschmer ist heute im Vatikan von Papst Leo in Privataudienz empfangen worden. Anlass war das 30-jährige Bestehen des Staatskirchenvertrags zwischen dem Freistaat Sachsen und dem Heiligen Stuhl. Bei dem 20-minütigen Gespräch mit dem Papst ging es auch um die politische Lage in Deutschland vor dem Hintergrund der jüngsten AfD-Wahlerfolge, wie Kretschmer im Anschluss vor den Medien bestätigte. Kretschmer sagte, Deutschlands politische Entwicklung werde auch im Vatikan wahrgenommen. So der seit 2017 in Sachsen regierende CDU-Ministerpräsident nach der Audienz. Die starken Ergebnisse für die AfD bei den jüngsten Wahlen in mehreren ostdeutschen Bundesländern versteht Kretschmer als Signal, dass die Politik sich verändern müsse. Ein weiteres Thema der Audienz sei der Krieg in der Ukraine gewesen. Kretschmer sprach mit Papst Leo über das Engagement der katholischen Kirche und des Heiligen Stuhles und darüber, trotz klarer Positionen Gesprächsmöglichkeiten offen zu halten. Ausdrücklich würdigte der sächsische Ministerpräsident den diskreten, aber wirksamen Einsatz des Heiligen Stuhles für kriegsbetroffene Kinder. Darüber hinaus sprachen Papst Leon Kretschmer, dessen Angaben zufolge, über den Umgang mit künstlicher Intelligenz. Leo XIV. Hatte diesem Thema seine erste Enzyklika, Magnifica Humanitas, gewidmet. Nach Kretschmers Darstellung tauschte man sich vor allem über die ethischen Grenzen der Technologie und die Frage aus, wie sichergestellt werden kann, dass der Mensch die Kontrolle behält.

0: Zur Sprache kam außerdem das Verhältnis zwischen Kirche und Staat. Den Rahmen dafür bildet das 30-jährige Bestehen des Staatskirchenvertrags zwischen Sachsen und dem Heiligen Stuhl, das zugleich Anlass der Romreise war. Kretschmer, der selbst der evangelischen Kirche angehört, würdigte nach der Audienz beim Papst ausdrücklich die Zusammenarbeit mit der katholischen Kirche und ihre Rolle in Sachsen. Und auch ein traditionelles Weihnachtsgebäck aus Sachsen war Teil der Begegnung. Kretschmer brachte dem amerikanischen Papst einen von Christen im Erzgebirge gebackenen Stollen mit. Für Michael Kretschmer war es nicht die erste Papstaudienz. Er war 2022 Leos Vorgänger Franziskus im Vatikan begegnet. Auch eine Unterredung mit dem vatikanischen Kardinalstaatssekretär Pietro Parolin fand an diesem Mittwoch statt. Österreich. Die Bischofskonferenz hat heute die Kirchenstatistik für das Jahr 2025 veröffentlicht. Die Katholikenzahl in Österreich ist demnach im letzten Jahr wieder leicht zurückgegangen, blieb aber insgesamt weitgehend stabil. So gab es mit Stichtag 31. Dezember 2025 etwa 4.488.000 Katholikinnen und Katholiken in Österreich. Die Zahl der Kirchenaustritte ist gegenüber dem Vorjahr deutlich zurückgegangen. Die Statistik weist zugleich stabile Zahlen bei den Gottesdienstbesuchern aus. Das Engagement der ehrenamtlichen Laien in der Kirche ist in Österreich ebenfalls stabil, ebenso die Gesamtzahl der Priester und der hauptamtlichen Bediensteten. Auf welche katholische Kirche trifft Papst Leo, wenn er ab Freitag Frankreich besucht? Ist die säkular geprägte Nation heute noch ein katholisches Land? Einblicke mit dem Historiker Guillaume Cuchet. Leo XIV. Hält sich für seine fünfte apostolische Reise von 25. bis 28. September in Frankreich auf.
1: Wenige Tage vor dem Papstbesuch herrscht Vorfreude sowohl bei den Bischöfen, Priestern, Ordensmännern und Ordensfrauen, die diesen Empfang seit Monaten vorbereiten, als auch bei den 17.000 Freiwilligen, die sich gemeldet haben, um den reibungslosen Ablauf des Besuchs zu gewährleisten, berichtet uns der apostolische Nuntius in Frankreich, Erzbischof Celestino Migliore.
2: C'est un sentiment de grande attente.
1: Es ist ein Gefühl großer Vorfreude, freudiger Erwartung. Man spürt, dass in ganz Frankreich eine große Begeisterung herrscht. Und zwar nicht nur unter den Katholiken. Man erwartet vor allem eine Botschaft der Hoffnung inmitten der Schwierigkeiten, mit denen die französische Gesellschaft heute konfrontiert ist. Man wartet gespannt auf die Bestätigung des Glaubens und des Engagements der Kirche durch den Papst zum Wohle der Gemeinschaft. Der Nuntius in Frankreich sieht beim Besuch von Leo XIV. Im Land viele Gelegenheiten für das katholische Kirchenoberhaupt für Frieden zu werben. Etwa am Freitag bei der Visite des Papstes bei der Kultur- und Bildungsorganisation der Vereinten Nationen, der UNESCO in Paris. Die UNESCO befasst sich hauptsächlich mit Fragen im Zusammenhang mit Bildung, Wissenschaft und Kultur, die eng mit der anthropologischen Sichtweise verbunden sind. Die Kirche betrachtet eine gerechte Anthropologie als Priorität bei der Reflexion und Entscheidungsfindung in allen Bereichen des menschlichen Lebens. Und Bildung und Kultur sind die Grundlage eines unbewaffneten und entwaffnenden Friedens. Für einen solchen Frieden hatte Papst Leo XIV. Zugleich zu Beginn seines Pontifikats am 8. Mai 2025 geworben und diese Formulierung auch später immer wieder aufgegriffen. Der Besuch des Papstes am letzten Reisetag in Metz am Montag, den 28.09.2026 hingegen, hat laut Erzbischof Celestino Migliore eindeutig den Fokus auf Europa. Metz ist die Stadt des Startmannes Robert Schumann, einer der wichtigsten Wegbereiter der Versöhnung und des Friedens in Europa nach dem Zweiten Weltkrieg. Dieser Besuch bietet dem Heiligen Vater also eine besondere Gelegenheit, eine Botschaft des Friedens und des sozialen Zusammenhalts in Europa zu verkünden. Ein Europa, das heute etwas zögerlich in diesem Punkt scheint. Am Samstag in Paris steht unterdessen auch eine Begegnung des Papstes mit Katechumen und Neugetauften auf dem Programm. Seit Frühjahr 2021 gibt es in Frankreich trotz des seit Jahrzehnten anhaltenden Rückgangs der Kindertaufen einen Anstieg der Taufanfragen junger Erwachsener. Das stieß auf Interesse im Vatikan und beim Papst. Die jüngste Zunahme der Taufen von Erwachsenen und Jugendlichen hat beim Heiligen Vater großes Interesse, Bewunderung und Ermutigung hervorgerufen. Schon während des Heiligen Jahres der Jugend im vergangenen Jahr wollten Dikasterien des Heiligen Stuhls die jungen Franzosen treffen, insbesondere die Katechumenen und Neophyten, um aus erster Hand zu erfahren, wie in ihnen der Wunsch gereift war, die Gestalt Jesu zu entdecken. Am Sonntag reist Papst Leo XIV. Nach Lourdes. In Lourdes war vor Leo als letzter Papst übrigens Benedikt der 16. im Jahr 2008. Für Radio Vatikan, Viola Olszewski.
0: 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Gudrun Seiler sagt Danke fürs Zuhören. 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
3: 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Es ist gleich 18:45 Uhr.

0: 10 vor 7.
1: Lengstein Vermisstensuche eingestellt. Wracks Wanderer tödlich abgestürzt. Das Wetter auch morgen wird schön. Ich bin Wilhelm Schatzer. Guten Abend.
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1: Nach dem Brand am Vogelhauserhof in Lengstein am Ritten wurden die Sucharbeiten am Brandort am Nachmittag eingestellt. Das hat die Staatsanwaltschaft angeordnet. Vergangene Nacht ist der Stadel abgebrannt, auch 3000 Hühner sind verendet. Seit dem Brand wird der 43-jährige Bauer vermisst. Allerdings wird auch die Möglichkeit nicht ausgeschlossen, dass er den Hof verlassen haben könnte. In den Praxer Dolomiten ist am Nachmittag ein Wanderer tödlich abgestürzt. Der Mann aus Deutschland war am Seekofel unterwegs, als er abstürzte. Weil zuerst unklar war, wo genau das Unglück passierte, wurde ein Rettungshubschrauber aus dem Belluno alarmiert. Auch Bergretter aus Cortina und die Finanzpolizei waren im Einsatz. Der Mann wurde nun mal tot in einem Geröllfeld gefunden. Das Südtiroler Netzwerk für Essstörungen, EatNet, fordert mehr Hilfe für Menschen mit Essstörungen. Roger Bücher, Primar der Psychiatrie im Krankenhaus Brixen, sagt, insbesondere betroffene Erwachsene bräuchten mehr Betreuung. Sie seien oft so krank, dass sie intensive medizinische Betreuung brauchen.
3: 15% aller Menschen mit schweren Anorexien versterben an der Anorexie. Deswegen, wir müssen schon imstande sein, genau den Bedrohtesten beizustehen und sie am Leben zu erhalten und dann wieder ins Leben zurückzuführen.
1: Geplant ist eine eigene Station in Brixen mit 10 Betten und 15 Mitarbeitern. Die Zusage von Landesrat Hubert Messner gibt es laut Bücher schon. Bis das Ganze allerdings umgesetzt wird, werden wohl noch Jahre vergehen. Erst vor 10 Tagen ist in Südtirol eine Frau, ca. 40 Jahre alt, an den Folgen ihrer Magersucht gestorben. In Südtirol werden 35% der landwirtschaftlichen Nutzfläche biologisch bewirtschaftet. Einen guten Teil davon machen aber Wiesen und Weiden aus. Je nach Sparte entwickelt sich der Bioanbau unterschiedlich, sagt Bioland Südtirol. Die biologische Milchwirtschaft bleibt stabil. Im Weinbau gibt es ein leichtes Wachstum und im Obstbau gibt es einen leichten Rückgang der Bioflächen. Die Stadt Bozen hat heute über den Umstieg vom Papierausweis zur elektronischen Identitätskarte zurückgeblickt. Am 3. August war der Stichtag. Seitdem sind die Identitätskarten in Papierform nicht mehr gültig. Über 17.000 Ausweise wurden in Bozen von Jänner bis jetzt ausgetauscht. Dafür waren die Öffnungszeiten beim zuständigen Amt ausgedehnt worden. Trotzdem haben immer noch etliche Bozner versäumt, die elektronische Identitätskarte zu beantragen. Es sind immer noch 3200 Papierausweise im Umlauf. Morgen gibt es wieder schönes Herbstwetter. Gleich mehr.
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1: Das schöne Herbstwetter geht weiter. Morgen erwartet uns eine Mischung aus Sonne und einigen Schleierwolken. Am Abend kann es vom Brenner bis Bretau auch etwas regnen. Die Temperaturen kommen auf 20 bis 24 Grad. Das ist genau richtig für die Jahreszeit. Jetzt hat es 16 Grad in Doblach, 17 in Starzing, 18 in Schlanders und 21 Grad in Bozen.
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0: aus der Landesverkehrsmeldezentrale begrüßt Sie Barbara Widot. Auf der Pustertaler Stadtstraße auf der Umfahrung von Mühlbach Nachtsperre von 20 bis 6 Uhr wegen Arbeiten im Tunnel. Umleitung über die Landesstraße durch Mühlbach. Auf der Sarntaler Stadtstraße zwischen Bozen und der Abzweigung Bangen Nachtsperre von 22.30 Uhr bis 4.30 Uhr wegen Reinigungsarbeiten in den Tunnels. Umleitung über die Landesstraße Ritten und die Landesstraße Wangen. Gute Fahrt!

0: 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Es ist 20.20 Uhr. 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
2: Heute mit diesen Themen. Papst, bei Technik und Wissenschaft nie Nächstenliebe vergessen. Leo ruft zum Schutz unbegleiteter Flüchtlinge auf und Sachsens Ministerpräsident beim Papst. Themen waren KI, Krieg und die politische Lage in Deutschland. Herzlich willkommen zu unserem Nachrichtenmagazin, heißt sie Gudrun Seiler. Wir leben in Zeiten rasender technischer Entwicklung. Papst Leo XIV. Fragt, welchen Wert hat das menschliche Handeln in der Welt und damit auch der Fortschritt? Eine Frage, die die katholische Kirche schon beim Zweiten Vatikanischen Konzil stellte. Das Kirchenoberhaupt griff sie diesen Mittwoch bei seiner Generalaudienz auf und betonte, Nächstenliebe und Allgemeinwohl dürften nie vergessen werden.
3: Cari fratelli e sorelle, buongiorno e benvenuti.

0: Papst Leo XIV. Führte bei seiner Generalaudienz auf dem Petersplatz seine Ausführungen zur Pastoralkonstitution über die Kirche in der Welt von heute, Gaudium et Spes, fort. Das Dokument war beim Zweiten Vatikanischen Konzil erarbeitet worden und handelt von der Beziehung zwischen Kirche und Welt. Diesen Mittwoch ging Leo XIV. Genauer auf das dritte Kapitel von Gaudium et Spes ein, Thema das menschliche Schaffen in der Welt. Der Papst betonte, der Mensch, der als Ebenbild Gottes geschaffen wurde, ist Träger des Fortschritts. Mit seiner Freiheit und seiner Intelligenz erweitert er sein Wissen und trägt so zum Fortschritt der gesamten Gesellschaft bei. Das lässt sich leicht an den Verbesserungen der Lebensbedingungen im Laufe der Generationen erkennen. Zentral sei, dass technischer und wissenschaftlicher Fortschritt zum Fortschritt des ganzen Menschen und aller Menschen von der Nächstenliebe beseelt und geleitet sein muss. Nur so kann er stets im Dienst der Würde des Menschen stehen und die Lebensbedingungen aller verbessern, insbesondere der am stärksten Benachteiligten, betonte Papst Leo XIV. Er rief alle auf, sich gemeinsam für eine bessere Zukunft aller einzusetzen. Liebe Brüder und Schwestern, das Zweite Vatikanische Konzil lädt uns ein, das Brot des Wissens und des Könnens zu teilen, damit jeder Mensch und jedes Volk sein Potenzial entfalten kann und wir gemeinsam mit Gottes Hilfe eine bessere Zukunft gestalten können.
1: Un futuro migliore.
0: Schon das Konzil habe übrigens festgehalten, dass das gewaltige Bemühen der Menschen im Lauf der Jahrhunderte, ihre Lebensbedingungen stets zu verbessern, der Absicht Gottes entspreche. Der Papst zitierte dazu Nummer 34 von Gaudium et Spes. Den Christen liegt es deshalb fern zu glauben, dass die von des Menschen Geist und Kraft geschaffenen Werke einen Gegensatz zu Gottes Macht bilden oder dass das mit Vernunft begabte Geschöpf sozusagen als Rivale dem Schöpfer gegenübertrete. Im Gegenteil, sie sind überzeugt, dass die Siege der Menschheit ein Zeichen der Größe Gottes und die Frucht seines unergründlichen Ratschlusses sind. Im Grunde habe Gott den Menschen eine Schöpfung anvertraut, die noch im Werden sei, damit die Menschen diese durch ihr kluges Handeln zur Vollendung führen, führte der Papst aus. Er betonte zugleich, irdischer Fortschritt müsse stets klar von der Entwicklung des Reiches Christi unterschieden werden. Der Auftrag des Menschen sei jedoch, wie in Nummer 39 von Gaudium et Spes formuliert, die Güter menschlicher Würde, brüderlicher Gemeinschaft und Freiheit müssen im Geist des Herrn und gemäß seinem Gebot auf Erden gemehrt werden. Papst Leo XIV. Betonte, um Gott zu begegnen, muss der Mensch seine irdischen Beschäftigungen nicht aufgeben, sondern kann seine Berufung in vollem Umfang leben, indem er seine tägliche Arbeit gut verrichtet und sie heiligt. Die Christen sind wie alle anderen am Aufbau der Stadt der Menschen beteiligt, wobei sie das Ziel aller Dinge und die Begegnung mit Gott im Blick behalten und diejenigen, mit denen sie das Abenteuer des Fortschritts, der Wissenschaft und des Lebens teilen, an dieses Ziel erinnern.
1: Della scienza e della vita.
0: Papst Leo XIV. Diesen Mittwoch in seiner Katechese bei der Generalaudienz auf dem Petersplatz. Für Radio Vatikan, Stefanie Stahlhofen.
2: Wenige Tage vor dem katholischen Welttag des Migranten und Flüchtlings hat Papst Leo an die besonders prekäre Lage von unbegleiteten minderjährigen Flüchtlingen erinnert.
1: Il mio pensiero va ai migranti, ai rifugiati.
2: Meine Gedanken gelten den Migranten, den Flüchtlingen und insbesondere den Minderjährigen, die gezwungen sind, ihre Heimat zu verlassen. Kinder und Jugendliche sind am stärksten gefährdet. Oft erleben sie unbeschreibliches Leid, Gewalt, Folter, Ausbeutung und traumatische Zustände. Und nicht selten kommen sie auf den Migrationsrouten ums Leben, so der Papst bei der Generalaudienz. Er rief zur Solidarität und mehr Schutz für minderjährige Flüchtlinge auf. Ich appelliere an das Verantwortungsbewusstsein aller. Jeder und jede möge sich in das Leben dieser Kinder und Jugendlichen einbezogen fühlen, die immer geschützt und unterstützt werden müssen. Und ebenfalls am Rand der Generalaudienz hat Papst Leo als Vorbild der Glaubensverkündigung den vor der Seligsprechung stehenden US-amerikanischen Fernsehbischof Fulton Sheen gewürdigt.
1: Venerable Fulton Sheen will be beatified.
2: Mögen das Beispiel und die Fürsprache dieses heiligen Bischofs, der für sein Evangelisierungswerk über die Medien bekannt ist, viele andere dazu inspirieren, neue Wege zu finden, die Botschaft des Evangeliums mit freudigem Eifer zu verkünden, sagte Leo bei der Generalaudienz.
1: With joyful enthusiasm.
2: Sheen starb 1979, er wird morgen in St. Louis im Bundesstaat Missouri selig gesprochen. Der amerikanische Bischof war als TV-Star für sein Medienapostolat bekannt. Sachsens Ministerpräsident Michael Kretschmer ist heute im Vatikan von Papst Leo in Privataudienz empfangen worden. Anlass war das 30-jährige Bestehen des Staatskirchenvertrags zwischen dem Freistaat Sachsen und dem Heiligen Stuhl. Bei dem 20-minütigen Gespräch mit dem Papst ging es auch um die politische Lage in Deutschland vor dem Hintergrund der jüngsten AfD-Wahlerfolge, wie Kretschmer im Anschluss vor den Medien bestätigte. Kretschmer sagte, Deutschlands politische Entwicklung werde auch im Vatikan wahrgenommen. So der seit 2017 in Sachsen regierende CDU-Ministerpräsident nach der Audienz. Die starken Ergebnisse für die AfD bei den jüngsten Wahlen in mehreren ostdeutschen Bundesländern versteht Kretschmer als Signal, dass die Politik sich verändern müsse.

Ein weiteres Thema der Audienz sei der Krieg in der Ukraine gewesen. Kretschmer sprach mit Papst Leo über das Engagement der katholischen Kirche und des Heiligen Stuhles und darüber, trotz klarer Positionen, Gesprächsmöglichkeiten offen zu halten. Ausdrücklich würdigte der sächsische Ministerpräsident den diskreten, aber wirksamen Einsatz des Heiligen Stuhles für kriegsbetroffene Kinder. Darüber hinaus sprachen Papst Leon Kretschmer, dessen Angaben zufolge, über den Umgang mit künstlicher Intelligenz. Leo XIV. Hatte diesem Thema seine erste Enzyklika, Magnifica Humanitas, gewidmet. Nach Kretschmers Darstellung tauschte man sich vor allem über die ethischen Grenzen der Technologie und die Frage aus, wie sichergestellt werden kann, dass der Mensch die Kontrolle behält.

0: Zur Sprache kam außerdem das Verhältnis zwischen Kirche und Staat. Den Rahmen dafür bildet das 30-jährige Bestehen des Staatskirchenvertrags zwischen Sachsen und dem Heiligen Stuhl, das zugleich Anlass der Romreise war. Kretschmer, der selbst der evangelischen Kirche angehört, würdigte nach der Audienz beim Papst ausdrücklich die Zusammenarbeit mit der katholischen Kirche und ihre Rolle in Sachsen. Bei der Audienz erneute Kretschmer außerdem die Einladung an Papst Leo zu einem Besuch in Deutschland. Einen Termin gibt es noch nicht, Kretschmer sagte aber, der Papst habe erkennen lassen, dass er einen solchen Besuch in den kommenden Jahren in Erwägung ziehe. Und auch ein traditionelles Weihnachtsgebäck aus Sachsen war Teil der Begegnung. Kretschmer brachte dem amerikanischen Papst einen von Christen im Erzgebirge gebackenen Stollen mit. Für Michael Kretschmer war es nicht die erste Papstaudienz. Er war 2022 Leos Vorgänger Franziskus im Vatikan begegnet. Auch eine Unterredung mit dem vatikanischen Kardinalstaatssekretär Pietro Parolin fand an diesem Mittwoch statt. Gudrun Seiler, Radio Vatikan. Deutschland. Der neue Papstbotschaft in Berlin empfiehlt Dialog auch mit Anhängern der AfD. Gerade angesichts des wachsenden Zuspruchs für die in Teilen gesicherte rechtsextreme Partei sollte man weiter das Gespräch mit deren Wählern suchen. Man muss verstehen, warum sie so wählen, sagte Nunzius Erzbischof Hubertus van Mechen im Interview der KNA. Zugleich verwies er auf die klare Haltung der deutschen katholischen Bischöfe zur Unvereinbarkeit der Partei mit dem Christentum. Van Mechen sagte, er habe als Diplomat in autoritär regierten Ländern gelebt und dennoch Kontakte zu den Regierungen halten müssen, um doch noch etwas erreichen zu können. Wenn man überhaupt keinen Kontakt hat und sagt, ich spreche mit diesen Leuten nicht, dann verhärtet sich die Lage oft noch mehr, so der Papstdiplomat wörtlich. Seit Juli ist der Niederländer Van Mechen offiziell in Deutschland als Nunzius im Amt. Zuvor war der Erzbischof 16 Jahre in Afrika tätig, zuletzt als Papstbotschafter in Kenia und Südsudan. Österreich. Die Bischofskonferenz hat heute die Kirchenstatistik für das Jahr 2025 veröffentlicht. Die Katholikenzahl in Österreich ist demnach im letzten Jahr wieder leicht zurückgegangen, blieb aber insgesamt weitgehend stabil. So gab es mit Stichtag 31. Dezember 2025 etwa 4.488.000 Katholikinnen und Katholiken in Österreich. Die Zahl der Kirchenaustritte ist gegenüber dem Vorjahr deutlich zurückgegangen. Die Statistik weist zugleich stabile Zahlen bei den Gottesdienstbesuchern aus. Das Engagement der ehrenamtlichen Laien in der Kirche ist in Österreich ebenfalls stabil, ebenso die Gesamtzahl der Priester und der hauptamtlichen Bediensteten. Sri Lanka. Ein Gericht in Colombo hat den Hauptangeklagten im Prozess um die Osterattentate 2019 zu 260 Jahren Haft verurteilt. Das sei die längste je in dem Land verhängte Haftstrafe, berichteten nationale Medien in Sri Lanka. Die weiteren Verurteilten erhielten Haftstrafen zwischen 200 und 220 Jahren. Bei den islamistischen Anschlägen auf 3 Kirchen und 3 Hotels in der Hauptstadt Colombo zu Ostern vor 7 Jahren waren mehr als 260 Menschen getötet und rund 500 verletzt worden. Die Hintergründe der Anschläge bleiben auch nach den Urteilen ungeklärt. Vermutet wird etwa eine Verwicklung des Geheimdienstes. Die Staatsanwaltschaft auf Sri Lanka hatte gegen insgesamt 25 Personen Anklage erhoben, unter anderem wegen Verschwörung zu terroristischen Zwecken, Verbindung zu islamistischen Extremisten, Waffen- und Munitionsbesitz sowie Mord. Von denen, die die Anschläge ausführten, wird laut Medienberichten niemand mehr als lebend vermutet. Auf welche katholische Kirche trifft Papst Leo, wenn er ab Freitag Frankreich besucht? Ist die säkular geprägte Nation heute noch ein katholisches Land? Einblicke mit dem Historiker Guillaume Cuchet. Leo XIV. Hält sich für seine 5. apostolische Reise von 25. bis 28. September in Frankreich auf.
1: Wenige Tage vor dem Papstbesuch herrscht Vorfreude sowohl bei den Bischöfen, Priestern, Ordensmännern und Ordensfrauen, die diesen Empfang seit Monaten vorbereiten, als auch bei den 17.000 Freiwilligen, die sich gemeldet haben, um den reibungslosen Ablauf des Besuchs zu gewährleisten, berichtet uns der apostolische Nuntius in Frankreich, Erzbischof Celestino Migliore.
2: C'est un sentiment de grande attente.
1: Es ist ein Gefühl großer Vorfreude, freudiger Erwartung. Man spürt, dass in ganz Frankreich eine große Begeisterung herrscht. Und zwar nicht nur unter den Katholiken. Man erwartet vor allem eine Botschaft der Hoffnung inmitten der Schwierigkeiten, mit denen die französische Gesellschaft heute konfrontiert ist. Man wartet gespannt auf die Bestätigung des Glaubens und des Engagements der Kirche durch den Papst zum Wohle der Gemeinschaft. Der Nuntius in Frankreich sieht beim Besuch von Leo dem 14. im Land viele Gelegenheiten für das katholische Kirchenoberhaupt für Frieden zu werben. Etwa am Freitag bei der Visite des Papstes bei der Kultur- und Bildungsorganisation der Vereinten Nationen, der UNESCO in Paris. Die UNESCO befasst sich hauptsächlich mit Fragen im Zusammenhang mit Bildung, Wissenschaft und Kultur, die eng mit der anthropologischen Sichtweise verbunden sind. Die Kirche betrachtet eine gerechte Anthropologie als Priorität bei der Reflexion und Entscheidungsfindung in allen Bereichen des menschlichen Lebens. Und Bildung und Kultur sind die Grundlage eines unbewaffneten und entwaffnenden Friedens. Für einen solchen Frieden hatte Papst Leo der 14. zugleich zu Beginn seines Pontifikats am 8. Mai 2025 geworben und diese Formulierung auch später immer wieder aufgegriffen. Der Besuch des Papstes am letzten Reisetag in Metz am Montag, den 28.09.2026 hingegen, hat laut Erzbischof Celestino Migliore eindeutig den Fokus auf Europa. Metz ist die Stadt des Startmannes Robert Schumann, einer der wichtigsten Wegbereiter der Versöhnung und des Friedens in Europa nach dem Zweiten Weltkrieg. Dieser Besuch bietet dem Heiligen Vater also eine besondere Gelegenheit, eine Botschaft des Friedens und des sozialen Zusammenhalts in Europa zu verkünden. Ein Europa, das heute etwas zögerlich in diesem Punkt scheint. Am Samstag in Paris steht unterdessen auch eine Begegnung des Papstes mit Katechumen und Neugetauften auf dem Programm. Seit Frühjahr 2021 gibt es in Frankreich trotz des seit Jahrzehnten anhaltenden Rückgangs der Kindertaufen einen Anstieg der Taufanfragen junger Erwachsener. Das stieß auf Interesse im Vatikan und beim Papst.
2: Die
1: jüngste Zunahme der Taufen von Erwachsenen und Jugendlichen hat beim Heiligen Vater großes Interesse, Bewunderung und Ermutigung hervorgerufen. Schon während des Heiligen Jahres der Jugend im vergangenen Jahr wollten Dikasterien des Heiligen Stuhls die jungen Franzosen treffen, insbesondere die Katechumenen und Neophyten, um aus erster Hand zu erfahren, wie in ihnen der Wunsch gereift war, die Gestalt Jesu zu entdecken und wie sie im Geiste des Evangeliums voranschreiten wollen. Am Sonntag reist Papst Leo der 14. nach Lourdes. Dort haben sich rund 150.000 Gläubige für die Papstvisite angemeldet. Damit ist die maximale Kapazität des Wallfahrtsortes erreicht. In Lourdes war vor Leo als letzter Papst übrigens Benedikt der 16. im Jahr 2008. Für Radio Vatikan, Viola Olszewski.
0: Soweit unser Nachrichtenmagazin für heute. 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Durch die Sendung führte sie Gudrun Seiler. Danke fürs Zuhören. 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
3: 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Es ist gleich 20.40 Uhr.